0: Und da liegen Freude und Leid dann wirklich richtig nah beieinander. Zum Ende dieser Woche gibt es Zeugnisse bei uns in NRW. Für manche ist es ein schöner Moment, für andere vielleicht eher so ein Moment mit ziemlich viel Bauchweh, ne, weil es vielleicht notentechnisch nicht ganz so gut aussieht. Vielleicht hilft euch da ja ein Blick auf jemanden, bei dem Schule auch nicht gerade nach Hollywood Happy End aussah. Bei Steven Spielberg, Kollege Robert Jans.
1: Spielberg wollte damals in den 1960er Jahren an die berühmte Filmschule der University of Southern California. Da wurde er aber mehrfach abgelehnt, weil seine Abschlussnoten relativ mittelmäßig waren. Spielberg hat danach aber nicht beschlossen, dass sein Traum damit erledigt ist. Nein, er ist stattdessen nach Los Angeles gegangen, hat bei Universal irgendwie den Fuß in die Tür bekommen als Praktikant, Laufbursche, Beobachter, einfach jemand, der unbedingt in diese Welt wollte. Während die Filmschule also sagte, passt nicht, hat Spielberg angefangen, sich selbst reinzuarbeiten. Später kam dann noch raus, Spielberg hat Dyslexie, eine Lese-Rechtschreibstörung. Er selbst hat erst mit über 60 erfahren, warum Lesen und Schule für ihn früher so schwer waren. Er hat erzählt, dass er in der Schule beim Lesen hinterherhing und gehänselt wurde. Und Jahre später, da ist ausgerechnet dieser abgelehnte Filmschüler einer der größten Filmemacher der Welt geworden. Und tatsächlich hat Spielberg seinen Abschluss dann auch nochmal nachgeholt. Sein Abschlussfilm war dann Schindlers Liste. Andere geben eine Seminararbeit ab, Spielberg kommt einfach mit einem Oscar-Film um die Ecke. Die Botschaft ist also nicht, man muss sich nicht anstrengen in der Schule, weil Noten egal sind. Nein, Steven Spielbergs Story zeigt, ein Zeugnis ist eine Momentaufnahme. Es sagt was darüber, wie es gerade in Deutsch, Mathe oder Englisch läuft, wie fit man am Tag der Klassenarbeit war. Aber es sagt nicht, wie viel Fantasie und Leidenschaft jemand hat, wie viel Biss, wie viel Gefühl für Geschichten und schon gar nicht, was aus jemandem noch werden kann.

0: bin Kaya Jana und ich möchte heute was zu Delfinarien sagen. Die trostlosen Betonbecken sind eindeutig zu klein und viel zu langweilig. Was machen sie dort denn den ganzen Tag? Den Ozean durchqueren? Fehlanzeige. Tieftauchen? Klappt nicht. Mit Freunden jagen? Keine Chance. Ich sag nochmal ganz deutlich, Delfinarien sind richtig scheiße. Diese verdammten.
1: Weitere Infos unter peter.de Delfinarien. 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

0: Das Wetter.
1: 20 bis 15 Grad jetzt in der Nacht und in den frühen Morgenstunden. Dazu kein Regen, nur vereinzelt kann es auch mal gewittern jetzt. Tagsüber dann auch mal vereinzelt ein Hitzegewitter möglich. Ansonsten aber schön sonnig und trocken bis 34 Grad. Mittwoch weiter sommerlich bis 35 Grad.
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2: Zurzeit liegen uns keine Meldungen vor. Wir wünschen allen unterwegs gute Fahrt.

Der Dienstag ist noch ganz, ganz frisch. Wir atmen jetzt mal ganz tief durch. Wir entspannen uns jetzt mal ein bisschen und hören dabei Evanescence mit Bring Me to Life. Schöne Nacht mit uns.

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0: Playboy, ne? Playboy kennen wir alle. Das ist ja das mit den hier mit den guten Interviews. Das ist natürlich kompletter Blödsinn, was ich hier sage. Den Playboy, den kauft man ausschließlich wegen der Witze, die drin stehen.
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4: Simone Ballack ist nicht nur 50 geworden, sondern auch in der aktuellen Ausgabe des Playboys zu sehen. Ja, und das hat mich überrascht. Ich meine, dass es diese Zeitung noch gibt. Ich dachte, spätestens seit OnlyFans ist da ein ganzes Regal frei geworden im Kiosk. Für, ja, was weiß ich, Fisch und Fang oder, ja, schöne Popos. Und ich freue mich ja auch. Im Playboy stehen immer noch die besten Witze und ab und zu was über Porsche. Aber die machen das auch gut beim Playboy. Das sind wirklich immer ästhetische Bilder, muss man sagen. Wie die das da immer anrichten, einfach toll. Ich bin überzeugt, dass die Playboy-Fotografen sogar meine alte Tante Ilse noch scharf ablichten könnten. Und die hatte in ihrem Alter nicht das Potenzial einer Desiree Nick. Ja, Tante Ilse hat noch nie Sport getrieben. Sternzeichen Frankfurter Kranz, Aszendent Buttercreme. Mein Vater hat immer gesagt, ja, Ilse, ne? Vom Weiben schön, aber bei Weiben nicht schön. Aber der war schließlich ihr Bruder, der durfte das sagen.
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1: Ich bin Diana Kramer. Der Iran-Krieg ist in den vergangenen Tagen mit gegenseitigen Attacken erneut eskaliert. Nun melden die US-Streitkräfte weitere Angriffe. Zuvor hatte US-Präsident Donald Trump die Wiederaufnahme der Seeblockade gegen Schiffe angekündigt, die iranische Häfen ansteuern.
2: Trump sagt, dass die USA die volle Kontrolle über die Straße von Hormuz übernehmen und diese betreiben wollten. Dies beinhaltet eine Transitgebühr von 20% des Frachtwertes von Lastschiffen, denen die USA sichere Passage gewährleisten. Die USA würden dieses Geleit nicht umsonst machen, erklärt Trump. Iranische Schiffe werden fortan wieder von allen heimischen Häfen blockiert. Die Fronten sind erneut verhärtet. Infolge der jüngsten Angriffe ist die Schifffahrt durch die Meerenge drastisch zurückgegangen. Tina Eck, USA.
1: Für Bewohnerinnen und Bewohner in Pflegeheimen in Deutschland steigen die selbst zu zahlenden Anteile immer weiter. Zum 1. Juli waren im ersten Jahr im Heim im bundesweiten Schnitt 3.364 Euro pro Monat aus eigener Tasche fällig. Das zeigt eine Auswertung des Verbands der Ersatzkassen. Das waren monatlich 119 Euro mehr als zu Jahresbeginn und 256 Euro mehr als im Juli vergangenen Jahres. Im Ländervergleich am teuersten ist ein Pflegeheimplatz in Bremen. In Sachsen-Anhalt zahlen Bewohner im Schnitt knapp 900 Euro weniger. Es war eine Jahrhundertflut, die ganze Ortschaften verwüstet hat. Die Flutkatastrophe in Rheinland-Pfalz und Nordrhein-Westfalen, bei der 185 Menschen starben. Die meisten von ihnen im Ahrtal. Heute jährt sich das Unglück zum 5. Mal.
3: Laut dem Eifelkreis Bitburg-Prüm sind rund 90% der Flutschäden mittlerweile behoben. Dabei flossen insgesamt über 100 Millionen Euro in verschiedenste Maßnahmen. Zudem wurde auch die Hochwasserprävention verbessert. In Rheinland-Pfalz läuft seit letztem Jahr ein neues Pegelmesssystem. Dieses sammelt viertelstündig die Daten von 32 Messstellen im ganzen Bundesland in einer Datenbank. Und auch NRW hat nach der Katastrophe aufgestockt. Die letzten 5 Jahre wurde die Anzahl an Hochwassermeldepegeln von 84 auf 122 erhöht. Nas Mikulajczak, Redaktion.
1: Zum Sport. Bei der Fußball-WM sind nur noch 4 Mannschaften im Rennen. Das erste Halbfinale bestreiten heute Abend Frankreich und Spanien. Anstoß ist um 21 Uhr unserer Zeit.
4: Das Wetter. In der Nacht zum Dienstag gibt es nur ein paar Wolken. Regen soll es keinen geben. Ganz vereinzelt könnte mal örtlichen Schauer dabei sein, aber ist eher selten. So richtig viel kühlt es auch nicht ab. Die Tiefstwerte liegen zwischen 20 und 15 Grad. Am Tag wird es dann wieder sommerlich heiß bei bis zu 34 Grad.
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5: Zurzeit liegen uns keine Meldungen vor. Wir wünschen allen unterwegs gute Fahrt.
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4: Hallo, hallo. Eine schöne Nacht mit uns. Johanna Tänzer hier für euch. Und eigentlich sollte das neue Album von Alex Warren erst Ende August rauskommen. Jetzt hat er aber ein Video gepostet, wo auf einmal drin steht, ey, wenn mein Album erst in 6 Wochen rauskommen soll, ich aber nicht so lange warten kann. Und dann mit dem Untertitel 48 Hours. Also, kriegen wir das vielleicht doch schon früher als gedacht? Die Fans rasten in den Kommentarspalten auf jeden Fall komplett aus. Also nach dem Motto, ey, Alex, was soll das heißen, 48 Hours? Ich weiß es doch auch nicht, aber Leute, I keep you updated, wie man so schön sagt. Hier ist er für euch, der Alex Warren mit Fever Dream.

0: Will Smith, Miami. Guten Morgen zusammen.
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0: Und wer gewinnt das nächste WM-Spiel? Heute ist ja das erste WM-Halbfinale. Frankreich tritt gegen Spanien an. Und wie das ausgehen könnte, da gibt es ja bei der WM immer so ganz viele Expertenmeinungen zu, ne? In Toronto, in Kanada, kommt eine davon aus einem Aquarium. Ja, da tippt einfach ein Goldfisch die Spiele, hat mein Kollege Leo Arrighi rausgefunden.
2: Swimbappé ist ein kleiner orangefarbener Oranda-Goldfisch. Und ja, der Name ist natürlich angelehnt an Kylian Mbappé. Dann nimmst du einfach einen Fisch, packst ein Wortspiel drauf und fertig ist das nächste WM-Phänomen. Swimbappé lebt in Toronto in einem Aquarium, das aussieht wie ein kleines Fußballfeld. Wirklich echt nett dekoriert. Dieses Aquarium steht vor einem Bürogebäude in der Innenstadt. Jeden Tag versammeln sich dort Menschen, um zu schauen, was der Fisch zum nächsten WM-Spiel sagt. Das Prinzip ist schön simpel. Über dem Aquarium hängen die Flaggen der Teams. Swimbappé schwimmt los, links oder rechts. Und je nachdem, wohin er sich bewegt, steht sein Tipp fest. Das klingt erstmal nach kompletter Willkür. Also ungefähr wie manche VAR-Entscheidung, nur mit mehr Schuppen. Aber Swimbappé hat inzwischen schon 14 richtige Vorhersagen. Besonders mutig war sein Tipp bei Brasilien gegen Haiti. Da schwamm Swimbappé ausgerechnet zu Haiti, also zum klaren Außenseiter. In Toronto ist Swimbappé jedenfalls zur kleinen Attraktion geworden. Leute bleiben auf dem Weg zur Arbeit stehen, Kinder drücken ihre Nase an der Glasscheibe platt und plötzlich diskutieren Erwachsene ernsthaft darüber, was ein Goldfisch vom nächsten WM-Spiel hält.
0: Ich liebe alles daran. Und ich stelle fest, ein Goldfisch hat einfach mehr Ahnung als ich, was das angeht. Naja.
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0: Das Wetter.
1: Die Nacht ist meistens klar und trocken. Ganz vereinzelt kann es örtlich mal einen Schauer geben. Dazu gibt es Nachttemperaturen von 20 bis 15 Grad. Also so richtig kalt wird es nicht. Am Tag wird es dann wieder schön sommerlich mit bis zu 34 Grad.
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2: Zurzeit liegen uns keine Meldungen vor. Wir wünschen allen unterwegs gute Fahrt.
1: Hey, eine schöne Nacht mit uns. Johanna Tänzer ist hier. Kennt ihr noch die Band Lifehouse, Leute? Ja, Lifehouse, die hatten im Jahr 2010 mit Halfway Gone einen riesigen Hit hier bei uns in Deutschland. Danach gab es nicht mehr so viel von denen zu hören, also zumindest bei uns, weil die gibt es immer noch als Band, sind in Amerika noch erfolgreich, die touren gerade auch und waren aber auch zum Beispiel in London und morgen sind sie in Dublin, habe ich gerade gesehen. Also, wenn ihr den Hype von 2010 nochmal aufgreifen wollt, zack, ab nach Dublin mit euch. Ansonsten jetzt hier einfach Radio lauter machen und Halfway

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3: Malik Harris, Life.

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1: Ich bin Diana Kramer. Die geplante internationale Schutztruppe für die Ukraine soll schon bald Militärmanöver in den Nachbarstaaten der Ukraine abhalten. Das kündigte Frankreichs Präsident Emmanuel Macron am Abend nach einem Treffen der Koalition der Willigen an. An dem Treffen hatte auch Bundeskanzler Merz teilgenommen. Er sagte am Abend in Paris:
2: Wir haben denselben Kompass. Er ist auf Frieden für die Ukraine und Sicherheit für Europa ausgerichtet. Die Ukraine ist bereit, den Krieg zu beenden. Sie war es immer. Auch wir sind offen für Friedensverhandlungen zwischen der Ukraine und Russland. Es liegt einzig und allein jetzt an Präsident Putin, diese Chance zu ergreifen.
1: Bundeskanzler Merz. Deutschland, Frankreich und 7 weitere europäische Staaten hatten zuvor mit der Ukraine ein Bündnis zur Raketenabwehr geschlossen. Das US-Militär greift nach eigenen Angaben erneut Ziele im Iran an, die dritte Nacht in Folge. Damit soll die Fähigkeit des Irans weiter geschwächt werden, Attacken auf Zivilisten und Handelsschiffe in der Straße von Hormuz auszuüben, heißt es. Die US-Angriffe und Irans Vergeltungsschläge befeuern die Sorge vor einem vollständigen Wiederaufflammen des Krieges. Die außergewöhnliche Hitzewelle in der zweiten Junihälfte in Deutschland und weiten Teilen Europas hat meteorologische Geschichte geschrieben. Nach Angaben des Deutschen Wetterdienstes wurden an 467 von 488 Wetterstationen Allzeit- und Monatsrekorde bei der Höchsttemperatur registriert. Gleich mehrmals war die 40-Grad-Marke überschritten worden. Zum Fußball. Bei der WM sind noch 4 Teams im Rennen um den Titel. Im ersten Halbfinale treffen heute Abend Vizeweltmeister Frankreich und Europameister Spanien aufeinander.
3: Für viele Experten ist es das vorweggenommene Endspiel. Frankreich mit Superstürmer Kylian Mbappé ist bis jetzt mit 6 Siegen und insgesamt 16 erzielten Toren geradezu durch die WM marschiert. Europameister Spanien hat sich nach dem Stolperstart mit dem 0:0 gegen Außenseiter Kap Verde kontinuierlich gesteigert und erst ein Gegentor bei diesem Turnier kassiert. Vor 2 Jahren standen sich beide Teams übrigens auch im Halbfinale der Europameisterschaft gegenüber. Damals siegte Spanien 2:1. Thomas Thonfeld, Sport. Redaktion.
1: Im zweiten Halbfinale spielt morgen Abend England gegen Argentinien.
0: Das Wetter.
4: Die Nacht ist trocken und klar, Regen ist keiner dabei. Dazu bleibt es recht schwül bei 20 bis 15 Grad. Und am Tag bleibt es dann wieder sommerlich heiß mit bis zu 34 Grad.
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5: Zurzeit liegen uns keine Meldungen vor. Wir wünschen allen unterwegs gute Fahrt.
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4: Hallo zusammen, eine schöne Nacht mit uns. Johanna Tänzer hier für euch. Ich sag einen schönen, sehr frühen guten Morgen. Und Mal Smith sagt, huhu.

0: Michael Jackson. Hallo am frühen Dienstag. Hi zusammen. Leute, es ist die letzte Woche. Also nein, es sind fast die letzten Tage jetzt vor den anstehenden Sommerferien in NRW. Und dann heißt es für einige zumindest ab in den Urlaub. Endlich raus mal wieder. Anderes Essen essen. Was Neues sehen. Neue Leute kennenlernen. Und es ist ja ganz witzig, weil viele von euch kommen nach dem Urlaub nach Hause und haben tatsächlich auch was fürs Leben gelernt.
1: Kein altes Auto kaufen, wenn man es nicht reparieren kann. In Bosnien sind wir liegen geblieben und ich bin mehrfach unterm Auto gelegen.
2: Ich habe gelernt, dass der Gratis-Uso im Restaurant sehr gut ist. Und den wir dann bestellt haben, weil der so gut war, der war gewöhnungsbedürftig.
3: Die Kinder haben viel gelernt. Laufen, schwimmen.
4: Heute erst gerade vor einer halben Stunde, Stunde einfach mal auf andere Menschen zugehen und einfach freundlich sein, kommt einfach wieder zurück auf einen.
5: Also ich war in Prag und abgesehen davon, dass Prag eine wirklich wunderschöne Stadt ist, finde ich, dass die Menschen da auch super offen waren.
6: Also war das eher eine kulturelle Erkenntnis?
5: Ja, würde ich schon sagen.
0: Ja, hervorragend. Leute, ich lerne ja nach jedem Urlaub aufs Neue, dass ich mich einfach nie genug mit Sonnencreme einschmieren kann. Ja, ja, Lichtschutzfaktor 50 ist für mich niemals gut genug.
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0: Nur ein paar Wolken, Regen soll es keinen geben. Ganz vereinzelt könnte mal örtlichen Schauer dabei sein, aber ist eher selten. So richtig viel kühlt es auch nicht ab. Die Tiefstwerte liegen zwischen 20 und 15 Grad. Am Tag wird es dann wieder sommerlich heiß bei bis zu 34 Grad.
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2: Zurzeit liegen uns keine Meldungen vor. Wir wünschen allen unterwegs gute Fahrt.
0: Hallo, Johanna Tänzer ist hier. Herzlich willkommen an diesem sehr frühen Dienstagmorgen. Wir halten natürlich durch, ne? Packen wir zusammen. Motivation kommt jetzt hier von Rihanna. Na, na.

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1: Ich bin Diana Kramer. Das US-Militär hat in der dritten Nacht in Folge Ziele im Iran attackiert. Die Streitkräfte hätten eine neue Angriffswelle gestartet, teilte das zuständige Regionalkommando des US-Militärs auf X mit. Diese Angriffe würden die Fähigkeit des Irans weiter einschränken, unschuldige Zivilisten und Handelsschiffe in der Straße von Hormuz zu attackieren, heißt es. US-Präsident Donald Trump hatte unmittelbar zuvor weitere Angriffe angekündigt. Wie viel Social Media ist für Kinder in Ordnung? Die Diskussion über eine Altersgrenze nimmt auch in Deutschland wieder Fahrt auf. Ein Expertengremium der EU-Kommission hatte sich dafür ausgesprochen, den Zugang zu sozialen Medien für Kinder unter 13 Jahren in allen Mitgliedsländern zu beschränken. Unterstützung dafür kommt aus der Union.
2: Für CSU-Chef Söder sind 13 Jahre eine gute Grundlage für die weitere Diskussion. Deutschlands Digitalbranche hält pauschale Verbote dagegen für den falschen Weg. Auch Linke und Grüne wollen lieber die Plattformen selbst stärker in die Pflicht nehmen. Und die Bundesschülerkonferenz sagt, der entscheidende Hebel liegt im Klassenzimmer. Schulen müssten Kindern viel besser beibringen, wie sie mit Fake News, Mobbing und den Suchtgefahren sozialer Medien umgehen, statt irgendetwas zu verbieten. Zoe Tassovali, Redaktion.
1: Die sogenannte Koalition der Willigen aus westlichen Unterstützerländern der Ukraine plant in den kommenden Monaten gemeinsame Manöver in Nachbarländern der Ukraine. Nach Beratungen in Paris sagte der französische Präsident Emmanuel Macron, die Koalition verfüge nun über eine multinationale Truppe für die Ukraine, die auch einsatzbereit sei. Schlechtes Zeugnis und das mitten in der Urlaubsreisezeit. Der ADAC hat 50 unbewirtschaftete Rastplätze in ganz Deutschland getestet. Die Ergebnisse zeigen deutliche Mängel. Fast jeder zweite Rastplatz fällt durch, sagte Melanie Mikula vom ADAC.
3: Die größten Mängel haben wir bei den Sanitäranlagen festgestellt. Häufig fehlten Seifenspender oder Toilettenpapier, Handtrockner waren defekt oder die Toiletten stark verschmutzt. Besonders problematisch war, dass auf 6 Rastplätzen die WC-Häuschen während unseres Tests gesperrt waren, ohne dass dies vorher an der Autobahn angekündigt wurde.
1: Für den Test hatte der ADAC Rastplätze ohne Bewirtschaftung an deutschen Autobahnen nach 2022 wiederholt untersucht.
0: Das Wetter.
4: Die Nacht ist meistens klar und trocken. Ganz vereinzelt kann es örtlich mal einen Schauer geben. Dazu gibt's Nachttemperaturen von 20 bis 15 Grad. Also so richtig kalt wird's nicht. Am Tag wird's dann wieder schön sommerlich mit bis zu 34 Grad.
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5: Zurzeit liegen uns keine Meldungen vor. Wir wünschen allen unterwegs gute Fahrt.
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6: Hallo, guten Morgen zusammen. Jo, wir starten rein zusammen in diesen sehr, sehr frühen Dienstag. Schön, dass ihr schon wach seid oder auch noch. Dann haltet durch. Hier ist Eminem mit Houdini.

0: Katy Perry an diesem sehr frühen Dienstag. Wir gucken mal, was heute wichtig wird.
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0: Claudia Löhr ist da, der 14. Juli. Claudia, ist ja ein Tag, der bei vielen Menschen sehr schlimme Erinnerungen weckt, ne?
2: Ja, genau. Heute vor 5 Jahren. Wir erinnern uns an die furchtbare Flutkatastrophe im Ahrtal. 136 Menschen sind dabei ums Leben gekommen. Immerhin, die Ahrtalbahn fährt seit einem guten halben Jahr wieder, war ja auch völlig zerstört. Ansonsten kämpfen noch viele Menschen in der Region immer noch mit den Folgen. In Ahrweiler gibt es heute eine zentrale Gedenkfeier. Bundeskanzler Merz und Bundespräsident Steinmeier werden auch dort sein.
0: So, und wer von euch noch als Schauspieler mal groß rauskommen möchte, sollte jetzt mal zuhören.
2: Ja. Genau, das Katzenbuch von Harpe Kerkeling, das wird verfilmt. Pfoten vom Tisch heißt es. Da erzählt er von seinen Erlebnissen mit seinen Katzen. Der ist ja richtig großer Fan. Und jetzt werden 300 Komparsen dafür gesucht. Die Dreharbeiten finden im August und im September im Großraum Köln und Dortmund statt. So, ein natürliches Erscheinungsbild ist gefragt. Also heißt, die Haare gerne kinnlang, auch bei den Jungs. No-Gos sind unter anderem gefärbte Haare, Zahnspange, künstliche Fingernägel und Piercings oder Tattoos an sichtbaren Körperstellen.
0: Ah ja, okay. Aber nochmal ganz kurz zum Verständnis. Es werden 300 Komparsen, nicht Katzen gesucht, ne?
2: Nee.
0: Sehr gut, okay. Bewerben könnt ihr euch ab sofort bis zum 11. September online unter harpe-casting.de.

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1: Mit Katrin Meyer-Sebastian. Guten Morgen. Der ADAC kritisiert den schlechten Zustand vieler Rastplätze an deutschen Autobahnen. Bei einer aktuellen Stichprobe vergab der Verkehrsclub bei fast der Hälfte der 50 getesteten, unbewirtschafteten Anlagen die Note mangelhaft oder sehr mangelhaft. Gut war nicht einmal jeder fünfte, sehr gut kein einziger Rastplatz. Der gewaltige Ebola-Ausbruch in der Demokratischen Republik Kongo könnte nach Ansicht eines Experten bis ins kommende Jahr dauern. Damit rechnet der Amsterdamer Tropenmediziner Grobusch. Zuletzt waren 1926 Fälle im Labor bestätigt worden. Einer davon liegt nun in Frankfurt. Ein US-Arzt war dorthin ausgeflogen worden. Und jetzt das Wichtigste von hier. Es war die größte Hilfsaktion aller Zeiten für das Technische Hilfswerk. Die Bundesanstalt mit Sitz in Bonn blickt zurück auf ihren Einsatz vor knapp 5 Jahren am 14. Juli 2021. Monatelang war die Organisation damals während und nach dem Hochwasser an der Ahr und Erft im Einsatz. Menschen wurden aus Fluten gerettet, Wasser abgepumpt und Treibgut von den Straßen entfernt. 17.000 Helfer des THW waren vor Ort, alle ehrenamtlich. Auch die Johanniter blicken auf 5 Jahre Unterstützung zurück. Sie sind weiterhin vor Ort und bieten Betroffenen von damals heute noch psychosoziale Begleitung und Beratung. Die Polizei im Rhein-Sieg-Kreis warnt vor Kriminellen, die mit falschen Jobangeboten locken. Versprochen werde schnelles Geld ohne Mühe, etwa beim Job des Paketagenten. Eine Troisdorferin hatte solch einen Fall gerade erst gemeldet. Sie sollte Pakete, die sie bekam, neu adressieren und ins europäische Ausland weiterleiten. Dass sie betrogen wurde, fiel ihr erst auf, als auch die Rechnungen für die Waren bei ihr ankamen. Täter hatten also ihre Daten genutzt, um teure Waren zu bestellen. Ähnlich funktioniere der Job des Finanzagenten, da nur mit Online-Konten, sagt die Kreispolizei. Sie rät, immer misstrauisch zu sein, wenn bei wenig Aufwand hohe Provisionen locken. Sie ist fertig, die neue Sporthalle am Gymnasium in Bonn-Tannenbusch, und eingeweiht ist sie jetzt auch. Dazu war auch Andrea Milz aus Bonn gekommen, die NRW-Sportstaatssekretärin. Die Halle bietet jetzt 190 Quadratmeter modern ausgestatteter Trainingsfläche. Insgesamt hat sie 10 Millionen Euro gekostet. Knapp 4 davon kamen vom Land NRW. Das Tannenbusch-Gymnasium ist eine von 18 Sportschulen in NRW, außerdem vom Deutschen Olympischen Sportbund zertifiziert. Die Schule soll eine Schlüsselrolle in der Talententwicklung für olympische Sportarten einnehmen. 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
1: Und wir gucken aufs Wetter mit Radio Bonn-Rhein-Sieg-Wettermann Carsten Brandt. Du hast die Aussichten für heute.
2: Im Tagesverlauf heute einzelne Gewitter möglich, schwüler, wahrscheinlich 34, 35 Grad.
1: Kurzer, weil schneller Blick auf die Straßen hier bei uns im Radio Bonn-Rhein-Siegland. Der ausführlichste Verkehrsservice für Bonn und den Rhein-Sieg-Kreis hat aktuell nichts zu melden. Ihr müsstet gut durchkommen. Gute Fahrt.
3: Guten Morgen zusammen. Hallo. Einen ganz schönen frühen Dienstagmorgen. Leute, mich hat eine Mücke genau unter meine Achseln gestochen. Das ist einfach ein Skandal. Frechheit. Aber muss ja auch sagen, so schlimm kann es unter meinen werten Achseln dann ja nicht riechen. Ist ja auch mal gut zu wissen, ne? Laura Branigan jetzt für euch. Self-Control.

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0: 30 Seconds to Mars mit Walk on Water. Guten Morgen zusammen.
1: Augenblick mal.
2: Das Kirchenasyl war für uns ein Wendepunkt. Als wir fast keine Hoffnung mehr hatten, haben uns die Menschen dort aufgenommen und unterstützt. Sie haben uns Schutz gegeben.
3: Furkan ist 20, geflohen aus der Türkei, dann abgeschoben nach Tschechien. Doch schließlich fand die Familie Kirchenasyl in Bonn. Heute hat er dort einen Ausbildungsplatz. Geschichten wie seine zeigt eine Wanderausstellung des Netzwerks Asyl in der Kirche NRW, die derzeit durch Bonner Kirchengemeinden tourt. Michael Haasbusch hat Furkan begleitet.
4: Kirchenasyl ist letztendlich die Aussetzung einer Abschiebung und die Kirche hat eben aufgrund ihres Menschenbildes und ihres Glaubens eben die Haltung, dass wir sowas nicht zulassen können und dass wir hier den Menschen Schutz gewähren müssen. Und es steht eben in einer uralten Tradition des Schutzes am heiligen Ort.
3: Kirchenasyl, das klingt für manche nach einer Grauzone. Doch es findet in Absprache mit Behörden statt. Alice von Spee, Koordinatorin der katholischen Flüchtlingshilfe Bad Godesberg.
5: Bei uns geht es in erster Linie nicht darum, dass wir ungehorsam gegen dem Staat gegenüber sein möchten. Im Gegenteil, wir sehen uns eher in unserer Aufgabe als Christ, dass wir den Einzelfall uns anschauen.
3: Für die Geschichten geflüchteter Menschen sensibilisieren, Berührungsängste abbauen und Kirchenasyl als christliche Praxis der Gastfreundschaft vorstellen. Darum geht es in der Wanderausstellung. Herzstück ist eine Kunstinstallation. Bett, Tisch, Stühle, Brot, Symbole für das Nötigste, das Menschen im Kirchenasyl brauchen.
4: Der Urgedanke ist ein urchristliches Engagement und ein letztendlich gelebtes Evangelium. Das, was uns als Christen ausmacht, dass wir mit den Menschen in Kontakt gehen, dass wir ihnen auch offen gegenübertreten und nicht nur für sie da sind, sondern auch mit ihnen sozusagen Leben teilen.
3: Mehr auf augenblickmalonline.de. Johanna Risse von der katholischen

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1: Mit Malte Albrecht. Guten Morgen. Die verheerende Flutkatastrophe in NRW und Rheinland-Pfalz. Sie hat sich heute zum 5. Mal. 185 Menschen kamen damals ums Leben, 49 davon in NRW. Vieles wurde seitdem wieder aufgebaut. Gleichzeitig haben Politik und Behörden den Katastrophenschutz grundlegend verändert. Trotzdem sind längst nicht alle Folgen der Flut überwunden. Im NRW-Landtag gibt es heute eine Gedenkstunde, unter anderem mit Bundespräsident Steinmeier. Einzelheiten zum Wiederaufbau von José Nasjandi.
2: Für den Wiederaufbau hat das Land bisher 4,7 Milliarden Euro bewilligt. Etwa 80% der privaten Gebäudesanierungen sind abgeschlossen. Viele Straßen, Brücken und Bahnstrecken wurden bereits erneuert. Gleichzeitig investiert NRW seit der Flut massiv in den Hochwasserschutz, unter anderem mit neuen Pegeln, einem deutlich ausgebauten Sirenennetz und einer zentralen Landestelle für den Katastrophenschutz. Trotzdem kämpfen viele Betroffene bis heute mit psychischen Belastungen und in einigen besonders stark zerstörten Kommunen werden Schulen, Verwaltungsgebäude oder Feuerwachen noch immer neu aufgebaut. Es gibt deutliche Fortschritte, aber eine Flut wie 2021, so sagen uns die Experten, ließe sich selbst heute nicht überall vollständig beherrschen. Genau deshalb ist die Gedenkstunde heute Nachmittag im Landtag nicht nur ein Blick zurück, sondern auch eine Mahnung.
1: Und jetzt weitere Nachrichten im Überblick. Die USA haben die dritte Nacht hintereinander iranische Ziele angegriffen. Damit schwäche man die Fähigkeiten des Irans, unschuldige Zivilisten und die Handelsschifffahrt in der Straße von Hormus anzugreifen, teilte das US-Militär mit. Der Iran reagierte wiederum mit Gegenangriffen auf US-Militärstützpunkte in Bahrain. Die Wehrpflicht ist in Deutschland immer noch ausgesetzt. Trotzdem verweigern immer mehr Menschen quasi präventiv den Kriegsdienst. Im ersten Halbjahr sind mehr als 5.800 Anträge beim zuständigen Bundesamt eingegangen, berichtet das RND. Im gesamten Jahr 2025 waren es 2.000 weniger. In NRW steigen die Kosten für Bewohnerinnen und Bewohner in Pflegeheimen immer weiter. Im ersten Jahr im Heim werden im Schnitt 3.671 Euro pro Monat aus eigener Tasche fällig, teilte der Verband der Ersatzkassen mit. Teurer ist es im Landesvergleich nur in Bremen und im Saarland. Die Sonne hat uns in den vergangenen 2 Monaten so viel Strom geliefert wie noch nie. Im Juni und Mai kam jeweils mindestens 1/3 des deutschen Stroms aus Solarenergie. So steht es in einer Analyse der Energiedenkfabrik Ember. EU-weit wurde im Juni immerhin 1/4 durch Solarenergie erzeugt. Zum Vergleich, vor 5 Jahren lag der Anteil noch bei gerade einmal 10%.
0: Und jetzt das Wichtigste von hier.
3: Mit Katrin Meyer-Sebastian. Hier sollen Talente geschmiedet werden, sportliche Talente, am besten für Olympia und in den entsprechenden Sportarten. Am Tannenbusch-Gymnasium in Bonn gibt es dafür jetzt eine neue Sporthalle, frisch eröffnet und frisch eingeweiht. Die Hintergründe gibt's gleich bei uns in den nächsten News von hier um 9:30.
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4: Und hier kommen die ersten Wetteraussichten des Tages von und mit Wettermann Carsten Brand.
5: Guten Morgen.
6: Morgen, Wetteränderung. Ist ein großes Wort, immerhin die beiden. Es gibt dann mal Gewitter, vielleicht lokal auch mal Regen. Also Achtung, Gewittergefahr im Tagesverlauf, nicht einfach alle Fenster offen lassen. 34, 35 Grad.
4: 20,8 Grad sind es aktuell, die Aufstehtemperatur in Bonn-Beul-Bechtlingenhofen. Bad Honnef-Egidienberg mit 19 Grad und der Ölberg bei 18,3.
3: Jetzt der Blick auf die Straßen um genau 3:03 der Radio Bonn-Rhein-Sieg-Verkehr. Es ist soweit alles frei. Ein bisschen knubbelt es sich schon über die Bonner Kennedy-Brücke, also von Beul rüber nach Bonn-Zentrum. Aber das ist noch relativ harmlos. Insofern kommt alle gut durch.
4: Und falls ihr was seht, Staus oder Blitzer, meldet ihr die über die 0228 400 7111. Wir sagen gute und sichere Fahrt und guten Morgen, Radio Bonn-Rhein-Siegland in Siegburg. Guten Morgen nach Meckenheim und guten Morgen Bad Honnef.
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3: Guten Morgen zusammen und wir haben jetzt The Weeknd hier für euch.

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0: Ach, da weiß ich ja schon, was du heute Abend machen wirst, Herr Janssen. Das ist ja ein richtiger Knaller heute Abend bei der Fußball-WM. Frankreich gegen Spanien.
1: Was für ein Halbfinale bei der Fußball-WM 2026. Ein absolutes Topspiel, auf das sich so viele Menschen freuen werden. Ich könnte ja mit ein paar Statistiken auch mal kurz
0: um die
1: Ecke kommen.
0: Hau doch mal raus.
1: Falls ihr noch tippen wollt, wetten wollt, ein bisschen Geld verdienen wollt. Also die Prognosen sagen einen Sieg für Frankreich vorher zu 40%. 29% sagen, Spanien wird gewinnen. Und wiederum 29% sagen auch, es könnte in die Nachspielzeit gehen. Also das kann sein, dass ich morgen hier auch ein bisschen müder
0: bin. Ja, ich verzeih es dir.
1: Anstoß war, ich gucke gerade.
0: 21 Uhr.
1: Ja, guck mal, das kann in die Nacht reingehen.
0: Kann lange werden.
1: So, und jetzt haben sie ja bereits 36 Mal gegeneinander gespielt.
0: Generell,
1: ja. So auf Freundschaftsspiele. Da wiederum hat Spanien die Nase vorn mit 18 Siegen.
0: Ich finde es sehr ausgeglichen. Aber wenn ich mir das mal so hier angucke, du hast ja auch in unserem Radio Bonn-Rhein-Sieg-Tippspiel Frankreich als Weltmeister-Tipp.
1: Ja. Heute entscheidet sich im Radio Bonn-Rhein-Sieg-Tippspiel, wahrscheinlich in vielen Tippspielen der Bürogemeinschaften, Freundeskreise, entscheidet sich, wer das Ding gewinnt, weil andere haben auch auf Spanien gesetzt. Kollege Christoph Münch aus den Nachrichten zum Beispiel.
0: Aber ist ja richtig spannend.
1: Ja, wenn
0: hier
1: heute Spanien weiterkommt,
0: dann sieht es nicht mehr so gut aus für dich, Herr Janssen.
1: Ich bin ja guten Mutes. Heute Abend Frankreich, Spanien. Richtig.

0: 6.18 Uhr, der Dienstag, 14. Juli. Hier ist Radio Bonn-Rhein-Sieg mit Nico und Jasmin.
1: Guten Morgen zusammen.
0: Ja, und 5 Jahre ist sie heute auf den Tag genau her. Die Flut, die das Ahrtal für immer verändert hat. Häuser wurden zerstört, Existenzen ausgelöscht. 135 Menschen verloren ihr Leben. Und für viele ist die Katastrophe bis heute nicht vorbei.
1: Ja, die Landrätin des Kreises Ahrweiler, Cornelia Weigand, kennt all das nicht nur aus Akten und Krisensitzungen, denn sie hat die Flut selbst erlebt. Ihr eigenes Haus stand unter Wasser und sie hat liebe Menschen verloren.
2: Die A hat uns ein bisschen das Zuhause genommen und da bin ich so ein bisschen manchmal böse. Aber eigentlich ist sie sehr, sehr schön. Es kommt ganz viel zurück. Ja, und zugleich bleibt Arbeit und bleibt auch Sorge. Weil natürlich klar ist, es gibt nie 100%igen Schutz. Und wer so etwas mitgemacht hat, ganz oft, mag Regen nicht mehr so gerne.
0: Ja, wie lebt sie mit so einer Erfahrung weiter? Was wurde seitdem geschafft? Die Landrätin des Kreises Ahrweiler, Cornelia Weigand, ist heute zu Gast bei Volker Groß im Vier-Ohren-Gespräch.
1: Ja, also jetzt als Podcast schon mal hören oder heute Abend hier bei uns bei Radio Bonn-Rhein-Sieg ab 19 Uhr.
0: Der Jahrestag der Flutkatastrophe des Ahrtals, 5 Jahre.

0: Oh, stören wir vielleicht gerade bei der Morgendusche?
1: Ah, schön die Dusche auch einfach mal am Morgen genießen.
0: Da sind wir ja intim, ne, von Radio Bonn Rhein-Sieg. Eventuell hört ihr uns genau da, nämlich unter der Dusche. Kein Problem, ihr könnt ganz entspannt sein an diesem Tag.
1: Denn ja, heute ist nationaler Tag der Nacktheit.
0: So. Aber mal ganz nackt zu Hause rumlaufen. Machst du das eigentlich auch ab und zu?
1: Mach ich öfter zu Hause. Ja.
0: Du hast mir erzählt, du hast schon mal dem Postboten in...
1: Im Bademantel.
0: Bademantel.
1: Ja, also kommt häufiger vor.
0: Und am Ende könnt ihr einfach sagen, wie Bruno Mars es tut, just the way you are. Liebt euch so, wie ihr seid.
1: Aber also nackt zur Arbeit bin ich ja noch nie gekommen. Das solltet ihr auch nicht machen.
0: Nee, genau. Schön was anziehen und dann rein in diesen Dienstag.
1: Guten Morgen.

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1: Mit Katrin Meyer-Sebastian. Guten Morgen. Blockierte Fluchtwege, fehlender Brandschutz, unerlaubte Umbauten. Nach dem verheerenden Feuer in einem Lokal in Bangkok haben Ermittler zahlreiche mögliche Sicherheitsmängel festgestellt. Derweil ist die Zahl der Toten nach Angaben der Zeitung Bangkok Post auf 32 gestiegen. Mehr als 70 Menschen wurden verletzt. Der gewaltige Ebola-Ausbruch in der Demokratischen Republik Kongo könnte bis ins kommende Jahr dauern. Damit rechnet der Amsterdamer Tropenmediziner Grobusch. Zuletzt waren über 1.900 Fälle im Labor bestätigt worden. Einer davon liegt aktuell in Frankfurt. Ein US-Arzt war dorthin ausgeflogen worden. Und jetzt das Wichtigste von hier. Es war die größte Hilfsaktion aller Zeiten für das Technische Hilfswerk. Die Bundesanstalt mit Sitz in Bonn blickt zurück auf ihren Einsatz, der vor 5 Jahren begann, am 14. Juli 2021. Monatelang war die Organisation damals während und nach dem Hochwasser an Ahr und Erft im Einsatz. Menschen wurden aus Fluten gerettet, Wasser abgepumpt und Schutt von den Straßen entfernt. 17.000 Helfer des THW waren vor Ort, alle ehrenamtlich. Die damals gesammelten Erfahrungen will das THW für die Zukunft nutzen. Einsatzbekleidung wurde weiterentwickelt, damit Helfer bei Unwettereinsätzen besser ausgerüstet sind. Auch 66 neue Unimog-Fahrzeuge sollen den Einsatz in überfluteten Gebieten künftig einfacher machen. Auch die Johanniter bei uns blicken auf 5 Jahre Unterstützung zurück. Sie sind weiter vor Ort, bieten Betroffenen von damals heute noch psychosoziale Begleitung und Beratung an.
0: Kurz und kompakt.
1: Eine Initiative will das Bonner Melfbad retten, plant ein Bürgerbegehren. Denn die Stadt will die Bäderlandschaft in Bonn neu ordnen. Das Melfbad soll auf der Strecke bleiben. Nach den Plänen der Stadt Bonn soll es nie wieder öffnen. Angedacht ist dort ein Sport- und Freizeitpark. Im neuesten ADAC-Test hat der einzige Autobahnrastplatz im Radio Bonn-Rhein-Sieg-Land, der Rastplatz Logebachtal an der A3, ein ausreichend bekommen. Vieles sah gepflegt aus, nur die Grünflächen waren verschmutzt und die Herren- und Behindertentoiletten hatten erkennbare Sauberkeitsmängel. Bundesweit wurden 50 Rastplätze getestet. Fast die Hälfte fiel mit mangelhaft oder sehr mangelhaft durch. Sie ist fertig, die neue Sporthalle am Gymnasium in Bonn-Tannenbusch. Und eingeweiht ist sie auch schon. Dazu war auch Andrea Milz nach Bonn gekommen, die NRW-Sportstaatssekretärin. Die Halle bietet jetzt 190 Quadratmeter modern ausgestatteter Trainingsfläche, sogar mit 7 Bahnen zum Fechten, denn der Sport soll auch in Bonn vorangebracht werden. Insgesamt hat die neue Halle 10 Millionen Euro gekostet. Knapp 4 davon kamen vom Land NRW. Das Tannenbusch-Gymnasium ist eine von 18 Sportschulen in NRW und außerdem vom Deutschen Olympischen Sportbund zertifiziert. Die Schule soll eine Schlüsselrolle in der Talententwicklung für olympische Sportarten einnehmen. 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
2: Und da erwischen wir Wettermann Carsten Bahn kurz vor seiner Sportrunde wahrscheinlich. Guten Morgen.
3: Morgen.
2: Ja, absolut. Ja, ich war noch nicht sportlich aktiv. Ihr habt vollkommen recht. Aber das werde ich nachher nachholen. Wobei, das ja jetzt noch angenehm draußen ist. Wobei ich sehe, die Bonner Innenstadt, die Nordstadt, die hat schon wieder 23 Grad. Ja, da würde ich ein bisschen mehr schwitzen, wenn ich dann laufen würde. Ne?
4: Ja, also du sagst schon, am besten in den Morgenstunden, sonst wird es auch kritisch, ja, ne, von den Temperaturen. Wo entwickeln wir uns heute hin?
2: 35 Grad, ich glaube, mehr muss ich gar nicht sagen, wieder schwül, warm, heiß. Die Frage ist, kommt ein Gewitter oder nicht? Ich setze im Augenblick eher darauf, nein, eher südlich von uns. Also man kann das nicht 100% vorhersagen, es ist so ein gewisses Potenzial da, aber ich glaube, Bonn und der Rhein-Sieg-Kreis wieder trocken, kein Niederschlag. Das ist also eine gute und aber auch eine schlechte Nachricht zugleich. Wir bleiben also weiterhin trocken und die Starkregenfälle durch ein Gewitter bleiben uns dann erspart.
4: 20,3 Grad messen wir übrigens aktuell und das an unserer Wetterstation in Bonn-Beul-Bechlinghofen. Jetzt raus auf die Straßen.
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5: Es ist 6.34 Uhr und es gibt im Moment Stau auf der A4 Köln Richtung Aachen. Zwischen dem Dreieck Köln-Holmer und Kreuz Köln-Süd 3 Kilometer Stau. Die A59 Bonn Richtung Köln. Zwischen Troisdorf und Flughafen hier insgesamt 3 Kilometer stockender Verkehr. Und die A555 Bonn Richtung Köln zwischen Köln-Godorf und Kreuz Köln-Süd 2 Kilometer stockend. Die Brückenübersicht jetzt von uns für euch. Die Bonner Kennedy-Brücke stockt sich da bereits in Bonn-Boll Richtung Bonner Zentrum. Und zwar ab der Niederkassler Straße steht ihr im Moment 10 Minuten dauert es länger, bis ihr über die Brücke seid. Die Bonner Südbrücke auch da in der Bonner Rheinaue bis weiter auf die B9 und die Reuterbrücke. Stockender Verkehr bereits jetzt schon auch da 10 Minuten plus. Mondorfer Fähre, da knubbelt es sich ein wenig auf der Niederkassler Seite, aber im Moment kommt ihr noch recht gut auf die Fähre drauf.
4: 0228 4007 111, eure Nummer für Straßenblitzer, wenn ihr was seht. Anrufen oder WhatsAppen, gute Fahrt.
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5: Guten Morgen.
4: Guten Morgen, das ist der Song für alle Dachgeschossbewohner.
5: Pets are burning.
4: Kommt gut rein in den Dienstag.
5: Guten Morgen.

0: einen wunderschönen guten Morgen. Hier kommt Jasmin.
1: Guten Morgen und kennst du das noch hier? SpongeBob Schwammkopf, SpongeBob Schwammkopf.
0: Hast du das damals gesungen? Das klingt ja fast original.
1: Nee, dann säße ich glaube ich nicht hier, wenn ich das gesungen hätte.
0: Warum trällert Frau Lenz dieses Liedchen so fröhlich?
1: Weil SpongeBob heute 40 wird, denn sein Geburtstag wird angegeben mit dem 14. Juli 1986.
0: 40 Jahre SpongeBob und einer, der da nicht von ablassen kann, ist unser Daily Hannes.
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3: Es gibt so viele Menschen, die meinen, SpongeBob Schwammkopf sei eine Serie für Idioten und würde zur Verblödung der Menschheit beitragen. Also, Gegenargument 1. Es läuft auch immer noch sowas wie Sommerhaus der Stars. Gegenargument 2. SpongeBob ist eine Comicserie mit Tiefgang. Wisst ihr, weil sie unter Wasser spielt. Naja, aber mal im Ernst. Das ist eine Serie mit purer Gesellschaftskritik. Die ist antikapitalistisch. Die 7 Hauptcharaktere, die könnten auch für die 7 Todsünden stehen. Und es gibt auch Rückschlüsse darüber, dass die Serie in der Zeit des Kalten Krieges spielt. Also die ist durchaus relevant. Ja gut, wenn man jetzt die Serie in einem Satz beschreiben soll, dann geht es eben um einen fröhlichen Meeresschwamm, der in einer Ananas auf dem Meeresboden lebt. Dann verstehe ich die Kritik schon. Aber die Teletubbies redet ihr mir nicht kaputt. Und immer dran denken, was der beste Freund von SpongeBob, Patrick der Seestern, mal gefragt hat. Ist Mayonnaise ein Instrument?
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1: Guten Morgen zusammen und wir sind ja so langsam im Endspurt, was die Fußball-WM 2026 angeht. Und wir können ja jetzt schon mal festhalten und auch sagen, es ist wirklich ganz toll, was diese WM schon für Geschichten auch im Abseits hervorgezaubert hat. Ne?
0: Genau, also was nicht auf dem Spielfeld stattfindet, sondern nebenbei, so zum Beispiel Erling Haaland, Superstar von Norwegen, hat vor 10 Jahren mal so einen Rap gemacht als Jugendlicher. Mhm. Den hat Kygo, der DJ, sich für dieses Jahr nochmal rausgekramt, hat daraus nochmal wirklich einen neuen Remix-Song gemacht. Das klingt so. Das sind die Geschichten, also das ist von damals und Kygo hat einfach gesagt, oh, da bastel ich noch einen kleinen Beat runter.
1: Ja, das geht jetzt nochmal richtig ab.
0: Wirklich top-viral-Song. Hört mal, hier, hört mal rein, was das für ein Mega-Hit geworden ist jetzt hier. Wahnsinn.
1: Ah. Ja, und mehr Geschichten aus dem Abseits gibt's jetzt nochmal für euch.
2: Darf ich vorstellen?
3: Kein Problem für den Social-Media-Superstar Vosenia.
4: Kapverdes Torwart. Nach seiner grandiosen Torwartleistung im ersten WM-Spiel gegen Spanien hat sich die ganze Welt schockverliebt in den 40-Jährigen. Millionen von neuen Instagram-Followern innerhalb einer Nacht. Eine wahre Fußballlegende ist geboren und Legenden brauchen ja immer irgendwelche Spitznamen. Beckenbauer ist der Kaiser, Berti Vogts der Terrier und Vosenia ist die Meeresschnecke? Ach nee, andersrum. Ja, der spanische Meeresbiologe Jesus Cortea hat an der karibischen Küste jetzt eine neue Meeresschneckenart entdeckt. Und er war vorher so begeistert von Vosenias Paraden, dass er das rote Weichtier einfach nach ihm benannt hat. Es heißt ab sofort Aldisa Vosenia. Es gibt aber auch weitere Namensgeber bei dieser WM. Zum Beispiel Norwegens Topstürmer Erling Haaland. Nur sind es bei ihm keine Meeresschnecken? Nein, es sind peruanische Neugeborene. Kein Scherz. In Peru ist es gerade Trend, sein Kind dem Vornamen Haaland zu geben. Fast 500 peruanische Kinder heißen jetzt nicht Erling, nein, Haaland. Da krabbeln jetzt wirklich Haaland Sanchez oder Haaland Garcias umher. Ist aber auch gar nicht so unüblich in Peru. Da sind Nachnamen von Fußballlegenden allgemein beliebte Vornamen. Am beliebtesten ist Messi mit 3400 nach ihm benannten Kindern. Falls ihr also bald ein Kind erwartet, könnt ihr euch ja vielleicht inspirieren lassen. Und ich sag mal, Beckenbauer oder Schweinsteiger sind doch auch schöne Jungsvornamen.
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1: Mit Malte Albrecht. Guten Morgen. Verdreckt, unter Wasser, kein Toilettenpapier und dann auch noch leere Seifenspender. So sehen viele unbewirtschaftete Rastplätze an den Autobahnen aus. Werden viele von uns wieder selbst erleben dürfen, wenn es in den nächsten Wochen in den Sommerurlaub geht. Passend dazu hat sich der ADAC einige Rastplätze angeschaut und Danny Hopper aus dem News-Team, deren Zustand ist sogar noch schlechter geworden.
2: Ja, man mag es kaum glauben, ist aber so. Bundesweit hat der ADAC 50 unbewirtschaftete Rastplätze unter die Lupe genommen, was Sauberkeit, Ausstattung, Sicherheit und Zustand angeht, und für fast jeden zweiten gab es die Note mangelhaft oder sehr mangelhaft. Vor 4 Jahren hatte sich der ADAC dieselben Rastplätze schon mal angeschaut, damals war nur jeder 5. durchgefallen. Hauptkritikpunkt sind vor allem die Sanitäranlagen, die sind oft einfach eklig. Und deshalb fordert der ADAC, dass sie häufiger gereinigt und vernünftig mit Toilettenpapier ausgestattet werden. In den Kategorien Verkehr und Parken schnitten die meisten Anlagen dagegen besser ab, da ging es um eine sichere Straßenführung und saubere Gehwege, das war in den meisten Fällen in Ordnung. Gemischter fällt das Ergebnis bei den Außenanlagen auf. Da kritisiert der ADAC, dass es oft an Spazierwegen, Bewegungsflächen oder Lärmschutz fehle. Dazu kommen zum Teil noch ungepflegte Rasenflächen und Müll. Das alles spiegelt sich übrigens auch an den 8 NRW-Rastplätzen wieder, die der ADAC untersucht hat. Nur der Rastplatz Röllingser Graben an der A44 bei Soest bekam ein Gut. Schlusslicht ist der Rastplatz Wittenhorst an der A3 an der niederländischen Grenze. Der wurde mit sehr mangelhaft bewertet.
1: Danny, vielen Dank. Und jetzt weitere Themen kurz und kompakt. Die geplante internationale Schutztruppe für die Ukraine soll schon bald erste Militärmanöver in den Nachbarstaaten des Landes abhalten. Das haben unter anderem Bundeskanzler Merz und Frankreichs Präsident Macron nach einem Treffen der sogenannten Koalition der Willigen in Paris angekündigt. Man wolle damit zeigen, dass man bereit, entschlossen und glaubwürdig sei. Die Flutkatastrophe in NRW und Rheinland-Pfalz ist jetzt 5 Jahre her. In einer Gedenkstunde erinnert heute Nachmittag der Düsseldorfer Landtag an die Opfer. Auch Bundespräsident Steinmeier wird dabei sein. In NRW waren 49 Menschen ums Leben gekommen, in Rheinland-Pfalz gab es 136 Tote. Für Bewohnerinnen und Bewohner in Pflegeheimen steigen die Kosten immer weiter. Im ersten Jahr im Heim werden im bundesweiten Schnitt 3.364 Euro pro Monat aus eigener Tasche fällig, zeigt eine Auswertung des Verbands der Ersatzkassen. Der Eigenanteil ist damit innerhalb eines Jahres um mehr als 250 Euro gestiegen. Grund dafür sind laut Verband vor allem höhere Löhne für die Pflegekräfte. Außerdem seien Unterkunft und Verpflegung teurer geworden. Der Verband fordert deshalb von der Politik eine wirksame Begrenzung der Eigenanteile.
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3: Mit Katrin Meyer-Sebastian. Für die Johanniter im Radio Bonn-Rhein-Siegland war die Flutkatastrophe nicht vor 5 Jahren. Sie ist seit 5 Jahren. Bis heute helfen die Johanniter nämlich den Betroffenen auf dem Weg des Wiederaufbaus. Und genauso wichtig, sie helfen, die psychischen Folgen der Flut zu bewältigen. Das ist eins der Themen gleich in den nächsten News von hier um 9:30.
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4: Und hier kommen die Wetteraussichten. Von und mit Wettermann Carsten Brandt. Guten Morgen.
5: Hallo, ja, Frage: Gewitter ja oder nein? Ich tendiere eher zu nein. Risiko 20%, sehr heiß, 35, vielleicht sogar 36 Grad.
4: Danke, Carsten. Das ist die Aufstehtemperatur in Bonn-Beul-Bechlinghofen. 20,4 Grad, Bad Honnef-Wigidienberg 21 Grad und der Ölberg in Königswinter mit 18,4.
6: Jetzt der Blick auf die Straßen, 7:03. Es gibt Stau auf der A4 Köln Richtung Aachen zwischen Dreiköln-Holmer und Kreuzköln-Süd, 3 Kilometer Stau. A59 Bonn Richtung Köln zwischen Troisdorf und Flughafen, hier insgesamt 3 Kilometer stockend. Und die A555 Bonn Richtung Köln zwischen Köln-Godorf und Kreuzköln-Süd, 3 Kilometer stockender Verkehr. Wir gucken auf die Bonner Kennedy-Brücke. Da stockt es in Bonn-Boll rüber nach Bonn-Zentrum. Ab Bonn-Fili steht hier im Stau. 35 Minuten dauert es derzeit länger. Die Südbrücke auch in der Bonner Rheinaue weiter. Auf der B9 bis zur Reuterstraße gibt es immer mal wieder stockenden Verkehr. 20 Minuten plus. Und auf der Reuterstraße selbst, da gibt es Stau in beide Fahrtrichtungen auf 1 Kilometer. Die Mondorfer Fähre, da knubbelt es sich ein wenig auf Niederkassler Seite. Kommt im Moment noch recht gut auf die Fähre drauf, aber das wird natürlich jetzt auch nach und nach etwas voller. Und in Bad Godesberg, da staut es sich bereits rund um die Tunneleinfahrt, um den Godesberger Straßentunnel Richtung Süden, also insbesondere da auch die Bonner Straße. Da braucht ihr auf jeden Fall auch heute Morgen ein bisschen mehr Geduld. Geblitzt wird auch in Bonn-Boll auf der Rudolf-Hahn-Straße. Dankeschön hier an Gigi.
4: 0228-400-7111 ist eure Nummer. Wenn ihr was seht, Staus oder Blitzer, jetzt anrufen oder WhatsAppen. Gute und sichere Fahrt und guten Morgen Radio Bonn-Rhein-Siegland in Ruppichteroth. Guten Morgen nach Much und guten Morgen Eitorf.
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6: Guten Morgen zusammen an diesem Dienstag.
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0: 7.11 Uhr, guten Morgen am Dienstag. Wir müssen mal kurz auf die Straßen, Jasmin.
1: Ja, Vorsicht auf der A3 jetzt. Köln Richtung Frankfurt zwischen Bad Honnef-Linz und Talbrücke Wietal. Damit Gegenstände auf dem mittleren Fahrstreifen. Da bitte vorsichtig fahren.
0: Es ist der 14. Juli, das heißt 5 Jahre ist die Ahrtal-Flutkatastrophe heute auf den Tag genau her.
1: 136 Menschen starben in Rheinland-Pfalz. 49 Menschen verloren damals in NRW ihr Leben. Ganze Orte wurden verwüstet und viele Betroffene kämpfen bis heute mit den Folgen.
0: Ja, und heute erinnert auch der NRW-Landtag gemeinsam mit der Landesregierung in einer Gedenkstunde an die Opfer, ihre Angehörigen und auch die vielen Helfer.
1: Kollege Hossein Asyandi, wie weit ist NRW beim Wiederaufbau und bei den Konsequenzen aus dieser Katastrophe 5 Jahre danach?
2: Ja, es hat sich tatsächlich viel bewegt, aber abgeschlossen ist dieses Kapitel noch lange nicht. Das Land hat bisher 4,7 Milliarden Euro an Wiederaufbauhilfe bewilligt. Viele Straßen, Brücken und öffentliche Gebäude sind wiederhergestellt. Etwa 80% der privaten Gebäudesanierungen sind abgeschlossen. Gleichzeitig gibt es aber Kommunen, in denen Schulen, Feuerwachen oder Verwaltungsgebäude noch immer neu gebaut werden. NRW hat auch den Katastrophenschutz deutlich umgebaut. Es gibt inzwischen eine zentrale Landesstelle für Katastrophenschutz, ein großes Materiallager, mehr Pegelmessstellen an den Flüssen und ein stark ausgebautes Sirenennetz.
0: Ja, wir sind ja auch mit den Radio Bonn-Rhein-Sieg-Reportern vor Ort gewesen und hören von Betroffenen immer wieder, ganz verarbeitet ist diese Katastrophe von vor 5 Jahren noch nicht.
2: Ja, das stimmt. Gerade heute, rund um den Jahrestag, werden bei vielen Betroffenen die Erinnerungen wieder sehr wach. Hilfsnetze berichten, dass zwar weniger Menschen anrufen als früher, aber der Bedarf an psychologischer Unterstützung ist weiter sehr groß. Viele haben ihre Gefühle jahrelang verdrängt, weil sie zunächst erstmal mit dem Wiederaufbau beschäftigt waren. Und auch beim Hochwasserschutz sagen die Fachleute, es gibt deutliche Fortschritte, aber eine Flut wie 2021 ließe sich selbst heute nicht überall vollständig beherrschen. Genau deshalb ist diese Gedenkstunde heute Nachmittag im Landtag nicht nur ein Blick zurück, sondern auch eine Mahnung bei Vorsorge und Katastrophenschutz.
1: 5 Jahre nach der Flutkatastrophe in NRW und Rheinland-Pfalz gedenkt heute unter anderem auch Bundespräsident Frank-Walter Steinmeier im Landtag der Opfer, die dabei ums Leben gekommen sind.
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0: Guten Morgen, hier ist Radio Bonn-Rhein-Sieg an diesem 14. Juli. Und ihr habt es gerade gehört, heute vor 5 Jahren gab es die Flutkatastrophe. Und ein Mann, der sich daran auch noch erinnern kann, sehr, sehr gut, das ist unser Wettermann Carsten Brandt.
1: Guten Morgen, Carsten. Jasminik, guten Morgen. Hallo, ihr Lieben.
2: Und es ist ein bisschen surreal, dass wir eigentlich heute an diesem Jahrestag, wo Wassermassen ins Ahrtal und auch in die Eifel gespült wurden, dass wir da über Trockenheit an Flussbetten sprechen müssen, weil im Grunde fast nichts mehr drin ist in diesen Flüssen.
1: Ja, aber so ist das beim Wetter. Wir haben ja quasi das Gegenstück dazu. Das war ja damals ein Tief, was seine Regenmassen hier sich nicht bewegt hat und dann deswegen seine Regenmassen hier eng konzentriert abgelassen hat. Jetzt ist es genau die andere Wetterlage. Wir haben eine Hochdrucklage, die immer wieder sich neu aufbaut und wir fallen trocken. Ich will euch kurz erzählen, gestern zum Mittagessen in die Stadt über die Brücke gelaufen, zu Fuß, und guck da runter von der Kennedy-Brücke und denke, ach, was ist das denn? An dem mittleren Pfeiler siehst du wirklich den Kies schon durchschwimmern. Das habe ich also ganz, ich meine, 2018 mal gesehen, wo es auch mal sehr trocken war. Also das ist schon krass, was wir da am Rhein auch erleben. Und ganz viele Bäche und Flüsse hier in der Region haben Niedrigwasser oder gar kein Wasser mehr drin. Also das ist schon sehr, sehr kritisch. Und die schlechte Nachricht, ihr beiden, ist, dass wir heute ja wahrscheinlich wieder keinen Regen bekommen. Also es ist so ein gewisses Gewitterrisiko da oder eine Gewitterchance, je nachdem, wie man es sieht. Aber wenn, wäre das ja auch nur ein punktueller Starkregen, der richtet ja dann mehr Schaden an als Nutzen. Also vielleicht haben wir irgendwo mal ein Gewitter, aber wahrscheinlich eher Richtung A oder eher Richtung Rheinland-Pfalz. Und wir gehen dann wieder trocken durch den Tag bei, 34 bis 36 Grad Schwüle heute. Ne?
0: Ja, dann nehmen wir das als Aussichten für den heutigen Dienstag. Carsten Brandt, vielen Dank dir erstmal.
1: Bitteschön, ne? Tschüss.

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1: Mit Katrin Meyer-Sebastian. Guten Morgen. Die Zahl der Wehrdienstverweigerer in Deutschland ist deutlich gestiegen. In den ersten 6 Monaten dieses Jahres seien rund 5.900 Anträge beim zuständigen Bundesamt eingegangen, berichtet das Redaktionsnetzwerk Deutschland. Ein Grund für den Anstieg dürfte die angespannte Sicherheitslage sein. Blockierte Fluchtwege, fehlender Brandschutz. Nach dem verheerenden Feuer in einem Lokal in Bangkok haben Ermittler viele mögliche Sicherheitsmängel festgestellt. Derweil ist die Zahl der Toten nach Angaben der Zeitung Bangkok Post auf 32 gestiegen. Mehr als 70 Menschen wurden verletzt. Und jetzt das Wichtigste von hier. 5 Jahre liegt die Flutkatastrophe an der Ahr und in Teilen des Radio Bonn-Rhein-Sieg-Landes heute zurück. Für die Johanniter Bonn-Rhein-Sieg-Euskirchen ist sie aber noch immer nicht vorbei. Die Helfer sind weiterhin vor Ort und bieten Betroffenen von damals psychosoziale Begleitung und Beratung an. Direkt nach der Flut waren rund 600 Johanniter wochenlang im Einsatz, leisteten Erste Hilfe, suchten Vermisste und versorgten Betroffene und Einsatzkräfte. Und auch das Technische Hilfswerk mit Sitz in Bonn blickt zurück auf seine nach eigener Aussage größte Hilfsaktion aller Zeiten. Das THW war nach dem 14. Juli 21 monatelang an Ahr und Erft im Einsatz mit 17.000 Helfern, alle ehrenamtlich. Die damals gesammelten Erfahrungen will das THW nutzen. Einsatzbekleidung wurde schon weiterentwickelt und 66 neue Unimog-Fahrzeuge wurden eingeschafft für künftige Einsätze in überfluteten Gebieten.
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1: Im neuesten ADAC-Test hat der einzige Autobahnrastplatz im Radio Bonn-Rhein-Sieg-Land, der Rastplatz Logebachtal an der A3, ein ausreichend bekommen. Vieles sah gepflegt aus, nur die Grünflächen waren verschmutzt und die Herren- und Behindertentoiletten hatten erkennbare Sauberkeitsmängel, heißt es. Bundesweit wurden 50 Rastplätze getestet, fast die Hälfte fiel mit mangelhaft oder sehr mangelhaft durch. Sie ist fertig und eingeweiht, die neue Sporthalle am Gymnasium in Bonn-Tannenbusch. Sie bietet 190 Quadratmeter Trainingsfläche allein mit 7 Fechtbahnen. Das Tannenbusch-Gymnasium ist eine von 18 NRW-Sportschulen. Sie soll eine Schlüsselrolle in der Talententwicklung für olympische Sportarten einnehmen. Eine Initiative will das Bonner Melbbad retten und plant ein Bürgerbegehren, denn die Stadt will die Bäderlandschaft in Bonn neu ordnen. Das Melbbad soll nach den aktuellen Plänen auf der Strecke bleiben. Es ist schon seit 2020 geschlossen, weil es bei einem Unwetter schwer beschädigt wurde. Nach dem Vorhaben der Stadt Bonn soll es nie wieder öffnen. Denkbar wäre dort ein Sport- und Freizeitpark, heißt es im Plan der Stadt. Die Initiative Rettet das Melbbad ist davon wenig angetan. Sie hat jetzt den Antrag für ein Bürgerbegehren für den Erhalt des Bades bei der Stadt eingereicht. Das Melbbad sei ein naturnahes Freibad im einwohnerstärksten Stadtbezirk, das in Zeiten zunehmender Hitzesommer dringend gebraucht werde. Der neue Bonner Bäderplan ist heute auch Thema im Sportausschuss und geht dann weiter durch die politischen Gremien. 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
2: Drisch ist es, sagt man im Rheinland. Also trocken und es bleibt auch so. Heute 31 Grad, morgen 29 Grad. Auch am Donnerstag sieht es trocken aus. Am Freitag kann es hier und da mal einen Regenschauer geben, aber das ist auch alles nicht die Welt. Zum Wochenende werden die Temperaturen zumindest ein bisschen angenehmer, dann 27 bis 25 Grad in der Spitze. Aktuell liegen wir bei 21,5 Grad und das in Bonn-Bolbech-Lingenhofen.
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3: Jetzt der Blick auf die Straßen um 7.33 Uhr. Die A4 Köln Richtung Aachen zwischen Dreiköln-Heumer und Kreuzköln Süd. 3 Kilometer Stau hier. Die A59 Bonn Richtung Köln zwischen Troisdorf und Köln-Bonner Flughafen. Da 3 Kilometer stockend. Und die A555 Bonn Richtung Köln zwischen Köln-Godorf und dem Kreuzköln Süd. 3 Kilometer stockender Verkehr. Die Bonner Kennedy-Brücke, da stockt es im Moment von Bonn-Beul Richtung Bonner Zentrum. Ab Bonn-Vielich steht ihr da im Stau. Das dauert etwa 30 Minuten länger. Ansonsten knubbelt es sich auch vom Alten Friedhof über den Bertha-von-Suttner-Platz und dann über die Kennedy-Brücke, da etwa 10 Minuten plus. Die Südbrücke, da stockt es bereits auf der A59 ab Bonn-Beul-Pützchen und weiter dann über die Südbrücke, da steht ihr ordentlich im Stau und auch in der Bonner Rheinaue, aber weiter auf die B9 bis zur Reuterstraße. Stockender Verkehr, da braucht ihr im Moment etwa 30 Minuten länger für diesen Bereich. Die Reuterstraße in Bonn in beiden Fahrtrichtungen Stau, einen Kilometer. Dann die Mondorfer Fähre auf der Niederkassler Seite müsst ihr jetzt einiges an Wartezeit einplanen. Auf der Bonner Seite sieht es im Moment besser aus. Außerdem Stau auch im Godesberger Straßentunnel in beide Fahrtrichtungen. Da läuft ja die Sanierung, insbesondere Stau auf der Bonner Straße, an den Tunneleinfahrten und vor allen Dingen aber dann auch in Bad Godesberg auf der Molkestraße, da man heftigen Rückstau im Moment. Geblitzt wird heute Morgen in Bonn-Beul auf der Rudolf-Hahn-Straße und in Neunkirchen auf der L352. Dankeschön da an Volker und Gigi.
2: Und solltet ihr noch was sehen, Staus oder Blitzer melden über die 0228 4007111. Wir wünschen eine gute und vor allem eine sichere Fahrt.
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3: Und sagen guten Morgen an diesem Dienstag. Bibi Rexha für euch mit New Religion.

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1: Da habe ich ja schon mal das Bier kalt gestellt und ja? Die Chips und vielleicht noch ein paar Snacks bereitgestellt, denn heute Abend ist Fußballabend.
2: Ja, erstes Halbfinale steht an, Frankreich gegen Spanien.
1: Dass ich mich so freue, ist sowieso komisch, weil eigentlich hatte ich ja gehofft, dass Deutschland in diesem Halbfinale steht, aber da sind wir ja weit von entfernt gewesen. Ja. Schön ausgeschieden.
2: Ja, aber Nico, sind wir doch mal ehrlich. Bald ist es doch wieder soweit für die Deutschen. Oder da dürften wir wieder auf der Siegerstraße sein.
1: Ja, das weiß zumindest er.
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5: Ja, nee, ist klar.
6: Deutschland hat...

0: Hat wieder einen König und das ist gut so. Hurra! Hurra! Jürgen Klopp, King Kloppo, der Duke of Dortmund, der Earl of Early Cumming ist zurück und wird unser Land endlich wieder in blühende Landschaften verwandeln. Nach dem lustwandelnden Kaiser Franz und dem Lörracher Klötengreifer Yogi kommt jetzt der beißende Unterkiefer und sorgt für den 5. Stern auf der Brust. Ja, ich weiß, noch ist nichts unterschrieben, aber ich verspreche euch hoch und heilig, meinen morgendlichen Kaffee konsequent durch Red Bull zu ersetzen, wenn der Brauseverein ihn gehen lässt. Jürgen Klopp als Bundestrainer, das läuft doch von selbst. Der bringt allein durch seine natürliche Autorität einen Zug in die Mannschaft, von dem die Deutsche Bahn nur träumen kann. Oder glaubt ihr, da würde sich auch nur einer trauen, 5 Minuten zu spät zum Training zu kommen? Ja, kann der Sané ja mal versuchen. Dann beißt ihm Kloppo beide Außenspiegel gleichzeitig von seinem Lambo ab. Wobei, ich glaube, der Sané wird eh nicht mehr so viele Anrufe bekommen mit deutscher Vorwahl.
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0: Guten Morgen.
1: Guten Morgen, hier sind Nico und Jasmin an diesem Dienstag.
2: Ein herrlicher Sommertag.
1: Ja, und wir bereiten uns ja schon mal so langsam auf die Sommerferien vor, hier bei uns in NRW, denn die starten ja am Freitag. Und du weißt ja, Nico, Vorbereitung ist alles.
2: Da hast du recht. Und wir haben uns gedacht, heute geht's mit uns zusammen auf so einen kleinen Ausflugstrip ins Sauerland, an den Biggesee, und Thorsten Ortmann nimmt euch mit an dieses Paradies.
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4: Das große Badesee-Tindern. Wo treffen wir uns?
5: Wir sind an der Bigge, dem zweitgrößten Talsperrensee in NRW.
4: Muss ich was bezahlen?
6: Tatsächlich haben wir für das Strandbad direkt keine Eintrittsgelder. Parkplatz kostet Geld, 2 Euro die Stunde.
4: Was können wir da machen?
6: Man kann schwimmen, man kann tauchen, wir haben eine Tauchschule hier ansässig. Man kann Stand-Up-Paddleboards mieten oder auch sein eigenes mitbringen, Tretboot fahren, alles was geht.
4: Kann ich meine Kids mitbringen?
7: Ich find's super.
8: Ich find's toll, weil hier filtert man hier so schöne Steine, wie zum Beispiel hier der.
6: Wow.
8: Oder der hier.
6: Wie gefällt's euch hier?
9: Es ist ziemlich schön hier.
10: Mir gefällt es hier auch gut, gerade mit den Fischen.
8: Wir haben ganz viele, sogar so graue Fische.
4: Treffen wir uns zum Essen oder nur für Drinks?
6: Gastronomie ist rund um den See gegeben und versorgt euch alle.
5: Und zwar gibt es hier ein italienisches Restaurant, das heißt Al Lago. Und der Chef ist Giuseppe. Was ist so das Highlight? Was ist so die Spezialität des Chefs?
11: Gemüse, Fleischtella oder die Tagliatelle mit dem Lachs.
5: Also man kann hier auch Cocktails bestellen. Was gibt es da so Leckeres?
11: Diese Pignagola.
4: Können wir da chillen?
6: Kann man. Man kann hier sehr gut chillen. Wir sind natürlich auch ein bisschen in der Hanglage hier am Strandbad. Und da kann man sich schön in den Hang legen oder Hang setzen. Und kann es hier auch im Schatten unter ein paar Bäumen ganz gut aushalten.
4: Ist es ein Match?
5: Es ist ein absolutes Match. Es gibt hier jede Menge zu entdecken. Mit dem Highlight, nämlich den 2600 Schwimmkörpern mitten auf dem See, wo man dann direkt reinspringen kann. Aber das ist nicht die einzige Attraktion hier am Biggesee. Es gibt zum Beispiel die Atterhöhle, eine 400 Millionen Jahre alte Tropfsteinhöhle. Es gibt den Kletterpark Biggesee. Und es gibt hier in der Nähe sogar einen Affen- und Vogelpark. Und da kann man sogar Berber- und Totenkopfäffchen aus nächster Nähe bestaunen und ihnen sogar ein paar Leckerlis geben. Ein Besuch ist es auf jeden Fall wert.

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1: Mit Ralf Bosse. 39 Stunden und 20 Minuten. So lange dauerte der Fußballentzug bei dieser Weltmeisterschaft. Durchhalten bis heute Abend 21 Uhr heißt es jetzt für die Hardcore-Fans. Dann geht es aber wieder richtig zur Sache. Im Halbfinale treffen Frankreich und Spanien aufeinander. Das ist auch das Duell der Fußballideologien. Auf der einen Seite mit Kylian Mbappé, der Torjäger mit bisher 8 Treffern. Auf der anderen Seite eher das erfolgreiche Kollektiv mit 11 Toren in 6 Spielen eher effektiv.
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2: Mit Malte Albrecht, schönen guten Morgen. Heute vor 5 Jahren war die Flutkatastrophe in NRW und Rheinland-Pfalz. 185 Menschen kamen ums Leben, 49 davon in NRW. Am Nachmittag erinnern Landtag und Landesregierung in Düsseldorf mit einer Gedenkstunde an die Opfer, ihre Angehörigen und die vielen Helferinnen und Helfer. Auch Bundespräsident Steinmeier kommt zu der Veranstaltung. Aus dem Landtagsstudio José Nasiandi.
3: In ganz NRW sind heute die Flaggen an den Dienstgebäuden auf Halbmast gesetzt. Neben Bundespräsident Steinmeier sprechen am Nachmittag im Landtag auch Landtagspräsident Cooper und Ministerpräsident Wüst. Eingeladen sind Angehörige der Opfer, Vertreter der betroffenen Regionen und Einsatzkräfte von Feuerwehr, Polizei, Bundeswehr und Hilfsorganisationen. NRW-Innenminister Reul spricht von einem klaren Auftrag aus der Katastrophe. Das Land müsse alles dafür tun, die Menschen künftig noch besser zu schützen, sagt er. Die Flut vom 14. auf den 15. Juli 2021 hatte vor allem die Eifel, das Bergische Land und Teile des Sauerlands schwer getroffen und Schäden in Milliardenhöhe verursacht. NRW hat seitdem auch den Katastrophenschutz deutlich umgebaut. Es gibt inzwischen eine zentrale Landesstelle für Katastrophenschutz, ein großes Materiallager für den Ernstfall, mehr Pegelmessstellen zur Hochwasserüberwachung und ein stärker ausgebautes Sirenennetz.
2: Und weitere Nachrichten gibt es jetzt im Überblick. Über Teile Norddeutschlands sind am Abend und in der Nacht schwere Unwetter hinweggezogen. In Mecklenburg-Vorpommern kamen stellenweise tennisballgroße Hagelkörner runter, die mit Radladern weggeräumt werden mussten. Auch in Niedersachsen wurden durch einen massiven Hagelschauer viele Dächer und Autos beschädigt. Die USA haben die dritte Nacht in Folge den Iran angegriffen. Dabei seien militärische Ziele in mehreren Hafenstädten im Süden des Landes ins Visier genommen worden, teilte das US-Militär mit. Der Iran griff daraufhin nach eigenen Angaben amerikanische Militärstützpunkte in Bahrain an. Die Zahl der Kriegsdienstverweigerer in Deutschland ist deutlich gestiegen. Im ersten Halbjahr gingen mehr als 5.800 Anträge beim zuständigen Bundesamt ein, berichtet das RND. Das sind deutlich mehr als im gesamten vergangenen Jahr. Wer in den Sommerferien nur für ein paar Tage raus will, muss gar nicht weit fahren. In den NRW-Tourismusregionen gibt es noch jede Menge freie Betten. Das melden die Tourismusverbände im Sauerland, in der Eifel und im Münsterland. Die Buchungslage ist demnach zwar gut, aber vor allem in den Hotels bekommt ihr problemlos noch ein Zimmer. Nur bei Ferienwohnungen, Camping und Urlaub auf dem Bauernhof müsst ihr schnell sein, das ist momentan stark gefragt. Laut Sauerland-Tourismus sind die Preise in diesem Jahr leicht gestiegen. Gleichzeitig würden viele Urlauber stärker aufs Geld achten, heißt es. Sie würden seltener auswärts essen und lieber Kombiangebote nutzen.
0: Und jetzt das Wichtigste von hier.
4: Mit Katrin Meyer-Sebastian. Rund 100 Brücken sind bei der Flut hier in der Region 2021, also vor 5 Jahren, zerstört oder schwer beschädigt worden. Und der Wiederaufbau zieht sich hin. Wir haben die Arbeiten im Ahrtal begleitet. Und was da jetzt beim Neubau berücksichtigt werden muss, das Einzelthema gleich bei uns in den nächsten News von hier um halb.
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5: Hier kommen die Wetteraussichten mit Carsten Brandt. Guten Morgen.
6: Hallo, schwülwarm, 35, 36 Grad, ein kleines Gewitterrisiko, wahrscheinlich bleibt es aber trocken.
5: Dankeschön, Carsten, für die schnellen Aussichten. Die aktuellen Temperaturen in Bonn am Hauptbahnhof 22,2 Grad, Bad Honnef-Egidienberg 22,9 und der Ölberg in Königswinter, da liegen wir jetzt bei 20,2 Grad.
7: Jetzt um 8.03 Uhr der Blick auf die Straßen. Wir fangen an auf den Autobahnen mit der A4 Richtung Aachen zwischen Dreikrämer und Kreuzköln Süd 3 Kilometer Stau. Die A59 Richtung Köln zwischen Troisdorf und Flughafen insgesamt 3 Kilometer stockend. Auf der A555 Richtung Köln ebenfalls zwischen Godorf und Kreuzköln Süd 3 Kilometer stockend. Nur bei Radio Bonn-Rhein-Sieg hört ihr die aktuelle Brückenlage. Wir starten auf der Kennedy-Brücke von Bonn-Boll kommend Richtung Bonner Zentrum. Bereits ab Bonn-Boll-Villig Stau 30 Minuten mehr einplanen. In die Gegenrichtung Richtung ab Bonn Richtung Beul 15 Minuten plus. Der Stau geht zurück bis zum Alten Friedhof, außerdem natürlich auch auf der Kölnstraße oder auch der Wachsbleiche sowie dem Lievelingsweg. Die Südbrücke, hier stockt es bereits auf der A59 ab Bonn-Beul-Villig bis über die Südbrücke hinaus und dann auch nochmal in der Bonner Rheinau bis zur B9 auf die Reuterstraße. Stau und stockender Verkehr 30 Minuten plus. In Bonn auf der Reuterstraße selbst Richtung Gronau 2 Kilometer Stau. Zudem auch noch Stau auf der Südbrücke vor der Abfahrt Niederholtorf, hier auch 20 Minuten plus. Jetzt blicken wir noch auf die Mondorfer Fähre. Auf der Niederkasseler Seite steht ihr um einiges länger. 10 bis 15 Minuten mehr ein planendes Stau zurück bis zur Langgasse. Auf der Bonner Seite sieht es dann deutlich besser aus. Es staut noch am Godesberger Straßentunnel hier in beide Richtungen. Zudem auf der Bonner Straße, auch von der südlichen Tunneleinfahrt aus, stockt es. Dann blitzt es in Bonn-Beul auf der Rudolf-Hahn-Straße, in Neunkirchen auf der L352 und in Königswinter-Oberpleis direkt zweimal auf der Nonnenberger Straße. Einmal danke an Sandra, und Wolfgang hat noch einen dort gemeldet auf der L143.
5: 0228 4007 111, das ist die Nummer für Staus, Blitzer, Unfälle oder Behinderungen auf den Straßen. Allen unterwegs, soweit es geht, eine gute und sichere Fahrt und guten Morgen ins Radio Bonn Rhein-Sieglern nach St. Augustin, nach Niederkassel und guten Morgen nach Hennef.
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7: Dann schmeißen wir doch mal den Dienstags-Engine an, zusammen mit Flowrider hier im besten Mix. Ride Round für euren Dienstag. Ein Sommertag steht bevor. Guten Morgen!

0: Guten Morgen zusammen an diesem Dienstag, der 14. Juli. Und heute ist der 5. Jahrestag der Flutkatastrophe im Ahrtal und in NRW.
1: Ja, wir haben mit den Radio Bonn-Rhein-Sieg-Reportern in den letzten Tagen wirklich viele Menschen getroffen, viele Anwohner auch, wollten wissen, wie geht es ihnen 5 Jahre danach?
0: Nicole Rader aus Bad Münstereifel-Iversheim und ihre Familie sagen, irgendwann muss man das Ganze auch mal hinter sich lassen können.
1: Auch wenn die Bilder besonders am Jahrestag wieder hochkommen, Nicole weiß noch ganz genau, wie der 14. Juli 21 aussah.
2: Ja, als überall Wasser halt, ne? Als es an die Fenster klopfte, als es aus dem Gäste-WC kam und Treppe hochkam. Und dann haben wir hier im Flur gestanden, haben halt überlegt, was machen wir jetzt? Und dann war halt die Option, nach oben zu gehen oder versuchen, noch rauszukommen. Was dann schon nicht mehr ganz so einfach war, weil wir haben einen Ticken zu lange gewartet halt, ne?
0: Ja, wir haben Nicole durch ihre Heimat begleitet und sie hat uns wirklich eindrucksvolle Bilder von damals gezeigt. Bilder wenige Tage nach dieser Flutkatastrophe.
2: Naja, das ist immer unser Foto von unserem, oder das Foto von unserem Haus von vorne mit den ganzen Autos in unserem Vorgarten. Der war ja quasi bis zum Balkon voll mit Toren, Autos, Schutt, Containern und also das ist so, was einem am meisten immer in Erinnerung bleibt.
1: Ja, und diese Bilder muss man sich auch immer wieder vor Augen halten, auch wenn es schwerfällt. Heute besucht auch Bundespräsident Steinmeier die Region, um an einer Gedenkstunde teilzunehmen. Und wir tun es auch hier bei Radio Bonn Rhein.

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0: Morgen, Radio Bonn, Rhein-Sieg ist hier und für Deutschland ist die Fußball-WM ja vorbei. Aha. Aber Nico, ist dein Sohn eigentlich immer noch trotz allem im Fußballfieber?
1: Total. Der ist ja 7 Jahre alt, der erlebt gerade so sein erstes Turnier so wirklich. Das ist toll zu sehen. Der sammelt Trikots, der hat ein Fußballquartett und der ist pfiffig drauf, was so die ganzen Statistiken angeht. Zum Beispiel hat er mich gestern gefragt, Argentinien hat ja schon 3 Sterne, also 3 Titel. Hoffentlich kriegen die keinen 4. habe ich gesagt. Ja, hoffe ich auch, weil dann wären sie ja so gut wie Deutschland. Das will ich nicht.
0: Ja, aber die Statistik, die ist ja auch eher gegen Argentinien.
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3: Warum Argentinien wohl wahrscheinlich nicht Weltmeister wird? Weil die Statistik dagegen spricht. In all den Jahrzehnten der Weltmeisterschaften, angefangen 1930, gelang es bisher nur 2 Mannschaften als amtierender Weltmeister den Titel zu verteidigen. Italien, 1934 und 1938 Weltmeister geworden, und Brasilien 1958 und 1962.
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1: Mit Katrin Meyer-Sebastian. Guten Morgen. Die Zahl der Wehrdienstverweigerer in Deutschland ist deutlich gestiegen. Im ersten Halbjahr seien rund 5.900 Anträge beim zuständigen Bundesamt eingegangen, berichtet das Redaktionsnetzwerk Deutschland. Das sind deutlich mehr als im gesamten Jahr 25. Ein Grund dürfte die angespannte Sicherheitslage sein. Nach dem Ausbruch eines Waldbrandes nahe Paris sind zwei Verdächtige festgenommen worden wegen vorsätzlicher oder fahrlässiger Brandstiftung. Das Feuer im Wald von Fontainebleau, das am Sonntag ausgebrochen war, ist einer der schlimmsten Waldbrände im Großraum Paris seit langem. Und jetzt das Wichtigste von hier. 5 Jahre ist es auf den Tag genau her, dass die Flutkatastrophe von 2021 nicht nur das Ahrtal verwüstet hat. Über 130 Menschen ließen rund um die A48 hier in NRW ihr Leben. Und auch die Infrastruktur wurde großflächig beschädigt oder ganz zerstört, darunter alleine rund 100 Brücken. Der Landesbetrieb Mobilität Rheinland-Pfalz kümmert sich im Auftrag des Kreises Ahrweiler um den kompletten Neubau von 3 Brücken in den Orten Insel, Liers und Brück. Und dabei ist einiges zu beachten, das sagte uns Fachgruppen Leiterin Nicole Marzi.
2: Die Brücken sollen widerstandsfähig gegen Hochwasser ausgebildet werden. Das heißt, man achtet zum Beispiel darauf, dass die Brücken tief gegründet werden, dass man mehr Durchfluss schafft und gegebenenfalls auf Pfeiler verzichtet.
1: Gerade die Pfeiler hatten sich bei der Flut 2021 als großes Problem herausgestellt. An ihnen hatte sich Treibgut gesammelt. Das Wasser staute sich dort auf, was die Überschwemmungen noch beschleunigte.
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1: Die Polizei im Rhein-Sieg-Kreis warnt vor Kriminellen, die mit falschen Jobangeboten locken. Versprochen werde schnelles Geld ohne Mühe, für Paketagenten etwa. Eine Troisdorferin hatte das gemeldet, sollte Pakete neu adressieren, ins europäische Ausland weiterleiten. Dass sie betrogen wurde, merkte sie, als auch die Rechnungen für die Waren bei ihr ankamen. Ähnlich funktioniere der Job des Finanzagenten. Sie ist fertig und eingeweiht, die neue Sporthalle am Gymnasium Bonn-Tannenbusch. Sie bietet 190 Quadratmeter Trainingsflächen, allein 7 Fechtbahnen. Das Tannenbusch-Gymnasium ist eine von 18 NRW-Sportschulen. Sie soll eine Schlüsselrolle in der Talententwicklung für olympische Sportarten einnehmen. Fehlende Sauberkeit, kein Toilettenpapier, kaputte oder leere Seifenspender. Viele Sanitäranlagen auf unbewirtschafteten Autobahnrastplätzen haben bei einem Test des ADAC schlecht abgeschnitten. Dabei sei der Gang zur Toilette doch einer der Hauptgründe dafür, dass Rastplätze angesteuert würden, betont der ADAC. Insgesamt 50 hat der ADAC bundesweit bewertet, 8 davon in NRW. Einziger Rastplatz im Radio Bonn-Rhein-Siegland war das Logebachtal an der A3 zwischen Siebengebirge und Bad Honnef-Linz mit der Gesamtnote ausreichend. Und damit gehörte der Rastplatz Logebachtal noch zu den besseren. 5 der 8 in NRW fielen nämlich komplett durch, bekamen mangelhaft oder sehr mangelhaft. Ein Gut gab es nur einmal am Röllinger Graben bei Soest. Insgesamt, findet der ADAC, würden die Rastplätze systematisch vernachlässigt. 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
3: Hat Wettermann Carsten Brandt. Guten Morgen.
4: Morgen. Morgen, ihr Lieben. Hallo.
5: Heute ächzen wir wieder unter dieser schwülwarmen Hitze, Carsten.
4: Ja, ne, dieses schwüle Wetter, das macht verrückt. 35, 36 Grad. Übrigens auch im Verkehr. Ich glaube, es wird mehr gehupt. Man wird aggressiver draußen. Also das ist so mein Eindruck im Bonner Verkehr, der ja nun wirklich nicht einfach ist. Wenn es dann auch noch so richtig schwül ist, wird es, glaube ich, richtig heftig. Also heute müsst ihr irgendwie, ich weiß nicht, mit Eis fahren oder euch runterkühlen. Nicht aufregen. 35, 36 Grad heute in der Spitze. Das Gewitterrisiko ist höher als in den letzten Tagen. Aber ich glaube, da kommt nicht viel. Eher Richtung A oder Eifel, aber bei uns wahrscheinlich trocken.
6: Im Moment 22,3 Grad in Troisdorf-Rottersee, 21,6 in Niederkassel-Ranzel und bei euch in Wachtberg-Niederbachem messen wir exakt 20 Grad.
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5: Und schauen jetzt auf die Straßen, auf die A3 Richtung Frankfurt zwischen Lohmer und Siebengebirge. 5 Kilometer Stau, dort 25 Minuten plus. Die A4 Richtung Aachen zwischen Dreiköln-Heumer und Kreuzköln-Süd, auch hier 5 Kilometer Stau, 15 Minuten plus. A59 Richtung Köln zwischen Troisdorf und Flughafen, insgesamt 4 Kilometer stockend. Und die A555 Richtung Köln zwischen Godorf und Kreuzköln-Süd, hier 3 Kilometer stockender Verkehr. Der Blick auf die Straßen bzw. die Brücken. Es stockt in Bonn-Boll Richtung Bonner Zentrum über die Kennedy-Brücke. Und zwar schon ab Bonn-Boll fiel ich 30 Minuten mehr ein Plan. Aus Bonn rauskommend Richtung Beul hier 15 Minuten mehr ein Plan. Außerdem auch Stau auf der Kölnstraße und der Wachsbleiche. Die Bonner Südbrücke stockt auch bereits ab A59 Bonn-Boll-Villig über die A562 bis zur Bonner Rheinau bzw. über die B9 bis zur Reutlingen. Reuterstraße. Hier braucht ihr auch insgesamt noch mal mindestens 30 Minuten länger. In Bonn auf der Reuterstraße selbst Richtung Gronau 2 Kilometer Stau, 15 Minuten plus. Dann staut es auch noch auf der Südbrücke von vor der Abfahrt Niederholtorf, 15 Minuten plus. Und die Mondorfer Fähre auf der Niederkasseler Seite staut es zurück bis zur A-Straße mittlerweile. Da wartet ihr jetzt bis zu 50 Minuten länger. Auf der Bonner Seite dauert es jetzt mehr als 30 Minuten. Es staut zudem im Godesberger Straßentunnel in beide Richtungen. Auch auf der Bonner Straße, auch vor der südlichen Tunneleinfahrt stockt es zurzeit. Es blitzt in Bonn-Boll auf der Rudolf-Hahn-Straße, in Neunkirchen auf der L352 und in Königswinter-Oberpleis direkt zweimal. Einmal auf der Nonnenberger Straße und einmal auf der L143.
6: 0228 4007 111, das ist die Nummer für Staus und Blitzer. Gute und sichere Fahrt euch.
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5: Und ein Morgengruß geht raus an alle 90er-Kinder. Aus dem Jahr 1993 jetzt für euch Culture Beat und Mr. Bane.

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0: um 8.50 Uhr müssen wir nochmal auf die Straßen schauen, denn es gibt eine aktuelle Meldung. Nico?
1: Und das von der A59 Richtung Köln zwischen Troisdorf, Spich und Köln-Lind hat es nämlich gerade einen Unfall gegeben. Es sind zudem Personen auf der Fahrbahn, also hier besonders vorsichtig fahren. Und die komplette Übersicht über die Verkehrslage gibt's dann gleich wieder um 9:15 bei Radio Bonn-Rhein-Sieg.

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3: Mit Malte Albrecht, schönen guten Morgen. Am Freitag beginnen die Sommerferien in NRW, dann geht's für viele mit dem Auto in den Urlaub. Aber viele fürchten sich davor, unterwegs anzuhalten, denn an deutschen Autobahnen sind viele unbewirtschaftete Rastplätze immer noch in einem schlechten Zustand. Passend dazu hat sich der ADAC 50 Rastplätze in ganz Deutschland angeschaut. Fast jeder zweite bekam nur die Note mangelhaft oder sehr mangelhaft, sagt ADAC-Sprecherin Melanie Mikula.
4: Die größten Mängel haben wir bei den Sanitäranlagen festgestellt. Häufig fehlten Seifenspender oder Toilettenpapier, Handtrockner waren defekt oder die Toiletten stark verschmutzt. Besonders problematisch war, dass auf 6 Rastplätzen die WC-Häuschen während unseres Tests gesperrt waren, ohne dass dies vorher an der Autobahn angekündigt wurde oder Alternativen dafür bereitgestellt wurden.
3: Zum Teil hat der Ekelfaktor in den letzten Jahren sogar noch zugenommen. Beim letzten Test vor 4 Jahren war nämlich nur jeder 5. Rastplatz durchgefallen. Jetzt ist es eben schon jeder 2. Deshalb fordert der ADAC, dass sie häufiger gereinigt und vernünftig mit zum Beispiel Toilettenpapier ausgestattet werden. In den Kategorien Verkehr und Parken schnitten die meisten Anlagen dagegen besser ab.
4: Positiv ist, dass die meisten Rastplätze verkehrssicher angelegt sind. Verbesserungsbedarf gibt es aber weiterhin bei den Stellplätzen für Pkw mit Anhängern sowie bei der Aufenthaltsqualität. Qualität und der Sicherheit. Auf vielen Anlagen fehlen zum Beispiel Erholungsflächen, eine ausreichende Beleuchtung oder Notrufmöglichkeiten.
3: Der ADAC hat auch Rastplätze in NRW getestet, insgesamt 8 Standorte. Die Ergebnisse fallen ähnlich aus. Der Rastplatz Wittenhorst an der A3 an der niederländischen Grenze wurde mit sehr mangelhaft bewertet. Nur der Rastplatz Röllingser Graben an der A44 bei Soest bekam die Note gut. Und jetzt weitere Nachrichten im Überblick. Die Polizei durchsucht seit dem Morgen Räume der Justizvollzugsanstalt Rheinbach sowie Wohnungen in NRW und Rheinland-Pfalz. Hintergrund sind Ermittlungen gegen mehrere Justizbedienstete wegen Delikten im Amt. Ermittelt werde auch gegen Inhaftierte und ehemalige Inhaftierte, teilte die Polizei Bonn mit. Heute ist der 5. Jahrestag der Flutkatastrophe in NRW und Rheinland-Pfalz. Am Nachmittag erinnert der Landtag in Düsseldorf mit einer Gedenkstunde an die Opfer. Auch Bundespräsident Steinmeier ist dabei. Insgesamt waren 185 Menschen ums Leben gekommen, 49 davon in NRW. Die Sonne hat uns in den vergangenen 2 Monaten so viel Strom geliefert wie noch nie. Im Mai und Juni kam jeweils mindestens 1/3 des deutschen Stroms aus Solarenergie. So steht es in einer Analyse der Energiedenkfabrik Ember. EU-weit wurde im Juni immerhin 1/4 durch Solarenergie erzeugt. Zum Vergleich, vor 5 Jahren lag der Anteil noch bei gerade einmal 10%.
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5: Mit Katrin Meyer-Sebastian. Die Flut vor 5 Jahren an der Ahr hatte alles mit sich gerissen, für immense Zerstörung gesorgt. Die Wiederaufbauarbeiten sind weiter im Gange. An den Brücken verlaufen sie schleppend. Aber auch die Ahr selber muss ja wiederhergestellt oder besser neu aufgestellt werden. Das Wasser soll an einigen Stellen mehr Raum bekommen. Hören wir uns an in den nächsten News von hier um 9:30.
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6: Und hier kommt unser Wettermann Carsten Brandt. Guten Morgen.
7: Morgen. Morgen, ihr beiden. Hallo.
6: Das Radio Bonn-Rhein-Siegland braucht ein wenig Wasser. Wie sieht das aus? Haben wir heute ein bisschen die Chance darauf?
7: Ja, ihr beiden, ich habe ja gestern schon auf der Rheinbrücke gestaunt. Da sieht man jetzt das Kiesbett. Ja, also wenn man runterguckt, ich war gestern zum Mittag über die Brücke rüber, natürlich zu Fuß. Und dann gucke ich da runter und man sieht das Kiesbett. Also ich finde das schon eindrucksvoll. Also Wasser ist echt ein Problem, Wassermangel. Und Regen ist weiterhin nicht wirklich in Sicht. Gewitter sind denkbar, aber ob die uns erwischen, eher unwahrscheinlich. Und dann wieder so eine schwüle Hitze, 35, 36 Grad. Das ist irgendwie ein undankbarer Sommer, ne?
6: Im Moment die Temperaturen Bonn-Hochholz 21,8 Grad, Bad Honnef, Egidienberg 24 Grad und der Ölberg in Königswinter 21,7.
8: Jetzt schauen wir auf die Straße und haben einen richtig langen Stau auf der 3 mittlerweile Richtung Frankfurt zwischen Lohmer und Siebengebirgen. 7 Kilometer, 40 Minuten plus. Die A4 Richtung Aachen zwischen Dreikheimer und Kreuzköln-Süd hier 5 Kilometer Stau, allerdings auch nur 15 Minuten mehr einplanen. A59 Richtung Köln zwischen Troisdorf und Flughafen insgesamt 4 Kilometer stockend und die A555 Richtung Köln zwischen Godorf und Kreuzköln-Süd hier 3 Kilometer stockend. Der Blick auf die Bonner Brücken, fangen wir an auf der Kennedy-Brücke, es stockt in Bonn von Beul Richtung Bonner Zentrum ab Beul-Vielich 30 Minuten mehr und dann das Bonner Zentrum. Hier gibt es Stau am Alten Friedhof über dem Werther von Sundner Platz hin nach Beul 15 Minuten plus über die Kennedy-Brücke. Außerdem Stau auf der Kölnstraße oder auch auf der Wachsbleiche. Die Bonner Südbrücke noch. Es staut sich hier bereits ab Bonn-Beul-Vielich auf der A59 rüber bis zur A562. 30 Minuten mehr einplanen und dann auch in der Bonner Rheinau und der B9 bis auf die Reuterstraße stocken der Verkehr. In Bonn auf der Reuterstraße selbst Richtung Gronau nochmal 2 Kilometer Stau. Außerdem auch auf der Südbrücke Stau vor der Abfahrt Niederholthorf. Rüber zur Mondorfer Fähre auf der Niederkasseler Seite staut es zurück bis zur A-Straße. Ihr braucht rund 50 Minuten länger. Auf der Bonner Seite dauert es jetzt ungefähr 30 Minuten länger. Dann noch der Godesberger Straßentunnel hier in beide Richtungen. Stau auf der Bonner Straße auch. Auf der südlichen Tunneleinfahrt stockt es und auf der L158 vor Bad Godesberg steht ihr 15 Minuten. Es blitzt in Bonn-Beul auf der Rudolf-Hahn-Straße, in Neunkirchen auf der L352 und in Königswinter-Oberpleis auf der Nonnenberger Straße und der L143.
6: Meine Güte, wenn ihr noch mehr habt, dann klingelt eben durch. 0228 400 7111 ist auf jeden Fall die Nummer. Gute Fahrt und guten Morgen ins Radio Bonn-Rhein-Sieglern, nach Windeck, nach Ruppichteroth und guten Morgen nach Swisttal.
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8: Einen schönen Dienstag euch. Guten Morgen.

0: Guten Morgen an diesem Dienstag. Radio Bonn-Rhein-Sieg ist hier um 8:45 und 5 Jahre ist es heute genau her. Die Flut, die das Ahrtal für immer verändert hat. Häuser wurden zerstört, Existenzen ausgelöscht. 135 Menschen, die haben im Ahrtal ihr Leben verloren.
1: Und wir sprechen heute mit Menschen, die das damals hautnah mitbekommen haben, sowie die Landrätin des Kreises Ahrweiler, Cornelia Weigand. Sie war damals noch Bürgermeisterin von Ahrweiler, hat diese Flut selbst erlebt. Ihr eigenes Haus stand unter Wasser. Sie hat liebe Menschen verloren. Und ich weiß noch, morgens bei euch, Jasmin, in der Morningshow gab es sogar ein Interview mit ihr.
0: Ja, und das war wirklich emotional, kann ich an dieser Stelle sagen. Da stand sie nämlich mit ihrem Handy auf dem Dach eines Gebäudes, während unter ihr alles zerstört war. Man hat wirklich das Wasserrauschen gehört. Und bis heute gibt es Bilder und Situationen, die sie nicht vergessen wird.
2: Was mir emotional sehr in Erinnerung geblieben ist, ich habe einen Kontakt in eine Behörde gehabt, die für die Hochwasservorsorge zuständig ist. Das war aber das Engagement einer einzelnen Person. Ansonsten habe ich auf keiner Ebene tatsächlich groß wen erreicht, inklusive des Landes und des Kreises. Es war klar, es gibt keine belastbaren Prognosen, die passen nicht zu dem, was passiert. Es kommt keine Hilfe und diese Machtlosigkeit, die war sehr schlimm. Die Zerstörung, die wir gesehen haben, die war sehr schlimm.
1: Tja, was wurde seitdem geschafft? Die Landrätin des Kreises Ahrweiler, Cornelia Weigand, ist zu Gast bei Volker Groß. Heute im Vier-Ohren-Gespräch, gibt's als Podcast oder eben heute Abend auch bei Radio Bonn-Rhein-Sieg hier ab 19 Uhr auf Sendung.

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1: Mit Katrin Meyer-Sebastian. Guten Morgen. Die Zahl der Wehrdienstverweigerer in Deutschland ist deutlich gestiegen. Im ersten Halbjahr seien rund 5.900 Anträge eingegangen, berichtet das Redaktionsnetzwerk Deutschland. Das sind deutlich mehr als im gesamten Jahr 2025. Ein Grund für den Anstieg dürfte die angespannte Sicherheitslage sein. Nach dem Ausbruch eines Waldbrandes bei Paris sind zwei Verdächtige festgenommen worden, wegen vorsätzlicher oder fahrlässiger Brandstiftung. Das Feuer im Wald von Fontainebleau, das am Sonntag ausgebrochen war, ist einer der schlimmsten Waldbrände im Großraum Paris seit langem heißt es. Und jetzt das Wichtigste von hier. Die Bonner Polizei durchsucht seit dem Morgen Räume an der Justizvollzugsanstalt in Rheinbach, außerdem mehrere Wohnungen in Rheinbach, Siegburg, Euskirchen und Köln. Auch Wohnungen in Rheinland-Pfalz sind betroffen. Es gibt offenbar Ermittlungen gegen mehrere Justizangestellte wegen Delikten im Amt. Es geht wohl um Bestechlichkeit und Bestechung, denn auch gegen Inhaftierte in Rheinbach und gegen ehemalige Häftlinge werde ermittelt. Mehr wollte die Polizei dazu noch nicht bekannt geben, weil die Aktion derzeit noch läuft. Es ist schon die zweite JVA-Razzia in kurzer Zeit. Anfang Mai hatte es ja Durchsuchungen im Euskirchener Gefängnis gegeben. Dort sollen Mitarbeiter unter anderem regelrechte Bestechungsabos verkauft und Häftlinge regelmäßig etwa vor Kontrollen gewarnt haben.
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1: Viele Sanitäranlagen auf unbewirtschafteten Autobahnrastplätzen haben bei einem Test des ADAC schlecht abgeschnitten. 8 Plätze hat der ADAC in NRW bewertet, darunter im Radio Bonn-Rhein-Sieg-Platz den Rastplatz Logebachtal an der A3 mit der Note ausreichend. Damit gehörte Logebachtal schon zu den besseren Rastplätzen. 5 der 8 in NRW fielen nämlich komplett durch, bekamen mangelhaft oder sehr mangelhaft. Vom Rhein über das Kombahnviertel bis nach Limperich und ins Boiler-Gewerbegebiet von der Stadt Bonn gibt es heute eine Infoveranstaltung zum geplanten Boiler-Parkraumkonzept. Ab 17 Uhr gibt es aktuelle Infos im Boiler-Rathaus. Geplant ist, 3 Parkzonen einzurichten, in denen Autofahrer mit Anwohnerparkausweisen dann ihre Autos abstellen können. Zum 5. Mal jährt sich heute die verheerende Flutkatastrophe von 2021. Vor allem im Ahrtal sorgte sie für immense Zerstörungen. Die Kreisverwaltung Ahrweiler ist seitdem mit dem Wiederaufbau beschäftigt. Es geht auch darum, den Fluss wiederherzustellen. Dazu gehören Schutzmauern, die das Wasser aufhalten sollen, aber auch Möglichkeiten, dem steigenden Flusspegel mehr Raum zu geben. Das erklärte uns Markus Göbel von der Kreisverwaltung.
2: Was wir wollen, ist, dass die möglichst beiden Uferbereiche flacher ausgestaltet werden, dass die A, bevor die hochschießt, sich erst in die Breite ausbreiten kann und dann am Ende des Hochwassers dieses dort angesammelte Wasser wieder langsamer in die A abgeben kann.
1: Für alle einzelnen Abschnitte hat der Kreis Ahrweiler Förderanträge gestellt in Höhe von 450 Millionen Euro. 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
3: Die Wetteraussicht hat jetzt Carsten Brandt für uns. Guten Morgen. Wie wird's?
4: Hallo, ja, die Frage: Gewitter, ja oder nein? Ich tendiere eher zu nein. Risiko 20%, sehr heiß, 35, vielleicht sogar 36 Grad.
3: Dann nehmen wir das mal so und gucken auf die aktuellen Temperaturen. Bonner Nordstadt liegen wir bei 23,9 Grad, Troisdorf-Rottersee 25,3 und in Niederkassel-Ranzel bei euch jetzt 23 Grad.
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5: Stau, ja oder nein? Ich tendiere zu ja an dieser Stelle. Fangen wir aber erstmal an mit einer Gefahrenmeldung. A560 Richtung St. Augustin. Zwischen Kreuzbonn, Siegburg und Niederpleis. Gegenstände hier auf der Fahrbahn. Jetzt die Staus. A3 Richtung Frankfurt. Zwischen Lohmer und Siebengebirge. 6 Kilometer, 40 Minuten plus. Die A4 Richtung Aachen. Zwischen Dreieckheimer und Kreuzköln Süd. 4 Kilometer Stau. A555 Richtung Köln. Zwischen Godorf und Kreuzköln Süd. 3 Kilometer stockend. Und noch die A559 Richtung Köln. Zwischen Dreieckhöllenports und Köln-Geremberg. 2 Kilometer stockend. Der Blick auf die Bonner Brücken. Wir fangen an auf der Kennedy-Brücke aus Beul kommend Richtung Bonner Zentrum. 30 Minuten plus der Rückstau bis Bonn-Beul-Villig. Aus dem Bonner Zentrum raus. Stau ab dem alten Friedhof bis rüber zur Beuler Rheinseite. 15 Minuten plus. Die Südbrücke. Hier stockt es bereits auf der A59 ab Bonn-Beul-Pützchen über die A562 rund 15 Minuten mehr einplanen. Ebenfalls Stau in der Rheinaue und auf der B9 bis zur Reuterstraße. Auf der Reuterstraße Richtung Gronau 1 Kilometer Stau und auch aus Bonn raus über die Südbrücke vor der Abfahrt Niederholthof 15 Minuten plus. Dann der Blick auf die Mondorfer Fähre. Auf der Niederkasseler Seite staut es zurück bis zur A-Straße. Ihr wartet rund 40 Minuten länger. Auf der Bonner Seite geht es da deutlich schneller. Es staut sich noch im Godesberger Straßentunnel in beide Richtungen. Zudem auf der Bonner Straße und auch vor der südlichen Tunneleinfahrt stockt es. Auch auf der L158 vor Bad Godesberg steht ihr rund 15 Minuten. Es blitzt in Bonn-Boll auf der Rudolf-Hahn-Straße, in Neunkirchen auf der L352 und in Königswinter-Oberpleis einmal auf der Nonnenberger Straße und auf der L143.
3: 0228 400 111, die Nummer für die Radio Bonn-Rhein-Sieg-Driveline. Gute und sichere Fahrt euch.
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0: Das wird ja richtig spannend heute Abend. Frankreich und Spanien stehen im ersten Halbfinale der Fußball-WM.
1: Topspiel!
0: Topspiel, das heißt, Nico wird heute Abend gucken, Katrin wird heute Abend gucken, wird eine kurze Nacht für euch.
1: Ja, wunderbar. Darauf fiebern Fußballfans hin, selbst wenn Deutschland nicht dabei ist. Ne, das ist
2: mein Herz ist immer noch ein bisschen gebrochen, aber...
1: Ja. Wir sind ja auch in einem Tippspiel. Du hast ja nicht mitgemacht, Frau Lenz.
2: Nee, ich beobachte das.
1: Und eigentlich warst du sehr gut, Katrin.
2: Ja, also ich war die ganze Zeit eigentlich so, ich würde behaupten, Richtung Strafraum, also so die oberen drei Plätze.
1: Und jetzt bin
2: ich
1: Mittel. Sieben.
2: Ja, Mittelfeld bin ich jetzt. Was soll das?
0: Was ist denn da passiert?
2: Ja, weil ich auf meinen Freund gehört habe. Ach. Ja.
1: Oh,
2: der meinte, nee, tipp doch mal auf Marokko, immer mal auf den Underdog tippen und so. Habe ich den Tipp geändert? Ja, und jetzt hänge ich halt da unten, ne?
1: Und bei so einem Tippspiel gibt es ja auch immer diese Bonustipps noch, ne? Also wer wird Weltmeister, mussten wir am Anfang tippen. Da habe ich ja Frankreich getippt.
0: Du bist noch im Game,
1: ich guck mal kurz, was kann... Du hast Deutschland gesagt.
2: Ja, gut.
0: Echt?
2: Das ist natürlich...
1: Hast du auch auf deinen Freund gehört?
2: Ja, darf man noch einmal Hoffnung haben. Ich hatte irgendwie so, ich dachte so, noch einmal so Sommermärchen-Feeling,
1: ja,
2: aber irgendwie
1: recht.
2: Hat das gar nicht geklappt.
0: Hoffnung können wir doch haben, wenn Kloppi hier kommt, oder
1: Jürgen,
0: nicht?
1: Jürgen, Klopp, ja, auf jeden Fall. Wir haben jetzt auch Hoffnung, dass die nächsten vier Stündchen hier schön werden, von 10 bis 14 Uhr.
0: Gestern hast du das Studio ja heile gelassen.
2: Ja.
0: Das darfst du gerne weiter so fortführen. Ab 10 Uhr,
2: mein Bestes.
0: Katrin Urbschatz.
1: Genau, ganz wichtig, hör nicht auf deinen Freund.
2: So.
1: Alles klar. Bis morgen.
0: Tschüss.

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1: Mit Ralf Bosse. Heute Abend geht es um den ersten Platz im WM-Endspiel. Frankreich trifft im Halbfinale auf Spanien. Es ist das Duell zweier Fußballgiganten. Auf der einen Seite der zweifache Weltmeister Frankreich mit Torjäger Kylian Mbappé. Auf der anderen Seite eine spanische Mannschaft, Weltmeister von 2010 und Jungstar Lamine Yamal. Beide Teams haben den Titel im Visier. Nur einer schafft den Sprung ins Finale. Und der Weg dorthin führt heute Abend über 90 Minuten oder mehr.
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2: Mit Malte Albrecht. Guten Morgen. Schon Anfang Mai waren Räume der JVA Euskirchen durchsucht worden. Seit dem Morgen läuft gar nicht so weit entfernt davon die nächste Razzia, diesmal in der JVA Rheinbach. Außerdem werden Wohnungen in NRW und Rheinland-Pfalz durchsucht. Danny Hoppe aus dem News-Team: ermittelt wird gegen mehrere Justizmitarbeiter und Inhaftierte.
3: Ja, das hat die Polizei bestätigt. Neben dem Gefängnis in Rheinbach geht es demnach um Wohnungen in Köln, Euskirchen, Rheinbach, Siegburg und auch in Rheinland-Pfalz. Worum es jetzt ganz konkret geht, hat die Polizei noch nicht gesagt. Sie spricht von Delikten im Amt. Aber es gibt Parallelen zu den Durchsuchungen in der JVA Euskirchen Anfang Mai. Auch in diesem Fall wird gegen mehrere Bedienstete und ehemalige Häftlinge ermittelt. Die JVA-Mitarbeiter dort sollen unter anderem Bestechungsabos an Häftlinge verkauft haben. Das heißt, wenn die ihnen monatlich was gegeben haben, sollen sie im Gegenzug vor Kontrollen gewarnt worden sein. Außerdem war in der JVA Euskirchen das Innenleben von zwei elektronischen Generalschlüsseln verschwunden. Davon fehlt immer noch jede Spur. Die Einrichtung in Euskirchen ist eine Anstalt des offenen Vollzugs. In Rheinbach dürfen die Häftlinge tagsüber dagegen nicht raus. Da beide Einrichtungen nicht so weit auseinander liegen und es jetzt die zweite Razzia in so kurzer Zeit ist, liegt natürlich die Vermutung nahe, dass es einen Zusammenhang geben könnte. Da gibt es aber noch keine offizielle Bestätigung.
2: Dankeschön, Danny. Und das sind weitere Schlagzeilen an diesem Vormittag. Der Verband Deutscher Reeder kritisiert die von den USA angekündigte Schutzgebühr für die Durchfahrt durch die Straße von Hormuz. So ein einseitiges Vorgehen stelle die freie Schifffahrt weltweit in Frage, sagte Verbandschef Kröger der Wirtschaftswoche. Die Folgen wären höhere Transportkosten und steigende Verbraucherpreise. Starkregen und Gewitter haben in Ostwestfalen-Lippe zahlreiche Feuerwehreinsätze ausgelöst. Allein in Verl und Umgebung gab es seit gestern Abend mindestens 115 Einsätze wegen Überschwemmungen und vollgelaufener Keller. In Bielefeld verursachte ein Blitzeinschlag einen Dachstuhlbrand, verletzt wurde niemand. Der ADAC kritisiert den schlechten Zustand vieler Rastplätze an deutschen Autobahnen. Der Verkehrsclub hat 50 einfache Anlagen, die nur ein WC haben, getestet. Fast die Hälfte bekam die Note mangelhaft oder sehr mangelhaft. Vor allem die Toilettenanlagen wurden schlecht bewertet. Zum neuen Schuljahr werden sie wieder massenhaft benötigt. Stifte, Hefte, Bücher und andere Materialien zum Lernen. Und da gibt es gute Nachrichten für die Eltern. Es wird in diesem Sommer nicht extrem teuer, sagt das Statistische Bundesamt. Die Testkäufer haben herausgefunden, dass zum Beispiel Schul- und Lehrbücher 2,3% mehr kosten als im vergangenen Jahr. Damit liegt der Preisanstieg für diese Warengruppe auf dem Niveau der allgemeinen Inflation. Schulhefte und Zeichenblöcke sind sogar etwas billiger geworden. Teurer wurden dagegen andere Schreib- und Zeichenmaterialien. Hier ging es um 3,5% rauf. Schülerinnen und Schüler sollten also besser noch einmal nachschauen, ob sie ihre alten Füller, Stifte oder Farbkästen vielleicht noch weiter nutzen können. Und das waren die Nachrichten mit Malte Albrecht.
0: Und jetzt das Wichtigste von hier.
4: Mit Katrin Meyer-Sebastian. 100 Brücken in etwa sind bei der Flut hier in der Region 2021, also vor 5 Jahren, zerstört oder schwer beschädigt worden. Und der Wiederaufbau verläuft schleppend. Wir haben die Arbeiten im Ahrtal begleitet. Was da jetzt beim Neubau der Brücken beachtet werden muss, das Einzelthemen gleich in den nächsten News von hier um 9:30.
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5: Heute ist es im Radio Bonn-Rhein-Siegland überwiegend sonnig. Tagsüber klettert das Thermometer dann auf bis zu 31 Grad. Nur abends können einzelne Schauer runterkommen. Die nächsten Tage bleibt es aber trotzdem überwiegend heiß und trocken. Deswegen trinkt unbedingt genug. Und zum Wochenende hin kühlt es dann auf unter 26 Grad ab. Aktuell messen wir in Bonn-Beul-Bechlinghofen 24 Grad. Und wir schauen auf die Straßen im Radio Bonn-Rhein-Siegland. Da habe ich eine Warnmeldung für euch. Die A560 Hennef Richtung St. Augustin zwischen dem Kreuz Bonn-Siegburg und Niederpleis. Gefahr durch Gegenstände auf der Fahrbahn. Hier bitte vorsichtig fahren. Dann die A3 Köln Richtung Frankfurt zwischen Lohmer und dem Siebengebirge. 6 Kilometer Stau. Hier müsst ihr 40 Minuten länger einplanen. Dann die A55 Bonn Richtung Köln zwischen Köln-Godorf und dem Kreuz Köln-Süd. 3 Kilometer stockend. Dann die A559 Bonn Richtung Köln zwischen dem Dreieck Köln-Porz und dem Kreuz Köln-Grembech. 2 Kilometer stockender Verkehr. Und dann das Brückenupdate hier bei Radio Bonn-Rhein-Sieg. Es stockt in Beul in Richtung Zentrum ab Bonn-Vielich. Hier 30 Minuten länger. Dann Bonn-Zentrum. Hier gibt es Stau ab dem Alten Friedhof über dem Bärtner von Suttner Platz rüber nach Beul. 15 Minuten plus. Außerdem Rückstau auch auf die Kölnstraße. Wir schauen auf die Südbrücke. Es staut sich Richtung Südbrücke auf der Petra-Kelly-Allee. Zurück über die Brücke. Selbst kommt ihr aber gut. Dann stockt es noch in der Bonner Rheinaue und weiter auf der B9 auf die Reuterstraße. Die Mondorfer Fähre auf der Niederkasseler Seite staute sich zurück bis zur Langgasse. Da wartet ihr immer noch 30 Minuten. Auf der Bonner Seite geht's dafür aber schneller. Dann habe ich auch noch Blitzer gemeldet in Bonn-Beul. Die Rudolf-Hahn-Straße, Neunkirchen auf der L352, in Königswinter-Oberpleis die Nonnenberger Straße und in Königswinter-Oberpleis auf der L143 meldet der Wolfgang. Und wenn ihr auch noch was gesehen habt, Staus oder Blitzer, dann meldet die doch gerne unter der 0228 4007 111. Gute und vor allem sichere Fahrt.
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5: Mit Katrin Urbschardt. Hallo! Und kennt ihr das, wenn euch ein Song plötzlich auffällig bekannt vorkommt? Auch bei Stereo Love von Edward Meyer und On the Floor von Jennifer Lopez klingt die Melodie verdächtig ähnlich. Kritiker haben das damals auch bemerkt. Und ein offizielles Statement von J.Lo gab es dazu aber nie. Aber der Vergleich hält sich bis heute. Übrigens, selbst Stereo Love ist eigentlich geklaut. Irgendwie ist das bei voll vielen Liedern so. Also vielleicht auch halb so wild, denn beide Lieder sind sehr, sehr geil, meiner Meinung nach. Und das ist einer von 6 Songs, die wir hier bei Radio Bonn-Rhein-Sieg am Stück senden. Und jetzt gibt's aber erstmal Save My Love. 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
1: Mit Katrin Meyer-Sebastian. Guten Tag. Erste Militärmanöver der Koalition der Willigen zur Unterstützung der Ukraine sollen in diesem Herbst in Polen stattfinden. Das kündigte der polnische Ministerpräsident Tusk in Paris an. Tusk nannte Truppen aus Frankreich und Großbritannien als internationale Teilnehmer. Die polnischen Streitkräfte seien Teilnehmer und Gastgeber. Blockierte Fluchtwege, unerlaubte Umbauten. Nach dem verheerenden Feuer in einem Lokal in Bangkok haben Ermittler viele mögliche Sicherheitsmängel festgestellt. Derweil ist die Zahl der Toten nach Angaben der Zeitung Bangkok Post auf 32 gestiegen. Und jetzt das Wichtigste von hier. Die Bonner Polizei durchsucht schon seit dem Morgen Räume an der Justizvollzugsanstalt in Rheinbach, außerdem mehrere Wohnungen in Rheinbach, Siegburg, in Euskirchen und Köln und auch Wohnungen in Rheinland-Pfalz sind betroffen. Es gibt offenbar Ermittlungen gegen mehrere Justizangestellte wegen Delikten im Amt. Es geht wohl um Bestechlichkeit und um Bestechung, denn auch gegen Inhaftierte in Rheinbach und gegen ehemalige Häftlinge werde ermittelt, heißt es. Mehr wollte die Polizei noch nicht bekannt geben. Die Aktion läuft gerade noch. Es ist schon die zweite JVA-Razzia in kurzer Zeit. Anfang Mai hatte es ja Durchsuchungen im Euskirchener Gefängnis gegeben. Dort sollen Gefängnismitarbeiter unter anderem regelrechte Bestechungsabos verkauft und Häftlinge dann regelmäßig etwa vor Kontrollen gewarnt haben. 5 Jahre ist es auf den Tag genau her, dass die Flutkatastrophe von 2021 nicht nur das Ahrtal verwüstet hat. Über 130 Menschen ließen an der Ahr damals ihr Leben, 48 in NRW, und auch die Infrastruktur wurde großflächig zerstört oder beschädigt. Darunter alleine rund 100 Brücken. Der Landesbetrieb Mobilität Rheinland-Pfalz führt im Auftrag der Kreisverwaltung Ahrweiler den kompletten Neubau von 3 Brücken durch in den Orten Insul, Liers und Brück. Dabei gibt es einiges zu beachten, sagt uns Fachgruppenleiterin Nicole Marzi.
2: Die Brücken sollen widerstandsfähig gegen Hochwasser ausgebildet werden. Das heißt, man achtet zum Beispiel darauf, dass die Brücken tief gegründet werden, dass man mehr Durchfluss schafft und gegebenenfalls auf Pfeiler verzichtet.
1: Denn gerade die Pfeiler hatten sich bei der Flut 2021 als großes Problem herausgestellt. Sie sorgten dafür, dass sich Treibgut ansammelte und sich so das Wasser an diesen Stellen staute. Eine Initiative will das Bonner Melbbad retten und plant ein Bürgerbegehren, denn die Stadt will die Schwimmbäder in Bonn ja neu sortieren. Das Melbbad soll auf der Strecke bleiben. Es ist schon seit 2020 geschlossen, weil es bei einem Unwetter schwer beschädigt worden war. Nach dem Vorhaben der Stadt Bonn soll es nie wieder öffnen. Denkbar wäre dort dann ein Sport- und Freizeitpark, heißt es. Die Initiative Rettet das Melbbad ist davon wenig angetan. Sie hat jetzt den Antrag für ein Bürgerbegehren für den Erhalt des Bades bei der Stadt eingereicht. Das Melbbad sei ein naturnahes Freibad im einwohnerstärksten Stadtbezirk, das in Zeiten zunehmender Hitzesommer dringend gebraucht werde. 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
3: Im Radio Bonn-Rhein-Siegland zeigt sich heute überwiegend die Sonne. Die Temperaturen steigen tagsüber auf bis zu 31 Grad. Erst am Abend sind dann vereinzelt Schauer möglich. Und auch in der kommenden Woche bzw. den kommenden Tagen bleibt es überwiegend heiß und vor allem trocken. Zum Wochenende gehen die Temperaturen dann aber etwas zurück und liegen bei so rund 26 Grad. Aktuell werden auf dem Venusberg 23,9 Grad gemessen. Wir schauen auf die Straßen im Radio Bonn-Rhein-Siegland. Da habe ich aktuell keine Warnmeldung für euch. Dafür aber die A555 Bonn Richtung Köln zwischen Köln-Godorf und im Kreuz Köln-Süd 2 Kilometer stockend. Dann die A559 Bonn Richtung Köln zwischen dem Dreieck Köln-Porz und dem Kreuz Köln-Gremberg 1 Kilometer stockend. Und dann das Brücken-Update hier exklusiv bei Radio Bonn-Rhein-Sieg. Wir schauen mal auf die Kennedy-Brücke. Es stockt in Bonn-Beul Richtung Zentrum ab Bonn-Vielich. Hier braucht ihr 30 Minuten länger. Bonn-Zentrum. Hier gibt es Stau ab dem Alten Friedhof über den Bertner von Suttner Platz rüber nach Bonn-Beul. Hier braucht ihr immer noch 15 Minuten länger. Außerdem staut es sich zurück auf die Kölnstraße. Bei der Südbrücke sieht es hingegen aber umso besser aus. Da kommt ihr gut rüber, aber es stockt immer noch in der Bonner Rheinaue auf der B9 bis auf die Reuterstraße. Bei der Mondawer Fähre auf Niederkasseler Seite staut es sich zurück bis zur Langgasse. Auf der Bonner Seite geht es dafür etwas schneller. Dann haben wir noch Blitzer gemeldet in Bonn-Beul, Rudolf Hahnstraße, in Neunkirchen auf der L352 und in Königswinter Oberpleis der Nonnenberger Straße. Das meldet die Sandra. Macht's der Sandra gerne nach und meldet Staus oder Blitzer, die ihr gesehen habt, unter der 0228 4007 111. Gute und vor allem sichere Fahrt.
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3: Mit Katrin Urbschardt. Hallo und schönen Dienstag euch. Jetzt gibt's Pink.

0: Vormittag, 10.43 Uhr und ich glaube, es wird Zeit für eine Kaffeepause.
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1: Ja, Oberamtsrat Alfred Klausen.
3: Morgens, Alfred. Na, wie ist?
1: Hans Werner, gut und selbst?
3: Ach, ich bin immer irgendwie noch traurig.
1: Was ist los?
3: Hase auch.
1: Warum?
3: Unser Sohn Uli Emanuel, der kann es auch kaum fassen.
1: Was denn?
3: Sascha.
1: Welcher Sascha?
3: Mann, Alexander.
1: Ja, wer denn jetzt? Sascha oder Alexander?
3: Zverev.
1: Nie gehört.
3: Alfred, Alexander Zverev hat das Finale von Wimbledon verloren.
1: Bei der Fußball-WM?

0: Nein, Mann. Oh, Tennis.
1: Das ist doch kein Sport, Hans Werner.
0: Wie bitte?
1: Das mit diesen gelben Filzkugeln und der Bratpfanne in der Hand?
0: Das ist ein Tennisschläger.
1: Und dann zählen die auch immer noch so falsch, ne?
0: Hä?
1: Naja, immer wenn jemand den gelben Ball ins Netz schlägt, dann müsste er eigentlich ein Tor gutgeschrieben bekommen.
0: Du checkst ja gar nichts, Alfred. Tennis ist über das Netz, nicht ins Netz, drüber. Und dann zählt man 15-0, 30-0, 40-0.
1: Ach so, dann wird mir jetzt einiges klar, warum du Tennis magst.
0: Warum?
1: Na, wegen der Null. Ich bin die 40 und du die Null.
0: Dringendes Unverschämtheitskäffchen.
2: Bingo.

0: Ey, manchmal ärgere ich mich über mich selbst so dolle. Gestern Abend bin ich mit dem Auto nach Hause gedüst und kling geht die Tankanzeige an. Und ich dachte mir so, boah, jetzt tanken gehen, gar keine Lust. Ach komm, mach ich einfach morgen bis nach Hause, reicht das noch locker? Spoiler? Ganz, ganz dumme Idee. Heute Morgen war ich nämlich sowieso schon spät dran und steige ins Auto und sehe nur dieses orange Lämpchen aufplingen und denke mir, Mist, jetzt muss ich auch noch, bevor ich zur Arbeit fahre, tanken gehen. Wie soll ich das denn jetzt noch schaffen? Null Zeit gehabt, bin dann noch schnell zur Tankstelle. Ja, ich sag mal so, ich war 20 Minuten zu spät auf der Arbeit. Es ist lustigerweise keinem aufgefallen. Sollte man ja meinen, für die Zukunft macht man es einfach anders. Mir ist das schon ein paar Mal passiert. Ich glaube, da lerne ich einfach nicht aus meinen Fehlern.
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5: Mit Malte Albrecht, guten Tag. In NRW erleben wir gerade die dritte Hitzewelle des Jahres. Der Deutsche Wetterdienst warnt aber in Teilen des Landes erneut vor Unwettern. Und wie das ausgehen kann, mussten die Menschen in der Region Ostwestfalen-Lippe erfahren. Dort gab es am Abend und in der Nacht Starkregen, Gewitter und viele Überschwemmungen. Danny Hoppe aus den Nachrichten, die Feuerwehr war im Dauereinsatz.
6: Ja, immer wieder wurden vollgelaufene Keller und hochgedrückte Gullis gemeldet. In Bielefeld soll ein Blitzeinschlag außerdem einen Dachstuhlbrand ausgelöst haben. Verletzt wurde dabei zum Glück aber niemand. Generell hat Norddeutschland einiges abbekommen. In Mecklenburg-Vorpommern kamen tennisballgroße Hagelkörner runter, die mit Radlagern weggeräumt werden mussten. Das sah so ein bisschen wie Winter im Hochsommer aus. Dazu kamen auch dort vollgelaufene Keller und umgestürzte Bäume. Und auch in Niedersachsen musste die Feuerwehr in der Nacht rund 600 Mal ausrücken. In Heidenau zum Beispiel zertrümmerten Hagelkörner laut Polizei Scheiben von Autos, aber auch Dächer. Anwohner dort sagen, so ein Chaos hätten sie noch nie erlebt. Es regne durchs Dach. Nicht sei mehr heile. Auch für heute rechnet der Deutsche Wetterdienst wieder mit Hitzegewittern, Starkregen, Hagel und stürmischen Böen, vor allem im Süden NRWs.
5: Dankeschön, Danny. Und jetzt weitere Nachrichten in der Zusammenfassung. In der Justizvollzugsanstalt Rheinbach läuft seit dem Morgen eine Razzia. Gleichzeitig durchsucht die Polizei Wohnungen in Köln, Euskirchen, Rheinbach, Siegburg und in Rheinland-Pfalz. Hintergrund sind Ermittlungen gegen mehrere Justizmitarbeiter, Häftlinge und ehemalige Häftlinge, teilte die Polizei Bonn mit. Nach dpa-Infos sollen Beamte gegen Geld, Handys und Drogen in die JVA geschmuggelt haben. Die extreme Hitzewelle Ende Juni hat in Deutschland offenbar tausende Menschenleben gekostet. Laut dem Statistischen Bundesamt starben in der letzten Juniwoche fast 24.000 Menschen. Das sind etwa 7.000 Todesfälle mehr als noch zwei Wochen davor. Bei großer Hitze steige die gesundheitliche Belastung und damit auch die Zahl der Todesfälle, heißt es. Das sei in den Sommermonaten ein bekannter Effekt. Bei der Fußball-WM wird es jetzt richtig ernst. Heute Abend steht das erste Halbfinale an. Frankreich trifft auf Europameister Spanien. Beide Teams haben zwar unterschiedliche Stärken, aber nur ein Ziel, den Einzug ins Finale. Aus unserem WM-Studio Ralf Bosse.
7: Frankreich geht mit viel Erfahrung und individueller Klasse in dieses Halbfinale. Angeführt von Kylian Mbappé verfügen die Franzosen über enorme Offensivqualität und die Erfahrung aus vielen großen Spielen. Der heutige Nationalfeiertag sollte zusätzlich Kräfte freisetzen. Spanien dagegen überzeugt bislang mit seinem modernen Ballbesitzfußball, hohem Tempo und einer jungen Generation, die vor Selbstvertrauen strotzt. Es ist auch das Duell zweier Fußballphilosophien, die Effizienz Frankreichs gegen die spielerische Dominanz Spaniens. Klar ist, der Verlierer fährt nach Hause, der Gewinner steht im WM-Finale. Die Bühne für einen echten Klassiker ist bereitet.
5: Im zweiten Halbfinale spielt dann morgen England gegen Argentinien. Und das waren die Nachrichten mit Malte Albrecht.
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8: Mit Katrin Meyer-Sebastian. Sie sollen Handys und Drogen ins Gefängnis in Rheinbach geschmuggelt haben. Deshalb laufen, wie gerade gehört, Ermittlungen gegen Justizmitarbeiter aus Rheinbach. Die Bonner Polizei war heute früh ausgerückt, um Beweise zu sichern. Festnahmen gab es wohl erstmal nicht. Die Hintergründe gibt's gleich in den nächsten News von hier um halb.
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9: Ja, es erwarten uns ganz, ganz, ganz viele Sonnenstrahlen. Die Höchstwerte sind heute bis zu 31 Grad. Und wenn ich hier so aus dem Studio gucke, ist das für mich der perfekte Sommertag. Gegen Abend können sich ja immer mal wieder ein paar Schauer zeigen. Aktuell messen wir im Bonn-Boll-Bechlinghofen 27,8 Grad. Und wir schauen auf die Straßen im Radio Bonn-Rhein-Siegland. Wir haben keine Warnmeldung, das ist schon mal gut. Dafür aber einen Stau auf der A4 zwischen Köln-Merheim und Kreuz Köln Süd. 7 Kilometer Stau haben wir da, mindestens 20 Minuten verliert ihr hier. Dann das Brückenupdate hier bei Radio Bonn-Rhein-Sieg. Die Kennedy-Brücke stockt in Beuel Richtung Zentrum, ab Bonn-Fehlich immer noch 20 Minuten plus. Im Bonner Zentrum hier gibt es Stau ab dem Alten Friedhof über dem Bertner von Suttner Platz, außerdem Stau rund um die Kölnstraße. Über die Südbrücke kommt ihr dafür aber aktuell sehr gut rüber. Bei der Fähre, gerade auf Niederkasseler Seite, staut es sich immer noch bis zur Langgasse zurück. Auf Bonner Seite sieht es dafür aber schon mal besser aus. Dann habe ich noch Blitzer gemeldet. Einmal in Bonn-Beuel, Rudolf-Hahn-Straße, in Neunkirchen auf der L352 und in Königswinter-Oberpleis auf der Nonnenberger Straße. Und wenn ihr auch noch was gesehen habt, Staus oder Blitzer, dann schickt ihr uns doch einfach per WhatsApp-Sprachnachricht oder ruft einfach mal kurz an unter der 0228 4007 111.
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9: Mit Katrin Urbschat. Hallo. Und es gibt doch einfach diese Songs. Da werden sofort Erinnerungen geweckt. Bei mir ist das Break My Stride, den verbinde ich direkt mit der Corona-Zeit. Der Song ist ja eigentlich von 1983, aber 2020 ging er auf TikTok nochmal komplett viral. Und mit diesem Break My Stride Challenge, was hat man da gemacht? Im Grunde stand einer vorne, hat gelipsynkt und die anderen haben im Hintergrund wie wild getanzt. Und das Ganze wurde natürlich dann gefilmt. Ich habe es damals tatsächlich auch gemacht, hat Spaß gemacht, aber eigentlich auch nichts Besonderes. Ja, und jetzt nach 40 Jahren, nachdem dieser Song dann released wurde, ist er dann nochmal in den Spotify-Charts gelandet. Hier ist also jetzt Break My Stride von Blue Lagoon, einer von 6 Songs, die wir hier jetzt am Stück spielen.

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1: Mit Katrin Meyer-Sebastian. Guten Tag. Erste Militärmanöver der Koalition der Willigen zur Unterstützung der Ukraine sollen in diesem Herbst in Polen stattfinden. Das kündigte der polnische Ministerpräsident Tusk in Paris an. Tusk nannte Truppen aus Frankreich und Großbritannien als internationale Teilnehmer. Die polnischen Streitkräfte seien Teilnehmer und Gastgeber. Bewohnerinnen und Bewohner in Pflegeheimen müssen immer mehr selbst bezahlen. Mit Stand 1. Juli waren im ersten Jahr im Heim im Schnitt 3.360 Euro Eigenanteil im Monat fällig. Laut dem Verband der Ersatzkassen waren das monatlich 120 Euro mehr als zu Jahresbeginn und fast 260 mehr als vor einem Jahr. Und jetzt das Wichtigste von hier. 1. Mai hatte es Durchsuchungen an der JVA Euskirchen gegeben, heute jetzt im Gefängnis in Rheinbach. Außerdem ist die Bonner Polizei morgen noch zu Durchsuchungen von Wohnungen in Rheinbach, Siegburg, Euskirchen und Köln, außerdem in Rheinland-Pfalz ausgerückt. Es ging darum, Beweise zu sichern. Die Polizei ermittelt wegen des Verdachts der Bestechlichkeit und der Bestechung. Konkret sollen Justizbedienstete Handys und Drogen draußen von Angehörigen oder Freunden der Häftlinge übernommen und sie dann in die JVA Rheinbach geschmuggelt haben, um sie dort an Insassen weiterzugeben. Deshalb wird nicht nur gegen JVA-Mitarbeiter, sondern auch gegen Häftlinge und Ex-Häftlinge ermittelt. Festnahmen gab es heute aber offenbar erstmal nicht. Die Bonner SPD ist sich sicher, die Stadt hat nicht das Geld, um das Stadthaus zu sanieren bzw. teilweise neu zu bauen. Der städtische Haushalt stehe vor erheblichen Herausforderungen, sagt die Partei. Da wäre es vielleicht besser, auf das Projekt zu verzichten. Die aktuell geplanten 500 Millionen Euro seien an anderer Stelle besser investiert in Schulen, Schwimmbäder, Kultur und Sportanlagen. Die SPD schlägt vor, dass die Stadt das Ausweichgebäude an der Oberkasseler Straße kaufen sollte, denn da sei genug Platz, um die Stadtverwaltung dauerhaft unterzubringen. Das jetzige Stadthausareal könnte dann zum Wohngebiet werden. Fehlende Sauberkeit, kein Toilettenpapier, kaputte Seifenspender. Viele Sanitäranlagen auf unbewirtschafteten Autobahnrastplätzen haben bei einem Test des ADAC schlecht abgeschnitten. Dabei sei der Gang zur Toilette doch einer der Hauptgründe dafür, dass Rastplätze überhaupt angesteuert würden, betont der ADAC. Insgesamt 50 dieser Plätze hat er bundesweit bewertet, 8 davon in NRW. Einziger Rastplatz im Radio Bonn-Rhein-Siegland war das Logewachtal an der A3 zwischen Siebengebirge und Bad Honnef-Linz. Mit der Gesamtnote ausreichend. Und damit gehörte der Rastplatz Logebachtal noch zu den besseren. 5 der 8 in NRW fielen nämlich komplett durch, bekamen ein mangelhaft oder sehr mangelhaft. Ein Gut gab es nur einmal am Röllinger Graben bei Soest. 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
2: Ja, heute heißt es Sonne, Sonne, Sonne im Radio Bonn-Rhein-Siegland. Die Temperaturen steigen im Tagesverlauf auf bis zu 31 Grad. Am Abend sind dann einzelne Schauer möglich. Und in den kommenden Tagen bleibt es dann auch so schön sonnig und warm. Erst zum Wochenende sorgt dann etwas kühlere Luft für eine leichte Abkühlung. Dann werden meist weniger als 26 Grad. Aktuell zeigt das Thermometer in Bonn-Hochholz 23,6 Grad. Wir schauen noch auf die Straßen im Radio Bonn-Rhein-Siegland. Eine Warnmeldung habe ich aktuell nicht, dafür aber die A4 zwischen Köln-Merheim und dem Kreuz Köln-Süd. 5 Kilometer Stau, mindestens 15 Minuten plus. Und dann das Update zur Brücke. Stau in Bonn Richtung Zentrum ab Bonn Vielich 20 Minuten plus. In die andere Richtung staut es sich rund um den Bertner von Suttner Platz. Hier ist auf meiner Karte immer noch alles rot. Denkt dran, auch rund um den Godesberger Tunnel kommt es wegen einer Teilsperrung im Tunnel zu Verzögerung. Auf der B9. Auf der Südbrücke kommt ihr dafür aber komplett durch. Da ist alles frei. Und wenn wir auf die Fähren schauen, hier stockt es auf Bonner Seite jetzt gerade bis zum Auenweg. Auf Niederkasseler Seite stockt es immer mal wieder ab der Pastor-Breuer-Straße. Blitzer sind mir 3 Stück gemeldet. In Bonn-Beul, Rudolf-Hahn-Straße, in Neunkirchen auf der L352 und ein Blitzer auf der L143 zwischen Königswinter, Oberpleis und Utweiler. Und wenn ihr auch noch was gesehen habt, Staus oder Blitzer, dann meldet die doch einfach unter der 0228 4007 111. Gute und vor allem sichere Fahrt.
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2: Mit Katrin Urbschardt. Hallo, schönen Dienstag euch. Jetzt gibt's We Pray.

0: Heute Abend ist Halbfinale WM. Und es spielt Frankreich gegen Spanien, morgen dann England gegen Argentinien. Und deswegen heißt es jetzt bei uns, es wird Zeit für ein kleines WM-Achwas. Das haben wir ja hier für euch fast täglich gemacht, Sven Javorek.
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2: Warum Argentinien wohl wahrscheinlich nicht Weltmeister wird? Weil die Statistik dagegen spricht. In all den Jahrzehnten der Weltmeisterschaften, angefangen 1930, gelang es bisher nur zwei Mannschaften als amtierender Weltmeister den Titel zu verteidigen. Italien, 1934 und 1938 Weltmeister geworden, und Brasilien, 1958 und 1962.
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1: Mit Malte Albrecht. Schönen guten Tag. Die Menschen in Deutschland sind weiter nicht so richtig in Kauflaune. Zu viele Krisen sorgen gerade bei vielen für Verunsicherung. Dazu kommen die hohen Alltagskosten. Und das merkt vor allem auch der Einzelhandel. Die Stimmung dort wird immer schlechter. Das zeigt eine Umfrage des Handelsverbands Deutschland. Danny Hopper aus dem News-Team. 600 Unternehmen wurden befragt und fast zwei Drittel von ihnen sagen, unsere Lage hat sich im ersten Halbjahr verschlechtert.
2: Ja, der Handelsverband sagt, dass die Stimmung im Vorjahr schon bescheiden war. Jetzt sei sie aber noch dramatischer und in etwa auf dem gleichen Niveau wie beim zweiten Corona-Lockdown. Die Probleme vieler Unternehmer sind weiter dieselben, die steigenden Kosten für Beschäftigung, Energie und Wareneinkauf. Und dazu kommt dann eben, dass bei vielen Menschen das Geld nicht mehr so locker sitzt und sie lieber sparen, statt es auszugeben. 79% der befragten Händler sagen genau das, nämlich, dass die Kaufzurückhaltung das größte Problem sei. Und mehr als jeder Zweite klagt außerdem weiterhin über zu viel Bürokratie, die die Unternehmen zusätzlich noch belastet und Kosten verursacht. In diesem Jahr rechnet der Handelsverband mit einem Gesamtumsatz von rund 697 Milliarden Euro. Das entspricht nur noch einem realen Plus von 0,5%. Deutlich besser läuft dagegen weiter das Online-Geschäft. Hier geht der Verband in diesem Jahr von einem Wachstum von 3,5% aus.
1: Danny Hoppe, vielen Dank für die Infos. Und jetzt weitere Themen in unseren Kurznachrichten. 5 Jahre nach der Flutkatastrophe in NRW und Rheinland-Pfalz fordert die Caritas, den Katastrophenschutz neu aufzustellen. Dem RND sagte Vorstand Müller, Deutschland sei auf einem guten Weg, müsse aber noch viel besser werden. Warnsysteme wie Warn-Apps seien wichtig, die Menschen müssten aber wissen, was sie danach tun sollen. Die EU treibt die Beitrittsverhandlungen mit der Ukraine weiter voran. In Brüssel haben Gespräche unter anderem über die Außen-, Sicherheits- und Verteidigungspolitik begonnen, teilte die irische EU-Ratspräsidentschaft mit. Mit einem Beitritt wird allerdings nicht vor dem kommenden Jahrzehnt gerechnet. Ein mutmaßlicher Brandanschlag bremst den Zugverkehr zwischen Hamburg und Cuxhaven aus. Nach Angaben der Polizei hat in der Nacht ein Verteilerkasten in Neu-Wulmsdorf in Niedersachsen gebrannt. Die Ermittler gehen von Brandstiftung aus. Wann die Strecke wieder freigegeben wird, ist noch unklar. Die Menschen in Deutschland setzen immer mehr auf Solarenergie. Die Leistung der Solaranlagen in Deutschland ist im ersten Halbjahr um mehr als 9% auf fast 7,4 Gigawatt gestiegen. Das hat der Bundesverband Solarwirtschaft mitgeteilt. In Deutschland sind mittlerweile mehr als 6 Millionen Photovoltaikanlagen installiert. Der Boom in der Solarbranche liegt wohl vor allem an den Sparplänen der Bundesregierung, sagt der Verband. Weil die Förderung für private Solaranlagen gestrichen werden soll, hätten viele Hausbesitzer ihre Investitionen vorgezogen. Der Verband rief die Regierung auf, nicht auf die Bremse zu treten. An einem stärkeren Ausbau führe klima- und wirtschaftspolitisch kein Weg vorbei. Und das waren die Nachrichten mit Malte Albrecht.
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3: Mit Katrin Meyer-Sebastian. Rolle rückwärts wäre jetzt angebracht, sagt die Bonner SPD, heißt im Klartext. Sie will das Stadthaus doch nicht umbauen, neu bauen, stattdessen das Ausweichquartier kaufen und dann das gesparte Geld woanders ausgeben, für Schwimmbäder oder Schulen etwa. Die Stadt sagt dagegen, es ist doch schon alles beschlossen. Reden wir drüber in den nächsten News von hier um halb.
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4: Gerade purer Sonnenschein mit Temperaturen bis zu 31 Grad in der Spitze. Am Abend können dann immer mal wieder Schauer übers Radio Bonn-Rhein-Siegland ziehen. Aktuell messen wir in der Bonner Nordstadt 24,3 Grad. Wir schauen auf die Straßen im Radio Bonn-Rhein-Siegland. Da haben wir die A4 zwischen Köln-Merheim und Köln-Süd. 4 Kilometer Stau, mindestens 15 Minuten braucht ihr hier mehr. Dann das Brücken-Update. Die Kennedy-Brücke, Stau in Bonn-Boll Richtung Zentrum ab Bonn-Vielich. 10 Minuten braucht ihr hier mehr. In die andere Richtung staut es sich Richtung Römerstraße. Auch hier 10 Minuten plus. Denkt dran, rund um den Godesberger Tunnel kommt es wegen einer Teilsperrung im Tunnel immer mal wieder zu Verzögerungen auf der B9. Dann die Südbrücke. Hier hat es wohl einen Unfall gegeben mit einem LKW und einem PKW. Das hat uns Hörer Michael gemeldet. Dann haben wir die Fähren. Hier stockt es auf Bonner Seite jetzt bis zum Auenweg. Auf Niederkasseler Seite stockt es immer mal wieder bis der Pastor-Breuer-Straße. Bis zur Pastor-Breuer-Straße. So. Dann haben wir noch Blitzer in Bonn-Beul, Rudolf-Hahn-Straße und einen Blitzer auf der L143 zwischen Königswinter, Oberpleis und Utweiler. Und wenn ihr sonst was gesehen habt, Staus oder Blitzer, dann klingelt doch mal gerade eben durch oder schickt uns eine WhatsApp-Nachricht unter der 0228 4007 111. Gute und vor allem sichere Fahrt.
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4: Mit Katrin Urbschardt. Ich wünsche euch einen ganz schönen Dienstag hier um 12.04 Uhr. Jetzt mit Wild World.

0: 5 Jahre ist die Ahrtalflut auf den Tag genau jetzt her. Wir schauen heute den ganzen Tag über, was hat sich getan? Wie geht's den Betroffenen von damals heute? Radio Bonn Rhein-Sieg-Reporter Benedikt Schockenhoff. Wir können zusammenfassen. Vieles ist wieder aufgebaut, aber längst nicht alles. Du warst im Ahrtal unterwegs, unter anderem an einer von der Flut betroffenen Schule.
1: Genau, und zwar war ich beim Peter-Jörres-Gymnasium in Bad 9a-Ahrweiler und da wird noch ordentlich gebaut. Neue Böden werden verlegt, Stromleitungen gesetzt, Möbel eingebaut. Lange war nur das Obergeschoss nutzbar. Jetzt nach den Sommerferien sollen dann die Sanierungsarbeiten aber abgeschlossen sein. Komplett. Schulleiter Lutz Hasbach freut das natürlich.
2: Wenn ich an meine Kolleginnen und Kollegen der Verwaltung und des Lehrerkollegiums denke, wir waren ausgelagert in eine Containeranlage, die wir noch am unteren Schulhof sehen. Das war schon sehr anstrengend, aber natürlich überwiegt jetzt die Freude bei dem sichtlichen Baufortschritt nach den Sommerferien wieder das Erdgeschoss mit neuen, interessanten pädagogischen Bereichen nutzen zu können.
0: Benedikt, du hast auch einen Einblick bekommen, wie die Schule direkt nach der Flut aussah, oder?
1: Ja, auf Bildern und Videos, und die waren wirklich hart. Zerstörte Sportplätze mit verbogenen Basketballkörben, verwüstete Klassenzimmer, in einem Flur lag ein Cello auf dem Boden, wurde wahrscheinlich vom Wasser dahin geschleudert. Richtig apokalyptisch.
0: Jetzt kann man natürlich fragen, was hat sich denn am Gebäude verändert? Also sollte es jetzt nochmal zu einer Flut kommen, wie ist das Gebäude dann jetzt besser geschützt?
1: Ja, da hat man einiges angepasst, ne? Also wichtige Leitungen im Erdgeschoss, die verlaufen jetzt nicht mehr auf Bodenhöhe, sondern unter der Decke und sind so einfach besser vor Hochwasser geschützt. Außerdem wurde durch die Flut die komplette Bibliothek zerstört, inklusive der Bücher. Ja, und die werden nicht ersetzt. Die Schule, die setzt jetzt stärker auf digitale Angebote.
2: Wir werden dort ein interessantes Lernzentrum bauen. Wir haben ab der 9. Klasse Tablets als verpflichtendes Arbeitsgerät und stellen uns eigentlich vor, dass wir selbstorganisiertes Lernen hier stärker in den Vordergrund stellen.
0: Nach den Sommerferien soll das Peter-Jörres-Gymnasium komplett saniert werden. Eine von vielen Schulen im Ahrtal, die durch die Flut schwer beschädigt wurde. Gehört habt ihr es bei Radio Bonn Rhein-Sieg.

0: hab's immer gern mit meiner Mutter zusammengeguckt auf der Couch. Da gab's die Serie aber schon ein paar Jährchen. Bei euch rüttelt es vielleicht Kindheitserinnerungen auf. Also zumindest, wenn ihr, ich sag mal, mindestens 45 seid.
1: Müssen wir noch sehr weit ziehen?
2: Das weiß ich, wenn ich es sehe.
1: Aber den Kindern wird es zu viel und ich habe offen gestanden auch keine große.
2: Das wird sich schon wieder legen.
0: Das war ein kleiner Auszug aus der Dramaserie Unsere kleine Farm. 30. Mai 1976, zum ersten Mal bei uns gezeigt in der ARD. Später gab es dann auch Folgen bei Sat.1 und Pro7 x-mal wiederholt. Diese Serie, ja, wurde ein bisschen aufgepäppelt, würde ich jetzt mal sagen. Es gibt neue Folgen bei Netflix. Inwieweit sich die Serien miteinander vergleichen lassen, hört ihr gleich bei uns hier bei Radio Bonn-Rhein-Sieg am Dienstag.

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1: Mit Katrin Meyer-Sebastian. Guten Tag. Bewohnerinnen und Bewohner in Pflegeheimen müssen immer mehr selbst bezahlen. Mit Stand 1. Juli waren im ersten Jahr im Heim im Schnitt 3.360 Euro Eigenanteil im Monat fällig. Laut dem Verband der Ersatzkassen waren das monatlich 120 Euro mehr als zu Jahresanfang und fast 260 mehr als vor einem Jahr. Gute Nachrichten für das norwegische Königshaus. Kronprinzessin Mette-Marit konnte nach ihrer Lungentransplantation das Krankenhaus verlassen. Der Gesundheitszustand der 52-Jährigen sei den Umständen entsprechend gut, heißt es. Und jetzt das Wichtigste von hier. 1. Mai hatte es Durchsuchungen an der JVA Euskirchen gegeben, heute jetzt im Gefängnis in Rheinbach. Außerdem ist die Bonner Polizei am Morgen noch zu Durchsuchungen in Wohnungen in Rheinbach, Siegburg, Euskirchen und Köln und in Rheinland-Pfalz ausgerückt. Es ging darum, Beweise zu sichern. Die Polizei ermittelt wegen des Verdachts der Bestechlichkeit und der Bestechung. Konkret sollen Justizbedienstete Handys und Drogen draußen von Angehörigen oder Freunden der Häftlinge übernommen und sie dann in die JVA Rheinbach geschmuggelt haben, um sie dort an die Insassen weiterzugeben. Deshalb wird nicht nur gegen Rheinbacher JVA-Mitarbeiter, sondern auch gegen Häftlinge und Ex-Häftlinge ermittelt. Die Bonner SPD ist sich sicher, die Stadt hat nicht das Geld, um das Stadthaus zu sanieren bzw. teilweise neu zu bauen. Der städtische Haushalt stehe vor erheblichen Herausforderungen, berichtet die Partei. Da sei es vielleicht besser, auf das Projekt zu verzichten. Die aktuell geplanten 500 Millionen Euro seien an anderer Stelle besser investiert, in Schulen etwa, Schwimmbäder, Kultur- und Sportanlagen. Die SPD schlägt deshalb vor, dass die Stadt das Ausweichgebäude an der Oberkasseler Straße kaufen sollte. Da wäre dann genug Platz, um die Stadtverwaltung dauerhaft unterzubringen. Das jetzige Stadthausareal könnte dann zum Wohngebiet werden, sagt sie. Der Alner See in Hennef ist ein Ort der Ruhe und der Erholung mitten im Landschaftsschutzgebiet Siegaue. Darauf weist die Stadt Hennef hin, und zwar aus gegebenem Anlass. An den Wochenenden und wenn es wie jetzt sehr warm ist, gäbe es am See immer wieder Probleme mit Falschparkern. Die Stadt empfiehlt deshalb, im Stadtzentrum zu parken. Von dort sei der See über den Horstmannsteg in wenigen Minuten zu Fuß gut zu erreichen. So würden die Rettungswege freigehalten und die Anwohner entlastet. Außerdem sollten Besucher bitte ihren Müll wieder mitnehmen, die Pflanzen nicht beschädigen und die Tiere nicht stören. Das Baden im Alner See ist zwar erlaubt, aber auf eigene Gefahr, sagt die Stadt. Eine Badeaufsicht gäbe es hier nicht. 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
2: Ja, uns erwarten heute bis zu 31 Grad und nur Sonnenschein. Zumindest bis abends, da kann es in Teilen vom Radio Bonn-Rhein-Siegland immer mal Schauer geben. In den nächsten Tagen sieht es aber ähnlich sonnig aus wie heute. Richtung Wochenende kühlt es dann aber auf um die 25 Grad ab. Aktuell liegen wir am Rottersee in Troisdorf bei 25,3 Grad. Wir schauen auf die Straßen im Radio Bonn-Rhein-Siegland, die A565 Bonn-Meckenheim. Da habe ich eine Warnmeldung für euch zwischen Merl und Kreuz Meckenheim. Defekter PKW, Gefahr durch Ölspur hier auf der Fahrbahn. Hier bitte also vorsichtig fahren. Dann noch die A4 zwischen Köln-Merheim und Kreuz Köln-Süd. 4 Kilometer Stau, mindestens 10 Minuten braucht ihr hier länger. Dann das aktuelle Brückenupdate hier bei Radio Bonn-Rhein-Sieg. Stau in Beul Richtung Zentrum ab Bonn-Vielich. Hier braucht ihr immer noch 15 Minuten länger. Und denkt dran, rund um den Godesberger Tunnel kommt es wegen einer Teilsperrung im Tunnel immer wieder zu Verzögerungen auf der B9. Dann schauen wir auf die Südbrücke. Da hat es wohl einen Unfall gegeben mit einem LKW und einem PKW. Das hat uns zumindest der Hörer Michael gemeldet. Dann schauen wir noch auf die Fähren. Bei der Mondorfer Fähre hier stockt es auf Bonner Seite jetzt bis zum Ende von dem Milchgasserweg. Auf Niederkasseler Seite stockt es ab der Pastor-Breuer-Straße. Ein Blitzer ist mir auch noch gemeldet, und zwar in Siegburg-Deichhaus auf der Frankfurter Straße Richtung Siegburg. Und wenn ihr auch noch was gesehen habt, Staus oder Blitzer, dann klingelt gerne durch oder schickt uns eine WhatsApp-Sprachnachricht unter der 0228 4007 111.
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2: Mit Katrin Urbschardt. Und ich wünsche euch allen heute einen richtig schönen Magic Moment.

0: Eine gewisse Familie, die Ingels, gehören in den 70ern und 80ern zum Sonntagnachmittag wie Kaffee und Kuchen dazu. Die Serie Unsere kleine Farm, die Geschichte um eine Farmerfamilie mit vielen Kindern und vor allem auch vielen Herausforderungen. Und da so ziemlich alles recycelt wird, was mal richtig erfolgreich war, gibt es jetzt auf Netflix eine Neuauflage von Unserer kleinen Farm. Jörg Albrecht mit dem Seriencheck.
1: Vor langer, langer Zeit verließen Pa und Ma und Mary und Laura ihr Haus in den Big Woods von Wisconsin.
2: So hört es sich an, wenn Laura Ingalls von ihrer Familie erzählt, die vor 150 Jahren einen Neuanfang wagt und ihr Glück im mittleren Westen der USA sucht. Und so klang das damals.
3: Hätte ich ein Tagebuch gehabt, hätte ich hineingeschrieben, wie das damals war, als wir von unserem kleinen Haus in den Wäldern fortgingen, um nach Westen zu ziehen, ins Indianergebiet.
2: Sagt man natürlich heute nicht mehr, weshalb wir jetzt solche Sätze hören im Remake von Unsere kleine Farm.
4: Ma, sieh da!
1: Eine indigene Puppe, oder?
2: Mal abgesehen vom sprachlichen Upgrade ist vieles beim Alten. Manche Szenen sind nahezu identisch wie die, wenn der Planwagen der Ingalls beim Überqueren eines Flusses unterzugehen droht. Oder aber der treue Familienhund verschwunden ist. Aller Anfang ist bekanntermaßen schwer. Der von Familie Ingalls auf ihrem kleinen Stück Land, mitten im Nirgendwo, ist es aber ganz besonders. Die Sorgen nehmen überhand. Kein Geld, kein Dach überm Kopf, eine unerwartete Schwangerschaft, Wölfe in der Nähe und Indianer. Ich meine natürlich Indigene, denen das Land gehört.
5: Es sind schon ganze Familien hier draußen erfroren oder verhungert.
2: Eine Serie wie aus einer anderen Zeit. Das war Unsere kleine Farm schon vor 50 Jahren. Und das ist die Neuauflage erst recht. Das ist so unzeitgemäß angesichts der ganzen Krimi-, Superhelden- und Young-Adult-Serien, dass es schon wieder cool ist. Auf über 200 Episoden kam die alte Serie. Jetzt sind es erst einmal 8 Folgen.
6: Solange wir zusammen sind, wird alles gut sein.

0: 30 Grad. Oh, das nenne ich Sommer. Und falls ihr jetzt noch nichts vorhabt, dann gibt's von mir jetzt die Tipps.
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0: Lust auf Sommer und italienischen Flair? Dann geht doch zum SWB Sommerfestival. Da gibt's eine Eros Ramazzotti Tribute Show. Los geht's um 19.30 Uhr im Parkrestaurant Rheinaue. Der Eintritt ist außerdem hier frei. Morgen gibt's dann wieder Live-Musik im Stadtpark Bad Godesberg. Ein Open-Air-Event mit Bonner Bands. Ihr könnt picknicken, tanzen. Es gibt gekühlte Getränke, Brezeln und heiße Würstchen. Nur das Bargeld nicht vergessen. Da kann man nämlich nicht mit Karte zahlen. Ein paar Leihstühle gibt's auch, falls man keine eigenen mitbringen kann. Der Eintritt ist auch hier frei. Hier geht's um 19 Uhr los. Ab Donnerstag heißt es dann wieder 4 Tage lang Wein am Rhein am Niederkasseler Weinfest am Mondorfer Rheinufer. Erwarten euch ausgewählte Weine aus deutschen Anbaugebieten, leckeres Essen und eine tolle Atmosphäre. Und was direkt am Wasser ist natürlich richtig schön. Der Eintritt ist an allen Tagen frei. Nur denkt daran, zwischendurch auch mal ein kleines Wässerchen zu trinken. Ich leg's euch ans Herz.

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4: Mit Thorsten Adolfs. Guten Tag. 5 Jahre nach der verheerenden Flutkatastrophe erinnert Nordrhein-Westfalen heute an die Opfer und die Folgen der Katastrophe. Am Nachmittag beginnt im Landtag in Düsseldorf eine zentrale Gedenkstunde von Landesregierung und Parlament. Mehr als 180 Menschen starben, damals 49 von ihnen in NRW. Die Veranstaltung soll nicht nur an das Leid erinnern, sondern auch den Blick auf den Schutz vor künftigen Katastrophen richten. Weitere Infos von José Nasiandi.
5: An der Gedenkstunde im Plenarsaal nimmt auch Bundespräsident Steinmeier teil. Neben ihm sprechen Landtagspräsident Cooper und Ministerpräsident Wüst. Außerdem hält eine Pfarrerin eine überkonfessionelle Ansprache. Eingeladen sind unter anderem Angehörige der Opfer, Vertreter der betroffenen Regionen und Einsatzkräfte von Feuerwehr, Polizei, Bundeswehr und anderen Hilfsorganisationen. Die Flut vom 14. und 15. Juli 2021 hatte vor allem die Eifel, das Bergische Land und Teile des Sauerlands getroffen. Seitdem wurden Wiederaufbau und Katastrophenschutz deutlich verstärkt. Das Land hat unter anderem Milliarden für den Aufbau bewilligt und neue Pegelmessstellen an den Flüssen eingerichtet. Viele Betroffene kommen aber erst jetzt dazu, sich um ihre seelischen Wunden zu kümmern. Sie waren bisher vor allem mit Aufräumen und dem Aufbau beschäftigt.
4: Und jetzt weitere Nachrichten im Überblick. Die SPD macht bei der Besteuerung großer Erbschaften Druck. Generalsekretär Klüssendorf sagte bei NTV, es gehe darum, Schlupflöcher zu schließen, durch die große Vermögen quasi steuerfrei übertragen werden könnten. Für kleinere Erbschaften hat die Partei einen Freibetrag von 1 Million Euro vorgeschlagen. Bis Ende des Jahres wolle man mit den Koalitionspartnern darüber reden, so Klüssendorf. Die Kosten für pflegebedürftige Menschen, die in Heimen leben, steigen weiter. Sie liegen laut einer Auswertung des Verbandes der Ersatzkassen mittlerweile im Schnitt bei 3.364 Euro im Monat. Das seien 256 Euro mehr als noch vor einem Jahr. Ein Grund seien die hohen Steigerungen bei den Personalkosten, so der Verband. Die Gehälter von Pflegekräften würden im Branchenvergleich mittlerweile über dem Durchschnitt liegen. Unter den Opfern der Waldbrände in Andalusien sind 9 Ausländer. Das haben die Behörden mitgeteilt. Es handle sich um 5 Briten, 3 Belgier und eine Französin. Auch ein Spanier sei bei dem Feuer ums Leben gekommen. Bei dem Brand in der Provinz Almeria wurden Tausende Hektar Land zerstört. Ausgelöst wurde das Feuer wohl durch ein herabgestürztes Stromkabel. Der Mann, der bei einem Ryanair-Flug von Thessaloniki nach Memmingen fast aus einem zerborstenen Fenster gesogen wurde, wird weiter im Krankenhaus behandelt. Er hat schwere Verletzungen an Nacken und Schulter, einige Verbrennungen und steht noch unter Schock. Nur weil er angeschnallt war, konnten ihn seine Frau und andere Fluggäste noch rechtzeitig zurück in die Kabine ziehen. Experten sagen, dass alle an Bord riesiges Glück hatten. Wäre die Maschine höher gewesen, hätte das Ganze viel schlimmer ausgehen können. Nach Angaben des griechischen Rundfunksenders ERT hat sich wohl ein Teil einer Turbine gelöst und das Fenster zertrümmert. Durch den Druckunterschied entstand im Flieger dadurch ein extremer Sog. Das waren die Nachrichten mit Thorsten Adolfs.
3: Und jetzt das Wichtigste von hier.
6: Mit Christoph Münch, guten Tag. Die Leitung der Rheinbacher JVA hat Anzeigen gestellt. Es geht um 8 Mitarbeitende des Gefängnisses. Ihnen wird vorgeworfen, Geld genommen und dafür unerlaubte Sachen in die JVA geschmuggelt zu haben. Mobiltelefone, auch Drogen. Die Polizei hat heute ihre Wohnungen und Räume in der JVA durchsucht. Mehr gleich in unseren Lokalnachrichten um 9:30.
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7: Man merkt, es ist Sommer. Heute steigen die Temperaturen auf bis zu 31 Grad. Am Abend kann es vereinzelt zu kleinen Gewitterschauern kommen. In den nächsten Tagen dann aber wieder sehr viel Sonne. Also richtig schön. Aktuell zeigt sich das Thermometer in Bonn-Beul-Bechlinghofen mit bis zu 25,8 Grad. Wir schauen auf die Straßen im Radio Bonn-Rhein-Siegland. Da habe ich eine Warnmeldung für euch. Die A565 zwischen Merl und Kreuz-Meckenheim. Defekter PKW. Hier ist Öl ausgelaufen. Deswegen hier bitte vorsichtig fahren. Dann haben wir die A4 zwischen Köln-Merheim und Kreuz-Köln-Süd. 4 Kilometer Stau, mindestens 10 Minuten mehr. Dann ein kurzer Blick auf die B9. Da ist stockender Verkehr. Plant hier mal so 15 Minuten mehr ein. Dann das Brücken-Update. Die Kennedy-Brücke. Ihr wisst, ihr braucht da länger, aber vor allen Dingen auf den Zu- und Abfahrten braucht ihr mehr Zeit, plant aktuell mit 20 Minuten plus. Und auch auf der Kölnstraße braucht ihr aktuell mehr Zeit, 10 Minuten. Die Südbrücke, da schauen wir jetzt auch mal hin. Über die Brücke selbst kommt ihr sehr gut rüber, allerdings staut es vor der Brücke. Von der Reuterstraße über die Willy-Brandt-Allee bis zur Petra-Kelly-Allee, hier 10 Minuten plus. Bei der Mondorfer Fähre stockt es sich auf Bonner Seite immer noch bis zum Milchgasserweg zurück. Auf Niederkasseler Seite stockt es ab der Pastrow-Bäuer-Straße. Ein Blitzer ist mir gemeldet und zwar in Siegburg-Deichhaus auf der Frankfurter Straße Richtung Siegburg. Und wenn ihr auch noch was gesehen habt, Staus oder Blitzer, dann ruft an, nehmt euer Handy in die Hand, klingelt durch oder schickt eine WhatsApp-Sprachnachricht an die 0228 4007 111. Gute und sichere Fahrt.
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7: Mit Katrin Urbschardt. Ich hoffe, ihr habt einen schönen Mittag an diesem Dienstag. Jetzt Can't Hold Us. Geiler Song.
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0: Ich hab's heute wirklich schon einige Male gesagt. Ja, es ist einfach warm. Es ist Sommer und das merkt man auch. Aber auf die heißen Tage folgt auch oft Gewitter. Carsten Brandt, du bist unser Wettermann. Wie sieht das aus?
1: Ja, das war bisher immer so, aber diesmal schwierig. Ja, heute Nachmittag haben wir so ein gewisses Gewitterrisiko, eher wahrscheinlich Richtung Rheinland-Pfalz, Richtung A. Über der Eifel seht ihr das vielleicht. Es kann sein, dass auch eine Zelle uns hier erwischt, aber bin mir da nicht sicher. So, das Risiko so bei 20%. Wahrscheinlich gehen wir trocken durch den Nachmittag, schwül, 35 Grad. Aber daran siehst du die Änderung, ja? Also früher folgte eigentlich jedem heißen Tag ein Gewitter. Mhm. Das ist inzwischen nicht mehr so.
0: Es ist dann auch immer so unangenehm schwül, die Haut klebt. Da muss man dann vielleicht nochmal zweimal mehr am Tag duschen gehen. Aber problematisch wird es dann, wenn man auf den Rheinpegel guckt, weil der sinkt natürlich immer weiter, wenn es so heiß bleibt und es eben nicht regnet.
1: Ja, das hängt natürlich auch nicht nur, sag mal, von bei uns von der Wetterlage ab, sondern das ist ja ein riesen Einzugsgebiet bis in die Schweiz. Und ihr müsst euch alle vorstellen, da kommt ja, weil hat ja der Schnee ist ja schon längst weggetaucht, die Gletscher werden immer kleiner, da kommt immer weniger Wasser im Sommer in den Bodensee rein. Der Bodensee hat niedrige Pegelstände und von dort aus geht es ja dann weiter über die Schweiz, Basel, dann hier zu uns nach Deutschland. Die Nebenflüsse, die Ahr ist schon ausgetrocknet, also die findet den Weg zum Rhein nicht mehr. Die Sieg hat kaum noch Wasser. Ja, wo soll das Wasser herkommen für den Rhein? Ne? Also nicht, dass wir noch selber jetzt bald mit Eimern da Wasser reinkippen müssen. Nein, Spaß beiseite. Also das ist wirklich eine ernsthafte Lage. Ja. Das ist für die Fische wirklich ein Drama, weil es ist viel zu warm für die Fische, da teilweise 30 Grad im Rhein drin und zu wenig Wasser da.
0: Ja, also wenn sich da was tut in Bezug auf die Fährfahrt oder so, dann hört ihr es natürlich immer als erstes hier bei uns bei Radio Bonn-Rhein-Sieg. Jetzt geht's weiter mit Egoist.

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1: Mit Christoph Münch. Guten Tag. Bundeskanzler Merz und der ukrainische Präsident Selenskyj haben am Vormittag in Paris der traditionellen Militärparade zum französischen Nationalfeiertag beigewohnt. Für Präsident Macron ist es die letzte Parade als Staatschef. Er will mit ihr ein Zeichen für die Unterstützung der Ukraine setzen. Der Drogenbeauftragte der Bundesregierung, der Bonner Bundestagsabgeordnete Hendrik Streeck, hat die geplante Erhöhung der Tabaksteuer verteidigt. Zugleich setzt er sich auch dafür ein, auch Vape-Produkte und E-Zigaretten stärker zu besteuern. Und jetzt das Wichtigste von hier. 60 Einsatzkräfte der Bonner Polizei sind am Morgen ausgerückt, um Räume an der JVA in Rheinbach zu durchsuchen. Außerdem hatten sie Durchsuchungsbefehle für 8 Wohnungen von JVA-Mitarbeitern in Rheinbach, Siegburg, Euskirchen, Köln und Rheinland-Pfalz. Die 5 Männer und 3 Frauen werden verdächtigt, den Häftlingen gegen Bezahlung verbotene Gegenstände in die JVA gebracht zu haben, zum Beispiel Handys oder Drogen, sagte uns die Bonner Polizei. Ermittelt werde außerdem gegen aktuelle und ehemalige Häftlinge der Rheinbacher JVA. Die Polizei weist darauf hin, dass es keinen Zusammenhang zu den Ermittlungen an der JVA in Euskirchen gibt. Zum 5. Mal jährt sich heute die verheerende Flutkatastrophe von 2021. Das soll nie wieder passieren. Die Kreisverwaltung ist seitdem damit beschäftigt, die Ahr zu bändigen. Dazu gehören Schutzmauern, die das Wasser aufhalten sollen, aber auch Möglichkeiten, dem steigenden Flusspegel mehr Raum zu geben, sagte uns Markus Göbel von der Kreisverwaltung.
2: Was wir wollen, ist, dass die möglichst beiden Uferbereiche flacher ausgestaltet werden, dass die Ahr, bevor die hochschießt, sich erst in die Breite ausbreiten kann und dann am Ende des Hochwassers dieses dort angesammelte Wasser wieder langsamer in die Ahr abgeben kann.
1: Mit den Maßnahmen soll vermieden werden, dass sich das Hochwasser bis auf die Straßen ausbreiten kann. Der Alner See in Hennef ist ein Ort der Ruhe und der Erholung. Er liegt im sensiblen Landschaftsschutzgebiet Siegaue, darauf weist die Stadt Hennef hin, und zwar aus gegebenem Anlass. Denn an den Wochenenden gibt es am See immer wieder Probleme mit Falschparkern. Die Stadt empfiehlt deshalb, im Stadtzentrum zu parken. So würden Rettungswege freigehalten und die Anwohner entlastet. Außerdem sollten Besucher ihren Müll wieder mitnehmen, die Pflanzen nicht beschädigen und die Tiere nicht stören. Das Baden im Alner See ist zwar erlaubt, aber nur auf eigene Gefahr, betont die Stadt Hennef. 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
3: Es erwarten uns heute überwiegend freundliches Sommerwetter mit Sonnenstrahlen. Die Temperaturen steigen über knapp 30 Grad heute. Erst zum Abend hin können sich vereinzelte Schauer entwickeln. Auch in den nächsten Tagen bleibt es meist heiß und trocken. Zum Wochenende wird es dann etwas angenehmer, wenn die Höchstwerte auf unter 26 Grad zurückgehen. Aktuell haben wir in der Bonner Innenstadt 26,7 Grad. Wir schauen auf die Straßen im Radio Bonn-Rhein-Siegland. Ich habe immer noch die Warnmeldung für euch auf der A565 Bonn Richtung Meckenheim zwischen Merl und Kreuz Meckenheim. Defekter PKW, hier ist immer noch Öl auf der Fahrbahn ausgelaufen. Hier bitte also vorsichtig fahren. Dann die Autobahn, die A4 zwischen Köln-Merheim und Kreuz Köln-Süd. 6 Kilometer Stau, mindestens 20 Minuten mehr. Dann die A555 Bonn Richtung Köln zwischen Köln-Godorf und dem Kreuz Köln-Süd. 3 Kilometer Stau, mindestens 10 Minuten plus. Und auch auf der B9 rund um den Godesberger Tunnel ist immer noch dichter Verkehr. Jetzt machen wir das Brücken-Update. Rund um die Kennedy-Brücke staut es sich, plant hier mit einer halben Stunde mehr ein. Und auch die umliegenden Straßen wie die Kölnstraße sind jetzt wieder dichter befahren. Hier braucht ihr 10 Minuten länger. Wir schauen auf die Südbrücke. Über die Brücke selbst kommt ihr gut rüber. Allerdings staut es sich von der Brücke von der Reuterstraße über die Willy-Brandt-Allee bis zur Petra-Kelly-Allee zurück. Hier müsst ihr mit etwa 10 Minuten Verzögerung rechnen. Bei den Fähren hier stockt es auf Bonner Seite jetzt bis zum Ende vom Milchgasser Weg. Auf Niederkasseler Seite stockt es ab der Pastrow-Breuer-Straße. Bei der Königswinterer Fähre kommt ihr aber noch gut durch. Ein Blitzer ist mir gemeldet in Siegburg-Deichhaus auf der Frankfurter Straße Richtung Siegburg. Wenn ihr auch noch was gesehen habt, Staus oder Blitzer, dann meldet die gerne unter der 0228 4007 111. Gute und sichere Fahrt.
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3: Mit Katrin Urbschat. Hallo, das macht echt Spaß mit euch hier. Jetzt kommt complicated.

0: So, jetzt kommt ein Frauenthema. Wobei, das könnte die Männer auch interessieren.
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0: Für super viele Frauen gehört Menstruationsschmerzen zum Alltag leider mit dazu. Da gilt entweder auf die Zähne beißen oder Schmerztablette einwerfen. Und genau da will ein Bonner Start-up einsetzen. Maike Kreutel und ihr Team von Femion haben einen vibrierenden Tampon entwickelt, den Tamp-On. Der soll die Menstruationsschmerzen durch Vibrationen überlagern. Radio Bonn-Rhein-Sieg-Reporterin Katharina Hoffmann, du hast den Tamp-On getestet, also nicht so richtig, aber zumindest mal in der Hand gehalten, den Schmerz also einfach wegvibrieren. Wie soll das denn gehen?
2: Ja, allein dieses etwa 6 cm lange, tamponförmige Silikonding in der Hand vibrieren zu lassen, war schon interessant. Ja, und funktionieren soll das Ganze nach der Theorie der Schmerzweiterleitung. So hat es mir Maike erklärt.
3: Alle Reize, die von außen kommen, egal ob Wärme, Kälte oder halt auch Vibration, werden schneller durch den Körper geleitet wie körpereigene Reize. Man kennt das ja auch zum Beispiel gerade von Kindern, wenn die sich irgendwo stoßen. Was macht man dann? Man reibt dann über diese Stelle. Und durch diese Reibung, die ich dann quasi dadurch produziere, überlagere ich quasi den Schmerz und nimmt dann sozusagen halt dem Kind in dem ersten Moment halt einfach diesen Schmerzreiz. Und dadurch, dass wir halt am selben Schmerzentstehungsort sind, das heißt halt an der Gebärmutter selber, wird quasi der Schmerz ausgeblendet.
2: Da der Tampon aber nur aus Elektronik und Silikon besteht, kann der jetzt nichts aufsaugen, also kann den normalen Tampon faktisch nicht ersetzen. Deswegen soll man ihn entweder benutzen, wenn die

0: Das habe ich Maike natürlich auch zuerst gefragt. Ihre Antwort ist da aber ein klares Nein.
1: Also es ist komplett niederfrequent, das heißt, es ist ein ganz anderer Frequenzbereich wie irgendwelche normalen Sextoys, die man jetzt kennt, wo man die Assoziation mit hat. Plus, man kann damit einfach einschlafen und ich konnte zumindest noch nicht mit irgendeinem anderen Sextoy einschlafen. Es ist auch so, dass du es nach circa 5 Minuten merkst du gar nicht mehr, dass es an ist, weil das einfach vom Körper sozusagen halt mit absorbiert wird. Das ist so ähnlich, wie wenn du morgens halt Kleidung anziehst. Ganz zu Beginn merkst du noch, dass du gerade dir eine Jacke angezogen hast auf der Haut und im Laufe des Tages merkst du es gar nicht mehr, weil das einfach schon ein normales Gefühl dann von der Haut ist und mit übernommen wird. Und genauso gut ist es mit dem Tampon auch.
0: Aktuell steckt der Tampon noch mitten in der Entwicklung. Ende 2027 soll man ihn dann aber online kaufen können. Der hält dann für circa ein Jahr und soll um die 120 € kosten.
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0: Listen to Your Heart von Roxette hier bei Radio Bonn-Rhein-Sieg um 13:49 Uhr. Ich bin raus. Ich bin jetzt gleich weg und durch mit meiner Sendung. Anthony Robbins übernimmt hier an der Stelle für den Nachmittag. Anthony, worauf können wir uns freuen? Worauf können wir uns einstellen? Bei mir ging es ja viel auch um die Flut im Ahrtal natürlich. Das ist
1: das
0: heute
1: wird auch,
0: Top-Thema.
1: Ja, absolut. Das wird auch bei mir noch ein bisschen weitergehen. Erstmal hallo in die Runde. Generell, wir gucken auch ein bisschen nochmal auf die Flut. Wir haben da nochmal viele unterschiedliche Blickwinkel drin. Heute Abend um 19 Uhr bei mir in der Sendung dann auch nochmal das Vier-Ohren-Gespräch mit unserem Chefredakteur Volker Groß. Aber es geht natürlich auch um die WM. Es geht ja heute weiter.
0: Oh ja.
1: Wir haben ja Spanien, Frankreich.
0: Gespannt.
1: Ja, ich auch. Auch darauf schauen wir ein bisschen. Das wird meine Sendung jetzt gleich ab 14 Uhr.
0: Dann, ich bin Katrin Obstadt und tschüss!

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0: 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Mit Thorsten Adolfs. Guten Tag. Es ist schon das zweite Mal innerhalb weniger Monate, dass eine Justizvollzugsanstalt in NRW durchsucht wird. Anfang Mai war es die JVA Euskirchen. Am Morgen gab es dann Durchsuchungen in der gar nicht so weit entfernten JVA Rheinbach. Ermittelt wird gegen Justizmitarbeiter, Inhaftierte und ehemalige Inhaftierte. Das hat die Polizei bestätigt. Danny Hopper aus dem News-Team. Es soll um Drogenschmuggel gehen.
1: Genau, konkret sollen Justizbeamte gegen Geld Handys und Drogen ins Gefängnis geschmuggelt haben. Die sollen sie von Angehörigen und Freunden von Häftlingen bekommen haben und dann drinnen in der JVA verteilt haben. Die Polizei hat deshalb nicht nur das Gefängnis in Rheinbach durchsucht, sondern auch Wohnungen in Köln, Euskirchen, Rheinbach, Siegburg und in Rheinland-Pfalz. Ermittelt wird gegen 5 männliche und 3 weibliche Beschäftigte und eben auch gegen Häftlinge und Ex-Häftlinge. Jetzt am Mittag hat sich auch NRW-Justizminister Limbach geäußert und Konsequenzen angekündigt. Ab sofort soll es Taschenkontrollen beim Gefängnispersonal in NRW geben. Außerdem soll es in Rheinbach jetzt eine Sonderprüfung geben, das heißt umfassende Überprüfungen vor Ort.
0: Wir haben es gerade schon mal gesagt, es ist nicht der erste Fall. Auch in der JVA Euskirchen hat es so eine Sonderprüfung schon gegeben.
1: Ja, auch dort geht es um Korruption, konkret um regelrechte Bestechungsabos. Häftlinge sollen Justizmitarbeiter monatsweise bezahlt haben. Im Gegenzug sollen sie dann unter anderem vor Kontrollen gewarnt worden sein. Außerdem war in der JVA Euskirchen das Innenleben von 2 elektronischen Generalschlüsseln verschwunden. Davon fehlt noch immer jede Spur. Auch damals, Anfang Mai, hatte es eine Razzia in der JVA gegeben. Die Polizei hat heute klargestellt, die Ermittlungen im Fall Rheinbach hätten nichts mit Euskirchen zu tun. 2 ähnliche Fälle in so kurzer Zeit sind aber natürlich trotzdem nicht schön und deshalb sagt NRW-Justizminister Limbach auch, die neuen Kontrollen dienten dazu, den Ruf der ehrlichen Mehrheit der Mitarbeiter zu schützen.
0: Danke, Danny. Und jetzt weitere Meldungen im Überblick. Radikalen Islamisten gelingt es, durch den Einsatz von KI immer besser über Social-Media-Kanäle auch junge Menschen in Deutschland zu erreichen. Dadurch werde die Radikalisierung beschleunigt, heißt es von der Bundesarbeitsgemeinschaft religiös begründeter Extremismus. Während Propagandavideos früher mühsam produziert werden mussten, sei das jetzt schnell, billig, übersetzt und auf die Zielgruppe zugeschnitten möglich, heißt es. Der Wolf aus dem Kreis Olpe, der in NRW und Rheinland-Pfalz 56 Nutztiere gerissen haben soll, darf nicht abgeschossen werden. Das hat das Oberverwaltungsgericht Münster entschieden und die Jagdgenehmigung, die der Kreis erteilt hatte, erst einmal kassiert. Laut Gericht hätte der Kreis vorher prüfen müssen, ob man die Nutztiere nicht besser vor dem Wolf hätte schützen können. Die EU hat bei den neuen Regeln für Akkus nochmal nachgebessert. Eigentlich wollte Brüssel durchsetzen, dass wir Akkus in allen möglichen Geräten einfach selbst austauschen können, um Elektroschrott zu vermeiden. Für Smartwatches, Fitnessarmbänder und zum Beispiel wasserfeste elektrische Zahnbürsten gilt das aber nicht. Die Hersteller dürfen die Akkus in den kleinen Geräten weiterhin fest verbauen. Die EU-Kommission begründet das damit, dass bei solchen Produkten die Technik oft so eng ins Gerät gepackt oder abgedichtet sei, dass ein einfacher Austausch technisch kaum machbar wäre.
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3: Mit Christoph Münch, guten Tag. Das Klimabündnis Rhein-Voreifel fordert die Städte und Gemeinden im Radio Bonn-Rhein-Siegland auf, ihre Bürgerinnen und Bürger vor der nächsten Hitzewelle zu schützen. Während einzelne Kommunen wie Bornheim dafür schon Grundlagen geschaffen hätten, hätten viele andere politisch Verantwortlichen die Dringlichkeit der Lage noch nicht erkannt, heißt es von dem Klimabündnis. Was es vorschlägt, gleich in unseren Lokalnachrichten um 12:30.
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4: Ab heute müssen wir immer wieder mit kurzen Sommergewittern rechnen. Aktuell noch viel Sonne dabei, viel blauer Himmel und dazu die Temperaturen nach wie vor sehr, sehr sommerlich. Bei plus 32 Grad sind wir zum Beispiel gerade unterwegs in der Bonner Nordstadt mit 32,5. 34 sind es aktuell in Bonn-Beul-Bechlingenhofen und 30,9 in Niederkassel-Ranzel. Morgen ähnlich heiß und auch übermorgen, aber wie gesagt, Vorsicht, immer mal wieder kurze, kleinere Gewitter dabei. 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Wir starten auf der A565 Richtung Meckenheim. Zwischen Merl und Kreuz-Meckenheim defekter PKW hier und Gefahr durch eine Ölspur. Seid dort bitte langsam unterwegs. Dann haben wir Stau auf der A4 zwischen dem Kreuz Köln-Ost und dem Kreuz Köln-Süd. 5 Kilometer. Hier dauert es mindestens eine Viertelstunde länger. A59 Richtung Köln. Zwischen Spich und Flughafen Köln-Bonn 2 Kilometer Stau, 5 Minuten plus. Und die A555 Richtung Köln zwischen Köln-Godorf und dem Kreuz Köln-Süd 2 Kilometer Stau. Hier dauert es nochmal 10 Minuten länger. Dann auf der B8 zwischen Lind und Troisdorf. Auch dichter Verkehr und stockender Verkehr auf 1 Kilometer. Hier dauert es auch mindestens 10 Minuten länger. Und dann bekommt ihr natürlich bei uns das exklusive Brücken-Update. Wir starten auf der Kennedy-Brücke, da aktuell in beide Richtungen Stop and Go. Wenn ihr aber von Beuel Richtung Zentrum unterwegs seid, da braucht ihr deutlich länger. Da staut es sich aktuell hoch bis zur Niederkasseler Straße und auf der Gegenfahrbahn, da staut es sich aktuell zurück bis zum Alten Friedhof. Auch auf den Zufahrtsstraßen füllt sich so langsam die Kölnstraße schon wieder relativ voll und auch auf der Bornheimer Straße viel Stop and Go. Die B9, da ist es aktuell richtig stauig. Es staut sich zurück bis zum Auswärtigen Amt, wenn ihr Richtung Zentrum unterwegs seid. Und auf der Reuterstraße aktuell Stau und stockender Verkehr in beide Richtungen. Wir gucken auf die Südbrücke, da aktuell vor allen Dingen die Friedrich-Ebert-Allee, die Nahum-Goldmann-Allee und die Ludwig-Erhard-Allee betroffen, was die Zufahrtsstraßen angeht. Da überall ungefähr 10 Minuten plus und es staut und stockt auch zwischen Bonn-Rheinaue und Bonn-Ramersdorf Richtung Ramersdorf. Dazu gucken wir noch natürlich auf die Mondorfer Fähre. Da steht ihr aktuell bis in die Kurve des Engländerwegs auf der Grau-Rheindorfer Seite und auf der Niederkasseler Seite. Da staut es sich hoch bis zur Oberdorfstraße. Habt ihr mehr gesehen? Sagt jederzeit Bescheid. Blitzer, Staus, alles weitere über die 0228 4007 111. Gute und sichere Fahrt euch.
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4: Und wir starten rein in diese Sendung mit zwei Songs, die in 2026 erschienen sind. Baby Rexha, New Religion und danach wartet schon Harry Styles mit American Girls. Schönen Dienstag euch.
2: Die

0: Es ist die letzte Woche vor den Sommerferien, dann heißt es für viele wieder ab in den Urlaub und endlich geht's dann wieder raus. Ne? Anderes Essen, andere Location, vielleicht auch andere Leute mal kennenlernen. Ganz witzig ist aber vor allen Dingen von euch, wir haben euch eine Frage gestellt. Was habt ihr zuletzt im Urlaub gelernt? Und da kommt wirklich die unterschiedlichsten Antworten raus.
1: Kein altes Auto kaufen, wenn man es nicht reparieren kann. In Bosnien sind wir liegen geblieben und ich bin mehrfach unterm Auto gelegen.
2: Ich habe gelernt, dass der Gratis-Uso im Restaurant sehr gut ist. Und den wir dann bestellt haben, weil der so gut war, der war gewöhnungsbedürftig.
3: Die Kinder haben viel gelernt. Laufen, schwimmen.
4: Heute erst gerade vor einer halben Stunde einfach mal auf andere Menschen zugehen und einfach freundlich sein, kommt einfach wieder zurück auf einen.
5: Also ich war in Prag und abgesehen davon, dass Prag eine wirklich wunderschöne Stadt ist, finde ich, dass die Menschen da auch super offen waren.
6: Also war das eher eine kulturelle Erkenntnis?
5: Ja, würde ich schon sagen.
0: Ja, und auch die kann man ja machen. Also ganz egal, wo es euch in diesem Sommer hin verschlägt und wenn es einfach nur mal in Nachbarort ist, auch da kann man manchmal schon andere Kulturen kennenlernen.

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1: Mit Christoph Münch. Guten Tag. An die Flutkatastrophe an der Ahr wird am heutigen Jahrestag mit vielen Veranstaltungen erinnert. So sind entlang des Flusses Fotoporträts von mehr als 60 Menschen zu sehen, die in der Region leben. Einige haben in Interviews ihre Erfahrungen geschildert. Zur Ausstellungseröffnung ist auch Bundespräsident Steinmeier angereist. Pflegebedürftige in Heimen müssen mehr zuzahlen. Laut einer Auswertung des Verbandes der Ersatzkassen wird eine durchschnittliche Zuzahlung von 3.364 Euro pro Monat fällig. Ein Plus von gut 250 Euro. Und jetzt das Wichtigste von hier. Nach der Hitze ist vor der Hitze. Das Klimabündnis Rhein-Voreifel fordert alle Kommunen auf, die Bürgerinnen und Bürger vor der nächsten Hitzewelle zu schützen. Viele politisch Verantwortliche hätten die Dringlichkeit der Lage noch nicht erkannt, heißt es von dem Klimabündnis. Kurzfristige Maßnahmen könnten zum Beispiel Trinkbrunnen sein oder kühlere Gebäude für alle Hitzegeplagte öffnen, wie Kirchen oder auch klimatisierte Räume der Stadt oder Gemeinde. Langfristig sollten Bäume gepflanzt werden, Flächen von Beton und Asphalt befreit und grüner werden. Insgesamt sollten alle Kommunen im Radio Bonn-Rhein-Sieg-Land Hitzeaktionspläne erarbeiten und auch umsetzen, fordert das Klimabündnis. Die Leitung der Rheinbacher JVA hatte die Anzeigen gestellt. 60 Einsatzkräfte der Bonner Polizei sind am Morgen ausgerückt. Es geht um 8 Mitarbeitende der JVA, die Häftlingen gegen Geld verbotene Gegenstände in die JVA geschmuggelt haben sollen. Die Polizei durchsuchte heute Morgen Räume in der Rheinbacher JVA, aber auch die Wohnungen der Tatverdächtigen in Rheinbach, Siegburg, Euskirchen, Köln, Rheinland-Pfalz. Bestätigte NRW-Justizminister Benjamin Limbach.
2: Die Vorwürfe, die heute rund um die JVA Rheinbach öffentlich geworden sind, machen mich zutiefst betroffen und auch wütend. Dass nun erneut Beschäftigte des Justizvollzuges im Verdacht stehen, schwere Straftaten begangen zu haben. Hier geht es um den Verdacht des Schmuggelns von Drogen und Handys, ist absolut inakzeptabel und durch nichts zu rechtfertigen.
1: Und das hat jetzt auch Konsequenzen für ganz NRW. Von nun an sollen landesweit die Taschen von Gefängnismitarbeitern kontrolliert werden, heißt es vom Justizministerium. Sie ist fertig, die neue Sporthalle am Gymnasium in Bonn-Tannenbusch, und eingeweiht ist sie auch schon. Dazu war auch Andrea Milz nach Bonn gekommen, die NRW-Sportstaatssekretärin. Die Halle bietet jetzt 190 Quadratmeter modern ausgestatteter Trainingsfläche. Insgesamt hat die neue Halle 10 Millionen Euro gekostet, knapp 4 davon kamen vom Land NRW. Das Tannenbusch-Gymnasium ist eine von 18 Sportschulen in NRW und außerdem vom Deutschen Olympischen Sportbund zertifiziert. 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
3: Das hat für uns unser Wettermann Carsten Brandt.
4: Anthony, grüß dich, hallo. Schönes Wetter, ja, also wir haben so ein paar Gewitterwolken so drumherum. So ein kleines Risiko ist halt heute noch dabei, 20%, diese Schwüle. Ah, 35 Grad, schön ist das nicht. Morgen... Ich hätte nie gesagt, dass ich mal sage, Abkühlung, Anthony, 32 Grad nach einer sehr warmen Nacht mit über 20 Grad wieder in der Bonner Innenstadt, 32 Grad morgen Tagesverlauf, dann gewitterfrei.
3: Aktuell haben wir 33 Grad stehen in Bad Honnef-Ingiedienberg, Wachtberg-Niederbachem 32,1. 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Wir starten auf der A4 Richtung Aachen zwischen Kreuzköln-Ost und Kreuzköln-Süd. 5 Kilometer Stau, Viertelstunde plus. A59 Richtung Köln zwischen Köln-Lind und Flughafen Köln-Bonn. 2 Kilometer Stau, 10 Minuten plus. Und die 61 Richtung Mönchengladbach zwischen der Auffahrt Grafschaft Ringen und Rheinbach. 2 Kilometer Stau, 10 Minuten plus. A555 Richtung Köln zwischen Köln-Godorf und Kreuzköln-Süd. 3 Kilometer Stau. Hier dauert es aktuell 10 Minuten länger. Und auf der B8 zwischen Spich und Troisdorf. Aktuell dichter Verkehr. Hier dauert es auch nochmal 10 Minuten länger. Dann haben wir natürlich für euch, wie gewohnt, unser Brückenupdate und schauen als allererstes auf die Kennedy-Brücke. Auch da füllt sich so langsam. Es geht wieder Richtung Feierabendverkehr. Wenn ihr zum Beispiel vom Zentrum aus Richtung Beul unterwegs seid, da staut es sich aktuell zurück bis zurück auf Höhe Alter Friedhof. Da dauert es aktuell eine Viertelstunde bis 20 Minuten länger, bis ihr dann in Beul ankommt. Auf der Gegenseite, da steht es aktuell hoch bis zur Niederkasseler Straße von Beul Richtung Zentrum. Auch da ungefähr nochmal 10 bis 20 Minuten. Kollegen plus. Dann aktuell auf den Zufahrtsstraßen füllt es sich auch langsam, zum Beispiel auf der Kölnstraße und der Bornheimer Straße und auch auf der B9 Richtung Zentrum viel Stau und stockender Verkehr. Da dauert es aktuell ungefähr 10 Minuten länger. Ihr steht ungefähr bis Höhe Juridikum. Reuterstraße in beide Richtungen jeweils 1 Kilometer stockend. Auch da kommen jeweils 10 Minuten plus dazu. Und dann auf der Südbrücke und rund um die Südbrücke füllt es sich auch auf der Friedrich-Ebert-Allee, der Ludwig-Erhard-Allee und der Petra-Kelly-Allee. Aktuell viel Stau und stockender Verkehr. Und auf der Südbrücke selbst aktuell zwischen Bonn-Rheinau und Ramersdorf Richtung Ramersdorf ungefähr 1 Kilometer stockender Verkehr. Hier kommen auch nochmal 10 bis 15 Minuten plus dazu. Dann gibt es noch ein Update von der Fähre. Das steht ja auf der Grau-Rheindorfer Seite. Aktuell bis in die Kurve des Engländerwegs. Auf der Mondorfer Seite ist es ein bisschen Stop and Go. Ihr steht aktuell hoch bis zur Pastor-Breuer-Straße. Habt ihr noch was gesehen? Staus, Blitzer, alles weitere? Meldet über die 0228 4007 111. Gute und vor allem sichere Fahrt.
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3: Und Nico Santos habe ich auch mit dabei. Ray of Light, jetzt hier auf dem Weg Richtung Feierabend.

0: 14.46 Uhr. 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
3: Ich war noch nie im Fitnessstudio. Ich bin das erste Mal mit denen im Fitnessstudio gegangen, Alter. Wir gehen da rein, wir sahen aus wie Chip und Chap. Ist das denn? Ehrlich, da waren Leute, warte schon mal im Fitnessstudio, da waren Menschen, die stehen irgendwo in der Ecke, haben keinen Hals, nur Nacken. Die stehen da, fressen rohen Brokkoli. Am, am, am, am. Ich bin zu einem hingegangen, ich sag, Junge, was machst du hier? Du hast gewonnen, Alter. Bist du doof? Geh mal nach Hause. Ist das? Der hatte schöne, breite Oberkörper, aber nicht so viel an den Beinen gearbeitet. Wisst ihr, was ich meine? Ehrlich, die Beine konnten Oberkörper nicht halten. Als er losgelaufen ist, hat er angefangen zu zittern. Ich was hat denn, Junge? Hätte er kurze Hose angezogen, hätte er ausgesehen, als würde er schweben.
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3: Mit Thorsten Adolfs. Guten Tag. Wer in Deutschland als Kind von Geflüchteten aufwächst, hat es deutlich schwerer, sei es bei der Gesundheitsvorsorge oder auch was die soziale Lage angeht. Das kritisieren die Kinderrechtsorganisation Save the Children und der Paritätische Gesamtverband. Sie haben bundesweit Beratungsstellen, Kitas und Unterkünfte für Geflüchtete befragt. Danny Hopper aus dem News-Team, das Urteil fällt hart aus. Geflüchtete Kinder werden demnach systematisch benachteiligt.
4: Genau, dabei geht es um rund 100.000 Kinder, die nur Ansprüche auf Grundlage des Asylbewerberleistungsgesetzes haben. Das heißt, vom Baby bis zum Teenager erhalten sie noch weniger Leistungen als Kinder, die Grundsicherung beziehen. Und das bringe massive Nachteile, heißt es von den befragten Beratungsstellen und sozialen Einrichtungen. Fast 3/4 von ihnen sagen, dass die Gesundheitsvorsorge dieser Kinder nicht ausreichend sei. Als Beispiele wurden hier Neugeborene ohne medizinische Versorgung oder Kinder ohne Zugang zu Freizeitangeboten genannt. Familien würden Leistungen gestrichen, obwohl sie sowieso schon am Existenzminimum lebten, heißt es. Dadurch sei es für viele Familien fast unmöglich, die Kinder gesund zu ernähren.
3: Scharf kritisiert wird auch die sogenannte Bezahlkarte für Asylbewerber.
4: Ja, die sei nicht alltagstauglich und stigmatisierend, kritisieren die befragten Einrichtungen. Egal ob beim Kuchenbazar oder im Jugendclub, ohne Bargeld blieben viele Kinder einfach außen vor, sagen sie. Dazu fehle den betroffenen Familien oft das Geld für Kleidung, Lebensmittel, Schulmaterial oder Hygieneprodukte. Das könne so alles nicht mehr weitergehen, sagen die Verbände. Sie fordern ein Ende der Bezahlkarte und stattdessen genug Leistungen für eine gesunde Ernährung. Auch die Versorgung von Neugeborenen müsse sichergestellt werden, auch wenn die Geburtsurkunde noch fehle. Außerdem fordern die Verbände einen Rechtsanspruch auf Dolmetscher, damit zum Beispiel beim Arzt keine Sprachbarrieren im Weg stehen.
3: Danke, Danny. Und jetzt weitere Meldungen im Überblick. Nach der Messerattacke in einem Gymnasium im bayerischen Schongau gehen die Ermittler von einem extremistischen Motiv aus. Sie hatten ein Schreiben gefunden, das von dem mutmaßlichen Täter stammen könnte. Darin werden bestimmte Religionsgemeinschaften und Bevölkerungsgruppen beschimpft und beleidigt. Bei der Attacke waren vergangene Woche 2 13 Jahre alte Mädchen schwer verletzt worden. Der große Waldbrand südlich von Paris wütet weiter. Unter anderem mit 4 Löschflugzeugen wird versucht, die Flammen einzudämmen. Die Polizei hat mittlerweile 2 junge Männer festgenommen. Sie werden verdächtigt, den Brand gelegt zu haben. Norwegens Kronprinzessin Mette Marit ist nach ihrer Lungentransplantation wieder zu Hause. Der 52-Jährigen gehe es den Umständen entsprechend gut, teilte das Königshaus mit. Mette Marit soll in nächster Zeit ein Training absolvieren und engmaschig betreut werden. Im Normalfall dauere es oft ungefähr 1 Jahr, bis sich der Zustand stabilisiere, sagen ihre Ärzte. In Deutschland boomt der Bau von Solaranlagen. In unsicheren Zeiten investieren immer mehr Menschen in die eigene Stromerzeugung vom Dach. Laut Bundesnetzagentur gingen seit Anfang des Jahres Solaranlagen mit einer Leistung von fast 7,4 Gigawatt ans Netz. Das ist ein Plus von 9% im Vergleich zum Vorjahreszeitraum. Der Bundesverband Solarwirtschaft rechnet damit, dass die endgültigen Zahlen noch höher ausfallen könnten, weil viele Bürger wegen der angekündigten Kürzungen beim Bau solcher Anlagen schnell noch investiert haben.
0: Und jetzt das Wichtigste von hier.
5: Mit Christoph Münch, guten Tag. Die mutmaßlichen Bestechungsfälle in Gefängnissen in Euskirchen und Rheinbach haben jetzt landesweite Folgen. In ganz NRW werden nun die Taschen der JVA-Mitarbeitenden kontrolliert. In Rheinbach hatte die Leitung der JVA 8 Mitarbeitende angezeigt. Sie sollen Mobiltelefone und Drogen an die Inhaftierten verkauft haben. Wir haben mit NRW-Justizminister Limbach drüber gesprochen, gleich in unseren Lokalnachrichten um 9:30.
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6: Viel Sonne mit dabei, die ersten Wölkchen, die sich da schon so zusammensammeln. Und heute Nachmittag, spätabends kann es auch immer mal wieder kurze kleine Gewitter geben. Langanhaltend ist das Ganze nicht. Es kracht aber ordentlich und das Ganze bei Temperaturen in der Spitze heute um die 35 Grad. Morgen ein bisschen kühler das Ganze, in Anführungszeichen. Da haben wir dann Werte in der Spitze rund um die 32 Grad. Der ausführlichste Verkehrsservice für Bonn und den Rhein-Sieg-Kreis. A3 Richtung Frankfurt in der Einfahrt Lohmar. Gefahr durch Personen auf der Fahrbahn. A61 Richtung Koblenz zwischen Miel und Rheinbach. Hier Gefahr durch Reifenteile auf der Fahrbahn. Dann haben wir noch Stau auf der A555 Richtung Köln zwischen Köln-Godorf und dem Kreuz Köln-Süd. 3 Kilometer stockend. Und Bombard Godesberg B9 in beide Richtungen zwischen Hochkreuz und Godesberger Bahnhof. 2 Kilometer Stau. Und auch Rückstau auf die L158 in beide Richtungen. Jeweils 2 Kilometer. Hier kommen jeweils 20 Minuten plus dazu. Unser Brückenupdate. Wir schauen auf die Kennedy-Brücke B56. Beide Richtungen zwischen dem Stadthaus und dem Konrad-Adenauer-Platz. Aktuell mehrere Kilometer Stau und stockender Verkehr. Hier dauert es insgesamt 20 Minuten länger. Außerdem staut es sich auf den umliegenden Straßen. Bonner Zentrum zum Beispiel haben wir da die Kölnstraße Richtung Bertha, ab Römerstraße Richtung Kennedy-Brücke und Adenauer-Allee Richtung Kennedy-Brücke. Ebenfalls rund um die 1 bis 2 Kilometer Stau. Wir schauen auf die Südbrücke. A562 Bonn-Rheinau Richtung Bonn-Ost. Da ist die Abfahrt Bonn-Ramersdorf aktuell gesperrt und es gibt 4 Kilometer Rückstau, mindestens 10 Minuten plus. Es staut sich auch auf den umliegenden Straßen, zum Beispiel B9 in beide Richtungen zwischen der Haltestelle Olaf-Palmer-Allee und der Museumsmeile und der Bonner Südstadt Reuterstraße. Auch da haben wir nochmal Stau in beide Richtungen. Hier kommen jeweils nochmal 10 Minuten plus dazu. Bonn-Bad Godesberg, Ludwig-Erhard-Allee Richtung Südbrücke in Kilometer Stau. Nahum-Goldmann-Allee ebenfalls in beide Richtungen Stau und stockender Verkehr. Und dann auch auf der Petra-Kelly-Allee Richtung Südbrücke haben wir 1 Kilometer Stau. Auf der Mondorfer Fähre aktuell leichter Rückstau an beiden Ufern, dauert ungefähr 5 bis 10 Minuten länger. Wenn ihr noch was gesehen habt, Staus, Blitzer, alles weitere, meldet es jederzeit über die 0228 4007 111. Gute und sichere Fahrt euch.
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6: Und einem extra 90er jetzt. Auf dem Weg in Richtung Feierabend, Michael Jackson, You

0: Es war meine liebste Kinderserie und ihre Hauptfigur hat heute 40. Geburtstag.
1: Oh, wer wohnt denn noch an das ganz tiefe Meer?
0: Ja, in einer Folge wird SpongeBobs Schwammkopfs Ausweis gezeigt und darauf steht Geburtstag 14.07.86. Und deswegen wollte ich die 3 nach 3 nutzen, um die schönsten und vielleicht bekanntesten SpongeBob-Zitate reinzunehmen. Deswegen macht euch bereit für mal eben 60 Sekunden einfach Gehirn ausschalten und ein bisschen schmunzeln. Einer, der das perfektioniert hat zum Thema Gehirn ausschalten, das ist wahrscheinlich SpongeBobs bester Freund Patrick Star.
2: Hey Patrick, bist du auch so wütend?
3: Ja.
2: Warum? Was ist los?
3: Ich kann meine Stirn nicht sehen.
0: Aber ab und zu wurde es ja auch ernst rund um Bikini Bottom, zum Beispiel auch bei Nacht.
2: Das ist keine normale Durchschnittsdunkelheit hier. Das ist fortgeschrittene Dunkelheit.
0: Und meine persönliche Lieblingsfolge bleibt wahrscheinlich auf ewig die Bandprobe.
1: Hat jemand von euch schon mal ein Musikinstrument gespielt?
4: Zählen Folterinstrumente auch?
1: Nein.
3: Ist Mayonnaise auch ein Instrument?
1: Nein, Patrick, Mayonnaise ist kein Instrument. Meerrettich ist auch kein Instrument.
0: Also, alles Gute zum 40. lieber Sponge, mit hoffentlich allem, was dazugehört.
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0: einfach so Songs, die geben so instant Entspannungsgefühle. Jack Johnson, Upside Down.
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0: Und wenn ihr jetzt sagt, oh, geh mir weg mit Entspannung, ich will was erleben, kann ich euch auch anbieten. Morgen auf dem Bonner Kunstrasen zum Beispiel, da geht's direkt weiter. Da ist Sass, sie macht Folk, ein wenig Jazz, ein bisschen Pop. Da ist ein bisschen was von alles dabei. Und in erster Linie kommen die Leute aber natürlich wegen dieser einzigartigen Stimme, wenn ihr dabei sein wollt. Es sind noch Tickets da. Und das Konzert, das startet morgen um 19 Uhr eben auf dem Bonner Kunstrasen. Und wenn es dann doch mehr ein bisschen Soul, Blues und gute Laune sein soll, dann gibt's Heart and Soul, Tribute to Blues Brothers. Die bringen diesen legendären Sound und jede Menge Energie auf die Bühne. Los geht das Ganze um 19.30 Uhr im Parkrestaurant in der Rheinaue. Das findet ihr dort am Freitag. Da ist der Eintritt frei. Und ihr könnt Bonn unter dem Motto Urban Color aus einer neuen Perspektive erleben. Das ist so eine geführte Street-Art-Tour, die zeigt in circa anderthalb Stunden, wie kreativ unsere Stadt eigentlich ist. Es gibt eine unentdeckte Straßen, meinetwegen, die ihr noch nie gesehen habt. Kunterbunt ist das Ganze. Und ihr lernt eben die Stadt ganz neu kennen, auf Natur, mit Graffitis, versteckten Kunstwerken. Und wenn ihr da dabei sein wollt und diese Hintergrundgeschichten zu diesen Kunstwerken kennenlernen wollt, weitere Infos dazu findet ihr auf urbancolor.com. Kann ich sehr empfehlen. Ich habe letztens eine Graffiti-Tour durch Köln gemacht. Das ist immer unterhaltsam.

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1: Mit Christoph Münch. Guten Tag. Am 5. Jahrestag der Flutkatastrophe in Rheinland-Pfalz und Nordrhein-Westfalen hat Bundespräsident Steinmeier an die Opfer erinnert. Zudem würdigte er auch den Zusammenhalt und die Solidarität in der Gesellschaft. Im Wald von Fontainebleau bei Paris kämpfen Feuerwehrleute den zweiten Tag in Folge gegen einen Waldbrand. Nach Behördenangaben hat das Feuer bisher mehr als 2000 Hektar Wald vernichtet. Rund 850 Feuerwehrleute seien im Einsatz. Und jetzt das Wichtigste von hier. 60 Einsatzkräfte der Bonner Polizei sind heute Morgen ausgerückt, um Räume in der JVA in Rheinbach zu durchsuchen, ebenso wie Wohnungen von JVA-Mitarbeitenden. Die 5 Männer und 3 Frauen werden verdächtigt, gegen Bezahlung Handys und Drogen in die JVA geschmuggelt und sie dann Häftlingen überlassen zu haben. Die Anzeige kam von der Rheinbacher Anstaltsleitung, sagte uns NRW-Justizminister Benjamin Limbach.
2: Nach der aktuellen Informationslage dürften die Ermittlungen allerdings auf eine Anzeige der Anstaltsleitung zurückgegangen sein. Insofern bin ich froh, dass die internen Kontrollmechanismen Wirkung gezeigt haben. Um es ganz klar zu sagen, wir dulden keine kriminellen Machenschaften in unseren Gefängnissen.
1: Das hat nun auch landesweite Konsequenzen. Das Justizministerium hat angeordnet, dass von jetzt an die Taschen aller Mitarbeitenden in den Gefängnissen in NRW kontrolliert werden sollen. Die Bonner SPD ist sich sicher, die Stadt hat nicht das Geld, um das Stadthaus zu sanieren bzw. teilweise neu zu bauen. Der städtische Haushalt stehe vor erheblichen Herausforderungen, berichtet die Partei. Da wäre es vielleicht besser, auf das Projekt zu verzichten. Die SPD schlägt stattdessen vor, dass die Stadt das Ausweichgebäude an der Oberkasseler Straße kaufen sollte, denn da wäre genug Platz, um die Stadtverwaltung auch dauerhaft unterzubringen. Das jetzige Stadthausareal könnte dann zum Wohngebiet werden. Die Stadt Bonn verweist auf die bereits gefassten Beschlüsse des Stadtrats, der sich ja für die Sanierung und den teilweise Neubau des alten Stadthauses entschieden hatte. Heute ist auf den Tag genau 5 Jahre her die Flutkatastrophe im Ahrtal und in Teilen des Rhein-Sieg-Kreises. Über 130 Menschen kamen in den Wassermassen ums Leben. In NRW, Bonn und dem Rhein-Sieg-Kreis gibt es deshalb heute viele Gedenk- und Infoveranstaltungen. So gedenken zum Beispiel die Caritas und auch die Evangelische Kirche im Rheinland, der Verstorbenen und auch der Hinterbliebenen. Auch in der Pfarrkirche St. Martin in Rheinbach gibt es heute Abend einen gemeinsamen Gedenkgottesdienst ab 19.30 Uhr. Morgen folgen dann noch Gedenkveranstaltungen in Zwistal. Das Land NRW hat Trauerbeflaggung angeordnet. 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
3: Das hat für uns unser Wettermann Carsten Brandt.
4: Anthony, hallo.
3: Hi.
4: Die Gewitter werden uns nicht retten. Die werden uns nicht den Niederschlag bringen, den wir brauchen. Es sind wirklich nur ganz vereinzelte kleine Schauerchen, Gewitterchen. Die können dann vor Ort mal sehr stark sein, aber das reicht natürlich nicht für die Wasserbilanz. Da bin ich wieder beim Thema, Anthony. Ich nerve hier mit dem Rhein rum. Erstens sieht man unglaublich viel Müll, wenn man da, weil das der Wasser so niedrig steht. Ne? Was da alles drin liegt im Rhein, müsst ihr euch wirklich mal anschauen. Und der Pegel geht noch weiter runter in den nächsten Tagen. Total verrückt. Also wir werden historische Pegelstände hier am Rhein erleben, hier bei uns an den Brücken in Bonn, so niedrig wie noch nie.
3: Und richtig aufgeheizt. Das ist aktuell auch, vor allen Dingen am Bonner Hauptbahnhof habe ich gerade 38,2 Grad stehen. In Bornheim sind es aktuell 32,4. 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Wir starten rein mit Warnmeldungen. A59 Richtung Köln in der Ausfahrt Warn. Hier Gefahren nach einem Unfall. A565 Richtung Meckenheim zwischen Meckenheim Nord und Meckenheim Merl. Gefahr durch Metallteile auf der Fahrbahn. Stau aktuell. A555 Richtung Köln zwischen Köln-Godorf und dem Kreuz Köln-Süd. 2 Kilometer Stau, Viertelstunde plus. Und dann haben wir noch Stau aktuell auf der B9 in beide Richtungen. Bad Godesberg zwischen Hochkreuz und Godesberger Bahnhof. 2 Kilometer. Hier kommen mindestens 10 Minuten plus dazu. Dann das Brückenupdate, exklusiv bei Radio Bonn-Rhein-Sieg. Da haben wir aktuell Stau und stockenden Verkehr auf der B56 in beide Richtungen zwischen dem Stadthaus und dem Konrad-Adenauer-Platz. Jeweils mindestens 20 Minuten plus, die da dazukommen. Und es staut sich auf den umliegenden Straßen im Bonner Zentrum. Kölnstraße, Römerstraße, Adenauerallee, Bornheimer Straße und auch auf der Thomasstraße. Jeweils ungefähr 1 bis 2 Kilometer, die da on top kommen. Wir schauen auf die Südbrücke, A562 Richtung Bonn-Ost. Da ist die Abfahrt Bonn-Ramersdorf aktuell gesperrt. Und deswegen staut es sich dort zurück. zurück auf 4 Kilometer, mindestens 10 Minuten plus. Und es staut sich auch auf den umliegenden Straßen der Südbrücke natürlich zurück und den Zufahrtsstraßen, die B9, beide Richtungen zwischen der Haltestelle Olaf-Palmer-Allee und der Museumsmeile, 2 Kilometer. Auf der Reuterstraße ebenfalls Stau in beide Richtungen, 2 Kilometer. Und dann auch auf der Ludwig-Erhard-Allee, der Nahum-Goldmann-Allee und der Petra-Kelly-Allee, ebenfalls Stau und stockender Verkehr. Auf der Mondorfer Fähre aktuell relativ entspannt. Auf beiden Seiten dauert es ungefähr 5 bis 10 Minuten länger. Und Blitzer habe ich gerade eingemeldet bekommen, und zwar vom lieben Dieter. Der schreibt nämlich, es steht ein mobiler Blitzer, der blitzt in beide Richtungen auf der Siegburger Straße in Königswinter-Budweiler. Habt ihr noch was? Meldet jederzeit 0228 4007 111. Gute und sichere Fahrt.
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3: Und weiter geht's mit Ed Sheeran, Azizam an eurem Dienstagnachmittag. Schön, dass ihr dabei seid.

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0: Die Flutkatastrophe ist jetzt 5 Jahre her und viele wollen das Erlebte auch mal hinter sich lassen, lieber nach vorne gucken. Auch Nicole Rader aus Bad Münstereifel-Iversheim und ihrer Familie geht so. Irgendwann muss man das auch mal hinter sich lassen können, auch wenn es ab und zu noch Treffen mit den damals betroffenen Dorfnachbarn gibt.
1: Das haben wir so ein bisschen aufrechterhalten, uns immer mal zu treffen. Das nennt sich unser Feuertonnenfest seitdem. Und ja, da wird auch immer mal noch drüber gesprochen, aber auch alles viel weniger. Es wird weniger.
0: Das heißt nicht, dass die schlimmen Erlebnisse von 2021 vergessen sind. Sowas kann man wohl auch nie vergessen.
1: Ja, als überall Wasser halt, ne? Als es an die Fenster klopfte, als es aus dem Gäste-WC kam und die Treppe hochkam. Und dann haben wir hier im Flur gestanden, haben halt überlegt, was machen wir jetzt? Und dann war halt die Option, nach oben zu gehen oder versuchen, noch rauszukommen, was dann schon nicht mehr ganz so einfach war, weil wir haben ja einen Ticken zu lange gewartet halt. Ne?
0: Als sie zurückkamen, war Iversheim teilweise zerstört und besonders ein Bild kommt immer wieder auf.
1: Naja, das ist immer unser Foto von unserem, oder das Foto von unserem Haus, von vorne mit den ganzen Autos in unserem Vorgarten. Der war ja quasi bis zum Balkon voll mit Toren, Autos, Schutt, Containern. Und also das ist so, was einem am meisten immer in Erinnerung bleibt.
0: Es folgten Rechtsstreitereien mit der Versicherung, schlechte Handwerkerleistungen beim Wiederaufbau. Und irgendwie haben die Raders zwischen all dem wieder in den ganz normalen Alltag zurückgefunden. Es sei gut, dass die Erinnerung nicht mehr so erdrückend sei.
1: Dadurch, dass es auch allen gut geht und alles wieder so ist, wie es mal war, wird es weniger.
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2: Mit Thorsten Adolfs. Guten Tag. 5 Jahre nach der verheerenden Flutkatastrophe erinnert Nordrhein-Westfalen heute an die Opfer und die Folgen der Katastrophe. In diesen Minuten beginnt im Landtag in Düsseldorf eine zentrale Gedenkstunde von Landesregierung und Parlament. Mehr als 180 Menschen starben damals, 49 von ihnen in NRW. Die Veranstaltung soll nicht nur an das Leid erinnern, sondern auch den Blick auf den Schutz vor künftigen Katastrophen richten. Weitere Infos von José Nasiandi.
3: An der Gedenkstunde im Plenarsaal nimmt auch Bundespräsident Steinmeier teil. Neben ihm sprechen Landtagspräsident Cooper und Ministerpräsident Wüst. Außerdem hält eine Pfarrerin eine überkonfessionelle Ansprache. Eingeladen sind unter anderem Angehörige der Opfer, Vertreter der betroffenen Regionen und Einsatzkräfte von Feuerwehr, Polizei, Bundeswehr und anderen Hilfsorganisationen. Die Flut vom 14. und 15. Juli 2021 hatte vor allem die Eifel, das Bergische Land und Teile des Sauerlands getroffen. Seitdem wurden Wiederaufbau und Katastrophenschutz deutlich verstärkt. Das Land hat unter anderem Milliarden für den Aufbau bewilligt und neue Pegelmessstellen an den Flüssen eingerichtet. Viele Betroffene kommen aber erst jetzt dazu, sich um ihre seelischen Wunden zu kümmern. Sie waren bisher vor allem mit Aufräumen und dem Aufbau beschäftigt.
2: Und jetzt weitere Nachrichten, kurz und kompakt. Weil sie Häftlinge gegen Bezahlung mit Handys und Drogen versorgt haben sollen, ermittelt die Polizei in NRW gegen 8 Justizbeamte. Ermittelt wird außerdem gegen aktuelle und ehemalige Gefangene. In diesem Zusammenhang wurden Wohnungen in Nordrhein-Westfalen und Rheinland-Pfalz durchsucht und die Justizvollzugsanstalt Rheinbach. Ins Rollen gekommen waren die Ermittlungen durch Anzeigen der Gefängnisleitung. Bei einem Feuer in einem Gebäude in der Innenstadt von Brüssel hat es mehrere Tote gegeben. Nach Medienberichten wurden einige der Opfer in einem Aufzug entdeckt. Es soll außerdem noch mehrere Vermisste geben. Das mehrstöckige Wohn- und Geschäftshaus, in dem der Brand ausgebrochen war, wird zurzeit umgebaut. Bei den Sicherheitskontrollen am Flughafen Köln-Bonn soll es ab sofort schneller gehen. Dort wurde eine neue Anlage mit 11 modernen Scannern und CT-Kontrollpunkten in Betrieb genommen. Bei den neuen Scannern müssen Reisende elektronische Geräte und Flüssigkeiten nicht mehr aus dem Handgepäck nehmen. Außerdem steigt die Obergrenze für Flüssigkeiten laut Flughafen auf 2 Liter pro Behältnis. Wer zu Hause im Internet in einem alten, langsamen Tarif surft, zahlt oft drauf, anstatt zu sparen. Das hat das Vergleichsportal Verivox ermittelt. Viele langjährige Bestandskunden mit sehr wenig Leistung würden monatlich fast genauso viel zahlen wie Kunden mit deutlich schnelleren Anschlüssen. Im Schnitt liege der Preis für einen langsamen Tarif bei etwa 41 Euro, während ein dreimal so schneller Tarif gerade mal 2 Euro mehr koste. Kunden mit Altverträgen würden dadurch praktisch nur den Anbieter unterstützen, ohne einen Vorteil davon zu haben, heißt es. Laut Verivox lohnt sich ein Wechsel fast immer. In mehr als 80% der Fälle werde dadurch sofort Geld gespart.
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4: Mit Christoph Münch, guten Tag. Heute ist es auf den Tag genau 5 Jahre her, die Flutkatastrophe im Ahrtal, auch in Teilen des Rhein-Sieg-Kreises. Und nicht nur im Landtag, wie eben gehört, sondern auch bei uns im Radio Bonn-Rhein-Siegland gibt es heute Gedenkveranstaltungen. Zum Beispiel heute Abend in der St. Martin-Kirche in Rheinbach um 19.30 Uhr, morgen dann in Zwistal. Einzelthemen gleich in unseren Lokalnachrichten um 12:30.
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5: Viel Sonne mit dabei und auch ein bisschen blau am Himmel. Das zieht sich im Laufe des Tages weiter zu und dann haben wir sogar die ersten richtigen Sommergewitter, die da auf uns heute warten. Das Ganze bei Temperaturen zwischen 32 und 35 Grad in der Spitze. Aktuell 32,7 zum Beispiel in Bad Honnef-Wigilienberg. 35 Grad sind es aktuell in Bonn-Beul-Bechlinghofen. Morgen bewegen wir uns so bei um die 32 Grad, dann ziehen auch die Gewitter raus und es wird wieder ein weiterer sehr, sehr freundlicher Sommertag. Der ausführlichste Verkehrsservice für Bonn und den Rhein-Sieg-Kreis. Wir gehen rein mit einer Warnmeldung von der A59 Richtung Köln in der Ausfahrt Wahn. Hier Gefahr durch eine ungesicherte Unfallstelle. Dann haben wir Stau auf der A555 Richtung Köln zwischen Köln-Godorf und dem Kreuz Köln-Süd. 2 Kilometer Stau, 20 Minuten plus. Bonn-Bad Godesberg B9 in beide Richtungen zwischen Hochkreuz und Godesberger Bahnhof. Aktuell 2 Kilometer Stau, hier dauert es auch mindestens 10 Minuten länger. Und dann das Brücken-Update, exklusiv bei Radio Bonn-Rhein-Sieg. B56 in beide Richtungen zwischen dem Stadthaus und dem Konrad-Adenauer Adenauer Platz 2 Kilometer Stau, mindestens eine halbe Stunde plus. Und auch auf den umliegenden Straßen rund ums Bonner Zentrum staut es sich. Kölnstraße, Römerstraße, Adenauer Allee, Bornheimer Straße, Thomasstraße und am Alten Friedhof. Überall mindestens nochmal 1 Kilometer, der da dazukommt. Wir schauen auf die Südbrücke, A562, Bonn-Rheinaue Richtung Bonn-Ost, die Abfahrt Bonn-Ramersdorf. Aktuell gesperrt, es gibt aktuell 2 Kilometer stockenden Verkehr und es staut sich besonders stark auf den umliegenden Straßen. Die B9 in beide Richtungen zwischen der Haltestelle Olof-Palme-Allee und der Museumsmeile. 2 Kilometer, 15 Minuten plus. Reuterstraße, beide Richtungen, 2 Kilometer Stau, 10 Minuten plus. Ludwig-Erhard-Allee, 1 Kilometer Stau. Nahum-Goldmann-Allee, 2 Kilometer. Und Petra-Kelly-Allee, auch nochmal 1 Kilometer Stau. Mondorfer Fähre, aktuell nur leichter Rückstau auf beiden Seiten. Und ein Blitzer habe ich für euch. Königswinter-Uttweiler blitzt in beide Richtungen auf der Siegburger Straße. Danke an Dieter. Habt ihr noch was? Meldet jederzeit. 0228 4007 111. Gute und vor allem sichere Fahrt.
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5: und dem guten Alex Warren. Fever Dream für euren Feierabend. Ich hoffe, da seid ihr schon angekommen. Wenn nicht, wir begleiten euch, bis es soweit ist. Habt einen schönen Dienstag zusammen.

0: 16.10 Uhr ist es. Ihr hört Radio Bonn Rhein-Sieg am Nachmittag und Einsatz für die Bonner Polizei bei Kollegen in der JVA in Rheinbach. Denn dort gibt es Vorwürfe gegen Mitarbeitende. Sie sollen Geld angenommen haben und dann für Häftlinge Smartphones und Drogen in den Knast geschmuggelt haben. Christoph Münch aus unserem News-Team. Was ist da der aktuelle Stand?
1: Also los ging das heute Morgen um 7.30 Uhr. Die Beamten durchsuchten dann zum einen Räume in der JVA in Rheinbach, aber auch die privaten Wohnungen von Mitarbeitenden. Es geht um 8 Tatverdächtige, 5 Männer und 3 Frauen sind es. Wir haben mit NRW-Justizminister Benjamin Limbach darüber gesprochen. Er ist regelrecht schockiert.
2: Die Vorwürfe, die heute rund um die JVA Rheinbach öffentlich geworden sind, machen mich zutiefst betroffen und auch wütend. Dass nun erneut Beschäftigte des Justizvollzuges im Verdacht stehen, schwere Straftaten begangen zu haben. Hier geht es um den Verdacht des Schmuggelns von Drogen und Handys, ist absolut inakzeptabel und durch nichts zu rechtfertigen.
1: Die Polizei hat bei den Durchsuchungen heute auch verschiedene Sachen sichergestellt, unter anderem auch Schriftstücke. All diese potenziellen Beweismittel werden jetzt erstmal ausgewertet.
0: Ich habe es ja eben auch in unseren Nachrichten schon gehört, da hast du gesagt, dass die Anzeige von der Rheinbacher Anstaltsleitung kam.
1: Ja genau, das ist richtig. Die Anstaltsleitung hat die Behörden offenbar auf die Vorfälle im eigenen Haus aufmerksam gemacht. Für Justizminister Limbach sei das dann ein Zeichen, dass immerhin die interne Kontrolle in der JVA in Rheinbach funktioniert hätte. Und nun schauen die Behörden da ganz genau hin, sagte er uns.
2: Als Justizminister ist es meine Pflicht, hier sofort und unmissverständlich durchzugreifen. Deshalb habe ich heute Morgen analog zum Vorgehen in Euskirchen unverzüglich eine umfassende Sonderprüfung bei der JVA Rheinbach angeordnet. Wir werden jeden Stein umdrehen und lückenlose Transparenz schaffen.
1: Und der Fall hat jetzt auch landesweite Konsequenzen, denn das Justizministerium hat nun Taschenkontrollen angeordnet für alle JVA-Mitarbeitenden in ganz Nordrhein-Westfalen.
0: Polizeieinsatz rund um die JVA in Rheinbach. Dort sollen Mitarbeitende Geld von Häftlingen angenommen haben. Dafür haben sie ihnen wohl Handys und Drogen ins Gefängnis geschmuggelt. Danke für die Infos, Christoph.
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0: Als vor 5 Jahren die Flut über weite Teile des Ahrtals hereinbrach, da wurde von Bundes- und Länderseite unbürokratische Hilfe versprochen. In ganz vielen Fällen wurde finanziell beim Wiederaufbau unterstützt und die Investitions- und Strukturbank Rheinland-Pfalz, kurz ISB, vermeldete, 96% aller Anträge für die Fluthilfe im Ahrtal sind bewilligt. Bewilligt heißt aber noch lange nicht ausgezahlt. Und so warten auch 5 Jahre nach der Flut immer noch viele Betroffene auf Geld. Radio Bonn Rhein-Sieg-Reporter Markus Krämer hat unter anderem mit Thorsten Rech gesprochen. Er betreibt in Maischoss an der A ein Restaurant, was von der Flut auch völlig zerstört wurde.
1: Ich möchte nur noch einen Satz sagen. Wer uns kennt, weiß, wir nicht aufgeben.
2: Es war rappelvoll hier im Restaurant Bahnsteig 1 in Maischoss. Bis auf den letzten Platz war alles belegt. Das Interesse war also groß, genauso wie der aufgestaute Frust. Denn dass laut ISB fast alle Fluthilfebescheide bewilligt sind, daran konnte und wollte der Organisator Thorsten Recht nicht so richtig dran glauben.
3: Mag ja sein, dass so viel bewilligt ist, aber die Schere zwischen bewilligt und ausgezahlt, die ist noch mal viel, viel größer, weil da sind ganz viele noch nicht im Abschluss. Und ich wage auch zu bezweifeln, dass tatsächlich so viele Fälle schon bewilligt sind.
2: Seit über 3 Jahren warten einige Menschen in den kleinen Orten an der A auf ihr Geld, so zum Beispiel auch Sandra aus Dernau.
4: Fühlt man sich mittlerweile wirklich hingehalten und verschaukelt. Also das wird irgendwie in die Länge gezogen. Ich bin frustriert, ich bin auf gut Deutsch richtig, richtig angepisst. Da bricht dann doch einige Wut aus einem raus. Das kann man dann auch nach 4 Jahren aufgestautem Frust nicht mehr so gut zurückhalten. Deswegen, ich glaube daran, dass das jetzt hier was bringt und hoffe einfach, dass ich irgendwann mit dem Wiederaufbau anfangen kann.
2: Mit solchen Veranstaltungen wie hier in Maischoss wollen die Betroffenen weiter Druck ausüben, aufmerksam machen auf das Thema und auch in Zukunft die Politik mit an den Tisch holen, weil ihnen aus ihrer Sicht immer wieder neue Steine in den Weg gelegt werden. Es ist einfach zu kompliziert, zu umständlich und zu bürokratisch.
3: Ich glaube, man kann auch pauschal sagen, was im Ahrtal nach der Flut als erstes wieder funktioniert hat, war die Bürokratie.
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1: Mit Christoph Münch, guten Tag. An die Flutkatastrophe an der Ahr wird am heutigen Jahrestag mit vielen Veranstaltungen erinnert. So sind entlang des Flusses Fotoporträts von mehr als 60 Menschen zu sehen, die in der Region leben. Und einige haben in Interviews ihre Erfahrungen geschildert. Zur Ausstellungseröffnung ist auch Bundespräsident Steinmeier angereist. Pflegebedürftige in Heimen müssen mehr zahlen. Laut einer Auswertung des Verbands der Ersatzkassen wird inzwischen eine durchschnittliche Zahlung von 3.364 Euro pro Monat fällig. Das ist ein Plus von gut 250 Euro. Und jetzt das Wichtigste von hier. Nach der Hitze ist vor der Hitze, sagt das Klimabündnis Rhein-Voreifel, und es fordert die Kommunen bei uns im Radio Bonn-Rhein-Sieg-Land auf, die Bürgerinnen und Bürger vor der nächsten Hitzewelle zu schützen. Viele politische Verantwortliche hätten die Dringlichkeit der Lage noch nicht erkannt, sagt das Klimabündnis. Kurzfristige Maßnahmen könnten zum Beispiel Trinkbrunnen sein oder dass kühlere Gebäude für alle Hitzegeplagten geöffnet werden, wie Kirchen oder auch klimatisierte Räume der Stadt oder Gemeinde. Langfristig sollten Bäume gepflanzt werden, Flächen sollten von Beton und Asphalt befreit werden und grüner werden. Insgesamt sollten alle Kommunen bei uns Hitzeaktionspläne erarbeiten und dann auch umsetzen, fordert das Bündnis.
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1: Mitarbeitende der JVA in Rheinbach sollen von Häftlingen Geld angenommen haben und dafür bekamen die Inhaftierten dann wohl Smartphones und Drogen. Die Leitung der JVA hat das angezeigt. Heute durchsuchten die Beamten der Polizei die JVA und die Wohnungen der Mitarbeitenden. Fehlende Sauberkeit, kein Toilettenpapier, kaputte oder leere Seifenspender, viele Sanitäranlagen auf unbewirtschafteten Autobahnrastplätzen haben bei einem Test des ADAC schlecht abgeschnitten. Der einzige Rastplatz im Radio Bonn-Rhein-Sieg-Land, der dabei war, war das Logebachtal an der A3 zwischen Siebengebirge und Bad Honnef-Linz, mit der Gesamtnote ausreichend. Heute ist es ja auf den Tag genau 5 Jahre her, die Flutkatastrophe im Ahrtal und Teilen des Rhein-Sieg-Kreises. Über 300 Menschen kamen in den Wassermassen ums Leben. In Nordrhein-Westfalen, in Bonn und natürlich dem Rhein-Sieg-Kreis gibt es deshalb heute viele verschiedene Gedenk- und Infoveranstaltungen. Zum Beispiel gedenken die Caritas und auch die Evangelische Kirche im Rheinland der Verstorbenen. Auch in der Pfarrkirche St. Martin in Rheinbach gibt es heute Abend um 19.30 Uhr einen gemeinsamen Gedenkgottesdienst. Die Stadt Bornheim informiert außerdem über Notfallvorsorge und Anlaufstellen im Ernstfall. Die passenden Links dazu gibt es auch bei radiobonnrheinsieg.de. 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
2: Das hat für uns unser Wettermann Carsten Brandt.
3: Anthony, grüß dich, hallo. Schönes Wetter, ja, also wir haben so ein paar Gewitterwolken so drumherum. So ein kleines Risiko ist halt heute noch dabei, 20%, diese Schwüle. Ah, 35 Grad, schön ist das nicht. Morgen, ich hätte nie gesagt, dass ich mal sage, Abkühlung, Anthony, 32 Grad nach einer sehr warmen Nacht mit über 20 Grad wieder in der Bonner Innenstadt. 32 Grad morgen im Tagesverlauf. Dann gewitterfrei.
2: Aktuell sind wir bei 30,7 am Bonner Venusberg und richtig heiß ist es aktuell am Bonner Hauptbahnhof mit 35 Grad. Der ausführlichste Verkehrsservice für Bonn und den Rhein-Sieg-Kreis. A4 Richtung Köln. Auf der Rodenkirchener Brücke hier Gefahr durch Gegenstände auf der Fahrbahn. Dann die A555 Richtung Köln zwischen Köln-Godorf und dem Kreuz Köln-Süd. 2 Kilometer Stau, 20 Minuten plus. Bombard Godesberg B9 hier Stau in beide Richtungen zwischen dem Hochkreuz und dem Godesberger Bahnhof. Aktuell 2 Kilometer, 10 Minuten plus. B56 beide Richtungen zwischen dem Stadthaus und dem Konrad-Adenauer-Platz. 2 Kilometer Stau, Viertelstunde plus. Und es staut sich auch auf den umliegenden Straßen der Kölnstraße, der Römerstraße, Adenauer Allee, Bornheimer Straße, Thomasstraße und am Alten Friedhof. Wir gucken auf die Südbrücke, A562 Richtung Bonn-Ost. Die Abfahrt Bonn-Ramersdorf aktuell gesperrt und es stockt auf 3 Kilometer. Und es staut sich auch stark auf den umliegenden Straßen B9 in beide Richtungen zwischen der Haltestelle Olaf-Palme-Allee und der Museumsmeile. 2 Kilometer Stau, 15 Minuten plus. Dann die Reuterstraße in beide Richtungen, 2 Kilometer Stau, 10 Minuten plus. Und ebenfalls Stau und stockenden Verkehr gibt es auf der Ludwig-Erhard-Allee, der Nahum-Goldmann-Allee und der Petra-Kelly-Allee. Auf der Mondorfer Fähre aktuell nur leichter Rückstau an beiden Ufern. Blitzer haben wir Königswinter-Utweiler. In beide Richtungen wird da geblitzt auf der Siegburger Straße und in Bonn-Duisdorf Willemommler Straße. Danke an Dieter und an Heidi fürs Durchgeben. Habt ihr noch was? Meldet euch 0228 4007 111. Gute und sichere Fahrt euch.
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2: Schön, dass ihr dabei seid. Einen wunderschönen Dienstagnachmittag euch allen. Hier die neue von Kygo, Khalid und Griffin. Save my love.

0: Jedes Jahr wird in einem bundesweiten Wettbewerb Deutschlands beste Kita gekürt. Es gibt aber daneben auch eine weitere Kategorie, lokale Bündnisse. Und so ein lokales Bündnis aus Bonn kann sich in diesem Jahr berechtigte Hoffnung machen auf die Auszeichnung. Bündnis Neuem Leben, Koordinatorin Anja Henkel. Aktuell sind Expertinnen bei Ihnen in der Kita unterwegs. Was genau passiert da gerade?
1: Im Prinzip werden wir heute interviewt von den beiden Expertinnen. Die wollen eben die unterschiedlichen Perspektiven kennenlernen. Wir haben hier auch Eltern vor Ort, die eben auch ihre Perspektive mit einbringen. Also die sollen einfach auch ein Bild bekommen von der Vielfalt unserer Arbeit und wie viele unterschiedliche Akteure eben da mit an Bord sind. Und heute Nachmittag, also jetzt kriegen wir gleich hier so ein schönes Mittagessen zusammen. Also es ist eigentlich ein bisschen wie so ein Teamtag, das ist total schön. Und heute Nachmittag ist dann nochmal ein Workshop, wo sie uns eben so gemeinsam bei der Arbeit ein bisschen beobachten wollen, glaube ich.
0: Das Bündnis Neuem Leben gibt es seit 2010. Sie helfen jungen Familien. Wie genau sieht denn die Hilfe aus? Also was machen Sie für diese Familien?
1: Das sind Eltern-Kind-Gruppen in ganz

0: auch gerade, wenn es Eltern sind, die Fragen haben, die vielleicht Probleme haben, die Themen haben, dass wir da ja früh in Kontakt gehen und halt schauen, okay, wie können wir helfen.
1: Sie sind jetzt im Finale der letzten 8. Mal angenommen, Sie gewinnen den Preis im November. Welcher Preis würde denn da winken?
0: Wenn wir tatsächlich unter die ersten 3 kommen, dann gibt es ja auch einen Geldpreis. Den nehmen wir natürlich gerne entgegen und überlegen dann gemeinsam und auch mit den Eltern, was man eben Gutes damit machen kann. Auf jeden Fall Gutes tun, auf jeden Fall was für Familien machen, die Unterstützung brauchen. Und da fällt uns was ein.
1: Ja, da bin ich mir sicher. Im sozialen Bereich ist auch jeder Euro gut investiert und wichtig. Danke für diese tolle Arbeit.

0: Hier ist Radio Bonn Rhein-Sieg um 16.46 Uhr. Heute geht's endlich weiter. Die Halbfinalbegegnungen stehen an. Und natürlich machen auch wir weiter mit unseren kleinen WM Ach was des Tages.
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2: Warum Argentinien wohl wahrscheinlich nicht Weltmeister wird? Weil die Statistik dagegen spricht. In all den Jahrzehnten der Weltmeisterschaften, angefangen 1930, gelang es bisher nur zwei Mannschaften als amtierender Weltmeister den Titel zu verteidigen. Italien, 1934 und 1938 Weltmeister geworden, und Brasilien, 1958 und 1962.
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1: Mit Thorsten Adolfs. Guten Tag. Die NRW-Landesregierung zieht Konsequenzen. Nach neuen Ermittlungen gegen Bedienstete einer JVA in NRW werden die Kontrollen für das Gefängnispersonal verschärft. In der JVA Rheinbach sollen Mitarbeiter gegen Bezahlung Handys und Drogen für Inhaftierte eingeschmuggelt haben. Die Polizei hat heute Morgen die Anstalt und mehrere Wohnungen in NRW und Rheinland-Pfalz durchsucht. Landesjustizminister Limbach kündigte weitere Maßnahmen an und er spricht von einem schweren Vertrauensbruch. Aus Düsseldorf berichtet José Nasiandi.
2: Justizminister Limbach reagiert mit einer radikalen Maßnahme. Ab sofort müssen sich alle Bediensteten in allen Gefängnissen des Landes Taschenkontrollen unterziehen. Außerdem wurde für die betroffene JVA Rheinbach eine Sonderprüfung angeordnet. Limbach sagte, die Vorwürfe machten ihn zutiefst betroffen und auch wütend.
3: Wir dulden keine kriminellen Machenschaften in unseren Gefängnissen. Als Justizminister ist es meine Pflicht, hier sofort und unmissverständlich durchzugreifen.
2: Ermittelt wird aktuell gegen 8 Beschäftigte der JVA Rheinbach sowie gegen aktuelle und ehemalige Häftlinge. Es ist schon der 2. Fall dieser Art innerhalb weniger Monate. Erst im Mai hat es eine Razzia in der JVA Euskirchen gegeben. Dort stehen mehrere Bedienstete im Verdacht, gegen Geld Gefangene bevorzugt behandelt zu haben. Ob ein Zusammenhang besteht, ist offen.
1: Und jetzt weitere Meldungen im Überblick. Gut die Hälfte der Bundesbürger spricht sich dafür aus, die Grenzen für Flüchtlinge komplett zu schließen. Das hat das Ipsos-Institut für das UN-Flüchtlingshilfswerk UNHCR ermittelt. 62% der Befragten gaben an, dass viele Asylsuchende ihrer Meinung nach nicht schutzbedürftig seien, sondern nur einen Job in Deutschland suchen würden oder Sozialleistungen kassieren wollten. Der Kreml kritisiert Kanzler Merz. Er hatte der Ukraine Sicherheitsgarantien gegeben. Darüber würden die Ukraine und deren Partner entscheiden und nicht Moskau, hatte Merz gesagt. Nach Ansicht von Kreml-Sprecher Peskow sind Sicherheitsgarantien ohne die Beteiligung Russlands unmöglich. In einem Hochhaus in Kiel sind am Morgen DNA-Tests von den Bewohnern genommen worden. Mithilfe der Speichelproben will die Polizei herausfinden, wer Anfang Juni aus einem der oberen Stockwerke einen Pflasterstein auf einen Streifenwagen geworfen hat. Durch den Wurf war eine Polizistin verletzt worden. Ermittelt wird wegen versuchter Tötung. Die Verbraucherorganisation Foodwatch hat wieder die dreistesten Werbelügen des Jahres gekürt und dafür den goldenen Windbeutel vergeben. Bei einer Online-Umfrage stimmte gut ein Drittel der rund 66.000 Teilnehmer für ein Mikronährstoffkonzentrat der Marke LaVita. Der Grund, das Produkt wird als natürlicher Saubertrank für die Gesundheit beworben. Es kostet in der Spitze aber stolze 100 Euro pro Liter. Foodwatch kritisiert, dass es im Grunde aus Fruchtsaftkonzentrat und zugesetzten Vitaminen besteht. Auf dem zweiten Platz landete das Airfryer Bakin Backpulver, das als Innovation für die Heißluftfritteuse verkauft wird, aber eigentlich dasselbe kann wie deutlich billigeres Standardbackpulver. Knapp dahinter folgt ein Joghurt, der mit Matcha wirbt. Davon steckt aber gerade einmal ein winziges Fitzelchen im Becher.
0: Und jetzt das Wichtigste von hier.
4: Mit Christoph Münch, guten Tag. An der 40-Grad-Marke kratzen wir aktuell noch nicht, aber die 30 schaffen wir derzeit jeden Tag. Das Klimabündnis Rhein-Voreifel fordert nun die Kommunen im Radio Bonn-Rhein-Sieg-Land auf, etwas zu tun, um die Menschen bei uns vor den Hitzewellen besser zu schützen. Mehr dazu gleich in unseren Lokalnachrichten um 12:30.
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5: Da haben wir viel Sonne mit dabei. Temperaturen, ihr habt es gerade in den Nachrichten schon gehört, weit über der 30 auch heute wieder. 32,3 in Niederkassel-Ranzel, 36 Bonner Hauptbahnhof und 33 habe ich hier aktuell stehen in Bad Honnef-Igidienberg. Es bleibt weiter sehr sommerlich, heute auch die Chance auf erste Sommergewitter. Morgen ebenfalls ein Sommertag, wie er im Buche steht. Viel Sonne, blauer Himmel, Temperaturen über 30 Grad. Gewitter bleiben dann aber voraussichtlich aus. Der ausführlichste Verkehrsservice für Bonn und den Rhein-Sieg-Kreis. Wir starten auf der A3 Richtung Frankfurt im Dreieck Köln-Heumer in der Überleitung zur A4 Richtung Aachen. Hier Gefahr durch einen Feuerwehreinsatz wegen einer brennenden Böschung. Seid dort besonders vorsichtig. Dann die A4 Richtung Köln auf der Rodenkirchener Brücke. Hier Gefahr durch einen Eimer auf der Fahrbahn. Die A555 Richtung Köln. Zwischen Köln-Godorf und dem Kreuz Köln-Süd 2 Kilometer Stau, 20 Minuten plus. Und im Bonn-Bad Godesberg auf der B9 in beide Richtungen Stau zwischen Hochkreuz und dem Godesberger Bahnhof 1 Kilometer. Hier dauert es jeweils 10 Minuten länger. Das Brückenupdate. Wir schauen auf die Kennedy-Brücke B56 in beide Richtungen zwischen dem Stadthaus und dem Konrad-Adenauer-Platz. 2 Kilometer Stau, 20 Minuten plus. Und es staut sich auf den umliegenden Straßen im Bonner Zentrum, zum Beispiel auf der Kölnstraße, der Römerstraße, Adenauerallee, Bornheimer Straße, Thomasstraße und auch am Alten Friedhof, jeweils ungefähr 1 Kilometer bis maximal 2. Wir gucken auf die Südbrücke, A562 Richtung Bonn-Ost. Die Abfahrt Bonn-Ramersdorf, aktuell gesperrt und es gibt 3 Kilometer stockenden Verkehr. Außerdem staut es sich stark auf den umliegenden Straßen, die B9 zum Beispiel wieder in beide Richtungen zwischen der Haltestelle Olaf-Palmer-Allee und der Museumsmeile 2 Kilometer, Reuterstraße 1 Kilometer Stau, 10 Minuten plus, Ludwig-Erhard-Allee, Nahum-Goldmann-Allee und Petra-Kelly-Allee ebenfalls betroffen, auch da stau und stockender Verkehr. Dann auf der Mondorfer Fähre, auf der Bonner Seite, da staut es sich leider ein bisschen zurück, da dauert es etwa ungefähr eine halbe Stunde aktuell, bis ihr rüberkommt. Dafür läuft es auf der Mondorfer Seite aktuell, da nur leichter Rückstau, etwa 5 Minuten plus. Blitzarme, Königswinter-Uttweiler, in beide Richtungen, auf der Siegburger Straße wird geblitzt und Bonn-Duisdorf, Wille-Mombler Straße. Danke an Heidi fürs Durchgeben. Habt auch ihr was gesehen, macht's wie Heidi, meldet euch über die 0228 4007 111. Gute und sichere Fahrt.
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5: Einen schönen Dienstagnachmittag euch allen. Viel los auf den Straßen. Ich habe viel Musik für euch. Das geht ganz schnell. Austin jetzt. Dasha.

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0: Wer in Bonn, am Rhein oder auch an der Sieg unterwegs ist, der kann es praktisch nicht übersehen. In den Flüssen im Radio Bonn-Rhein-Siegland ist gerade nicht sonderlich viel Wasser. Es ist sogar offiziell Niedrigwasser. Teilweise sind die Nebenflüsse so ausgetrocknet, dass sie gar nicht mehr bis zum Rhein kommen. Und auch sonst hat das einige unschöne Konsequenzen. Unsere Radio Bonn-Rhein-Sieg-Reporter Markus und Christoph waren in Sachen Niedrigwasser in Bonn und dem Rhein-Sieg-Kreis und im Ahrtal unterwegs.
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2: Ja, es reicht ein Spaziergang am Rheinufer oder hier über die Kennedy-Brücke. Selbst in der Mitte der Brücke kann man bei gutem Wetter im Rhein fast runter bis zum Boden schauen. Plötzlich sieht man da E-Scooter im Wasser oder alte Straßenschilder rumliegen. Denn der Rheinpegel ist alarmierend niedrig. Aktuell liegt er bei gerade mal knapp einem Meter. Die Prognose für die nächsten Tage ist, er geht weiter nach unten, sogar in Richtung 80 Zentimeter. Denn die Nebenflüsse liefern nicht mehr genug Wasser, sagt auch unser Wetterexperte Carsten Brandt.
3: Die Nebenflüsse, die A ist schon ausgetrocknet, also die findet den Weg zum Rhein nicht mehr. Die Sieg hat kaum noch Wasser. Ja, wo soll das Wasser herkommen für den Rhein? Ne? Das ist wirklich eine ernsthafte Lage.
2: Denn wenn so wenig Wasser im Rhein und auch in den anderen Flüssen ist, hat das große Auswirkungen auf die Tierwelt, aber auch zum Beispiel auf die Schifffahrt und auch auf die Fähren. Mein Kollege Christoph hat aber an der Königswinterer Fähre erfahren, dass sie vorbereitet sind.
4: Ich bin jetzt gerade auf der Fähre von Mehlem nach Königswinter rüber mit Blick auf den schönen Drachenfels. Ja, man macht sich hier weniger Sorgen, dass man hier gleich auf Grund auflaufen könnte.
5: Selbst wenn der Wasserstand im Rhein noch weiter sinken würde, hätte die Königswinterer Fähre keine Probleme. Geschäftsführer Michael Birk, woran liegt das?
6: Ja, also wir haben uns nach dem ersten kleinen Wasser 2018 vorbereitet und haben den Steg in Königswinter um 2,5 Meter verlängert, kommen so weiter in den Fluss. Und unser Fährschiff hat mit 40 cm Tiefgang beste Voraussetzungen für diese kleinen Wasserperioden.
5: Von Königswinter aus bin ich jetzt ein paar Kilometer weiter in Richtung Süden gefahren, um genau zu sein nach Kripp bei Sinzig. Dort sollte ja eigentlich die Ahr in den Rhein fließen. Tatsächlich sieht das aber anders aus. Ich stehe gerade in einer wirklich brütend heißen Steinwüste, könnte man fast sagen. Die Ahr versiegt handgezählt 48 Schritte vor dem Rhein, erreicht den Fluss also nicht mehr. Von dem großen Fluss Ahr ist derzeit wirklich gar nichts mehr übrig.
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1: mit Christoph Mönch. Guten Tag. Polen will im Herbst erste Militärmanöver der sogenannten Koalition der Willigen ausrichten. Es geht um eine multinationale, von Europa geführte und von den USA unterstützte Truppe, die nach dem Ende des russischen Angriffskriegs helfen soll, die Sicherheit der Ukraine zu gewährleisten. Bei der Fußball-Weltmeisterschaft treffen heute Frankreich und Spanien im ersten Halbfinale aufeinander. Anstoß ist um 21 Uhr. Den zweiten Finalteilnehmer ermitteln dann am Mittwoch Argentinien und England. Und jetzt das Wichtigste von hier. Der Klimawandel heizt auch das Radio Bonn-Rhein-Sieg-Land auf. Viele politische Verantwortliche hätten aber die Dringlichkeit der Lage noch nicht erkannt, sagt nun das Klimabündnis Rhein-Voreifel. Das Bündnis fordert die Kommunen bei uns auf zu handeln. Und es gibt Anregungen. Kurzfristige Maßnahmen könnten zum Beispiel Trinkbrunnen sein oder das kühlere Gebäude für alle Hitzegeplagten geöffnet werden, wie Kirchen oder auch klimatisierte Räume der Stadt oder Gemeinde. Langfristig müssten Bäume gepflanzt werden, Flächen sollten von Beton und Asphalt befreit und grüner werden. Insgesamt fordert das Bündnis deutlich mehr Engagement der Kommunen bei uns in Sachen Klimaschutz.
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1: Eine Initiative will das Bonner Melpbad retten und plant ein Bürgerbegehren, denn die Stadt will ja die Schwimmbäder später in Bonn neu sortieren und das Melpbad soll nach den aktuellen Plänen dabei auf der Strecke bleiben. Die Initiative Rettet das Melpbad hat jetzt deshalb einen Antrag für ein Bürgerbegehren für den Erhalt des Bades bei der Stadt eingereicht. Heute ist sie ja auf den Tag genau 5 Jahre her, die Flutkatastrophe. Im Radio Bonn-Rhein-Sieg-Land gibt es dazu Gedenkveranstaltungen. Zum Beispiel gleich in Rheinbach um 19.30 Uhr in der Pfarrkirche St. Martin. Morgen dann in Zwistal. Den Tag über in der Maria-Magdalena-Kirche in Zwistal-Heimatsheim. Ab 18 Uhr auf dem Schulhof der Swistbach-Schule. Die Testphase ist vorbei. Der Flughafen Köln-Bonn hat heute seine neue Sicherheitskontrolle eröffnet. Die funktioniert mit der sogenannten CT-Technologie, also Computertomographie. Die Scanner erstellen dreidimensionale Bilder des Gepäcks, die sich dann die Sicherheitsmitarbeitenden genau ansehen können. Sie können diese 3D-Objekte auch drehen und in jeden Winkel schauen. Der Flughafen Köln-Bonn ist damit nach eigenen Angaben der erste Großflughafen in Deutschland, der diese Technik flächendeckend einsetzt. Der Vorteil für die Reisenden, alles soll nun schneller gehen. Die Wartezeit und damit auch das Anstehen soll kürzer werden. 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
2: Und das gibt's von unserem Wettermann Carsten Brandt.
3: Anthony, hallo. Eine warme Nacht liegt da vor uns. Um die 20 Grad in der Bonner Innenstadt, sonst 18 Grad. Morgen Tagesverlauf etwas kühler. Ich glaube, die Schwüle ist ein bisschen raus. 32 Grad.
2: Aktuell sind wir bei 33 Grad in Bonn-Hoholz unterwegs. 34 sind's aktuell in Bornheim. Der ausführlichste Verkehrsservice für Bonn und den Rhein-Sieg-Kreis. A3 Richtung Frankfurt, im Dreieck Köln-Heumer, in der Überleitung zur A4 Richtung Aachen. Hier Gefahr durch einen Feuerwehreinsatz. Da brennt aktuell eine Böschung. A4 Richtung Köln, auf der Rodenkirchener Brücke, Gefahr durch Gegenstände auf der Fahrbahn. Und die A555 Richtung Köln, zwischen Köln-Godorf und dem Kreuz Köln-Süd. 2 Kilometer Stau, Viertelstunde plus. Wir gucken nach Bonn-Bad Godesberg auf die B9. Da in beide Richtungen zwischen Hochkreuz und Godesberger Bahnhof. 1 Kilometer Stau. Hier dauert es mindestens 10 Minuten länger. Und dann das Brückenupdate von der Kennedy-Brücke, B56, beide Richtungen zwischen dem Stadthaus und dem Konrad-Adenauer-Platz. Aktuell 2 Kilometer Stau, 20 Minuten plus. Und außerdem staut es sich auf den umliegenden Straßen, die Kölnstraße, Römerstraße, Adenauerallee, Bornheimer Straße, Thomasstraße und am Alten Friedhof. Wir gucken auf die Südbrücke, A562 Richtung Bonn-Ost. Die Abfahrt Bonn-Ramersdorf nach wie vor gesperrt und es gibt 3 Kilometer stockenden Verkehr. Außerdem staut es sich auch stark auf den umliegenden Straßen, B9 zum Beispiel, in beide Richtungen zwischen der Haltestelle Olaf Palmer Allee und der Museumsmeile, Reuterstraße, Ludwig-Erhard-Allee, Naum-Goldmann-Allee und Petra-Kelly-Allee. Überall ungefähr 1 bis 2 Kilometer und ungefähr 10 Minuten plus. Auf der Bonner Seite der Mondorfer Fähre, da staut sich leider 1 Kilometer zurück. Da dauert es etwa ungefähr gerade so eine halbe Stunde, 20 Minuten länger. Auf der Mondorfer Seite dafür nur leichter Rückstau, etwa 5 Minuten plus. Blitzer stehen, Königswinter-Utweiler. In beide Richtungen blitzt er auf der Siegburger Straße, Bonn-Dusdorf, Willemombler-Straße und in Neunkirchen-Seelscheid wird geblitzt auf der Waldstraße. Danke an Nathalie fürs Durchgehen. Geben. Habt ihr noch was? Meldet's gern 0228 4007 111. Gute und vor allem sichere Fahrt euch.
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2: Und der nächste Song, das ist eine Hymne. Wenn die läuft, egal wie gut, oder wie schlecht man singt. Man muss einfach mitsingen. Dafür ist sie einfach zu gut. I would do anything for love von Meat Loaf.

0: oder sehbehinderten Menschen. Also folgendes Szenario. Eine blinde Person hat gerade ein Problem im Alltag, das eigentlich mit einem schnellen Blick zu lösen wäre, geht aber offensichtlich nicht. Also fordert diese Person über die App Hilfe an. Ich, die ebenfalls diese App runtergeladen habe, bekomme dann durch diese Anforderung einen Videoanruf und kann den dann annehmen und der Person also quasi meine Augen digital ausleihen. Es ist im Grunde ein schneller Handgriff per Video und damit habe ich dieser Person mega geholfen. Super simpel, umso schöner.
1: Und wenn man selber mal nicht dran gehen kann und es einfach nicht passt, klingelt es parallel ja bei ganz vielen anderen. Also einer wird dran gehen.
0: Ja, also aber das spricht auch dafür, ne? Je mehr sich registrieren, desto besser ist es am Ende. Es sind auch wirklich viele Menschen dabei, nur für ein paar Zahlen. 1 Million sehbehinderte Nutzer ungefähr 10 Millionen freiwillige Helfer in über 150 Ländern. Wahnsinn.
1: Aber in diesem Fall gilt das Motto, mehr ist mehr.
0: Mhm.
1: Be My Eyes gibt's kostenlos, sowohl für Apple als auch für Android. Ist wirklich eine tolle Sache.
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0: Warnmeldung für alle Autofahrer auf der A555 Richtung Köln in Höhe Rodenkirchen. Hier Gefahr durch eine ungesicherte Unfallstelle.
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1: Mit Ralf Bosse. Heute Abend zählt nur noch das Ergebnis. Im WM-Halbfinale zwischen Frankreich und Spanien gibt es keine zweite Chance mehr. Ein Sieg bedeutet den Einzug ins Endspiel. Eine Niederlage beendet den Traum vom Titel. Das Spiel um Platz 3 ist nur ein kleiner Trost. Spaniens Defensive glänzt mit nur einem Gegentor in den bisherigen 6 WM-Spielen. Von Frankreich 16 Treffern erzielten Mbappé und Olise alleine 13. Es scheint eine völlig offene Partie zu sein.
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2: Mit Thorsten Adolfs. Guten Abend. Mit dem Start in die Sommerferien erwarten die Flughäfen in NRW wieder einen Urlauberansturm. Am Airport in Köln-Bonn soll es dann bei der Abfertigung aber schneller gehen als in den vergangenen Jahren. Möglich machen soll das neue Technik, in die der Flughafen bei den Sicherheitskontrollen viel Geld investiert hat. Als erster deutscher Airport setzt Köln-Bonn komplett auf hochmoderne CT-Scanner. Einzelheiten dazu von Frank Weitel.
3: Die neuen CT-Scanner sind mehr als doppelt so schnell wie die herkömmlichen Kontrollspuren. Künftig müssen Reisende ihr Handgepäck auch nicht mehr öffnen, um Flüssigkeiten oder Technik wie Laptops, Powerbanks kontrollieren zu lassen. Und es gilt mit maximal 2 Litern eine neue Höchstgrenze für Flüssigkeiten im Handgepäck. Das kommt bei Joshua auf seinem Weg nach Mailand gut an.
4: Ich muss nicht mehr das überteuerte Wasser für 8 Euro kaufen, nur kann mir eine 1 Liter Flasche holen und bin glücklich.
3: Die neue Technik hat insgesamt 25 Millionen Euro gekostet. Sie ist auch eine Reaktion auf die chaotischen Verhältnisse bei den ersten Reisewellen nach Corona.
2: Und damit es beim Warten für die Kleinen nicht ganz so langweilig wird, hat der Flughafen auch an Sie gedacht. Es gibt ein neues Licht- und Akustikkonzept und dazu eine sogenannte Kids Lane für Familien. Dort haben Kinder mit Hilfe von Trittstufen die Möglichkeit, ihr Gepäck selbst auf das Band zu legen und nach der Kontrolle wieder herunterzunehmen. Und jetzt weitere Nachrichten im Überblick. Im NRW-Landtag ist an die Opfer der Flutkatastrophe vor 5 Jahren erinnert worden. Bundespräsident Steinmeier sagte, die Katastrophe sei auch eine Mahnung zum Handeln. Der Klimaschutz dürfe im Industrieland Deutschland nicht aus den Augen verloren werden. Deutschland müsse sich besser schützen mit Warnsystemen, die jeden erreichen, mit einem Hochwasserschutz, der auf diese Verhältnisse eingestellt ist und mit Kommunen, die vorbereitet seien, sagte er. Die Deutsche Bahn ist immer öfter Ziel von Sabotage. Nach Informationen der Bild wurden von Januar bis Juni 2200 Fälle gezählt, bei denen es um Brandstiftung, gefährliche Eingriffe in den Bahnverkehr und um Metalldiebstahl ging. Das entspreche einem Anstieg von 7% im Vergleich zum Vorjahreszeitraum. Zunehmend seien auch Hauptrouten für den schweren Güterverkehr betroffen. Wegen der Eskalation im Irankrieg haben die Ölpreise heute nochmal deutlich zugelegt. Das Barrel kostete zuletzt mehr als 85 US-Dollar. Gestern hatte US-Präsident Trump angekündigt, dass die USA für die sichere Durchfahrt der Straße von Hormus aus, wie er es nennt, Fairnessgründen, Einnahmen in Höhe von 20% des Frachtwertes für sich beanspruchen. Mittlerweile ist er von dieser Idee aber schon wieder abgerückt. 2 Wochen nach dem WM aus der Nationalmannschaft muss auch der deutsche Schiedsrichter Felix Zweier abreisen. Trotz starker Leistungen in der Vorrunde darf er am Finalwochenende nicht mehr pfeifen. Das hat der Weltfußballverband FIFA entschieden. Die Nichtnominierung sorgt beim DFB für Kopfschütteln. Der Lehrwart des Deutschen Fußballbundes Wagner, der selbst Schiedsrichter war, sagte, er könne die Entscheidungen bei den Schiedsrichteransetzungen insgesamt nur schwer nachvollziehen. Ganz ohne deutsche Beteiligung sind wir bei der WM aber noch nicht. Bastian Dankert ist noch als Videoschiedsrichter dabei. Er hofft auf einen Einsatz im Finale. Für die Halbfinals sind Schiedsrichter aus El Salvador und den USA gesetzt.
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5: Mit Christoph Münch, guten Abend. In der JVA in Rheinbach soll jeder Stein umgedreht werden. Es soll volle Transparenz geben. Das sagt NRW-Justizminister Limbach. Denn heute gab es Durchsuchungen. 8 Mitarbeitende der JVA in Rheinbach sollen von Häftlingen Geld angenommen haben, die dafür Smartphones und Drogen bekommen haben sollen. Eins der Themen gleich in unseren Lokalnachrichten um 9:30.
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6: Viel Sonne mit dabei, Temperaturen sehr sommerlich, rund um die 34 bis 35 Grad sind wir da. Es ist richtig knackig heiß im Radio Bonn-Rhein-Siegland. Glatte 34 habe ich hier zum Beispiel gerade stehen in Troisdorf am Rotter See. 33 sind es aktuell in Bonn-Beul-Bechlingenhofen. Morgen und auch übermorgen geht es weiter mit dieser Sonne-Sommer-Ladung, die wir da bekommen. Auch da die Werte rund um die 35 Grad ab und zu in der Spitze, nicht mehr ganz so heiß. Dann morgen aber, da bewegen wir uns um die 32 Grad. Heute nochmal ein paar Gewitter möglich, deswegen seid vorsichtig, wenn ihr draußen unterwegs seid. der ausführlichste Verkehrsservice für Bonn und den Rhein-Sieg-Kreis. A59 in beide Richtungen zwischen Spich und Lind, Gefahr durch Personen auf der Fahrbahn. Dann die A555 Richtung Köln zwischen Köln-Godorf und dem Kreuz Köln-Süd. 1 Kilometer Stau, 10 Minuten plus. Und dann haben wir noch Stau in Bonn-Bad Godesberg auf der B9 in beide Richtungen zwischen Hochkreuz und Godesberger Bahnhof. Kennedy-Brücke, die Brückenübersicht. B56 in beide Richtungen zwischen dem Stadthaus und dem Konrad-Adenauer-Platz. 2 Kilometer Stau, dauert mindestens 20 Minuten länger. Und auch auf den umliegenden Straßen einiges los, zum Beispiel der Kölnstraße, der Römerstraße, der Adenauerallee, der Bornheimer Straße, der Thomasstraße und am Alten Friedhof. Jeweils 1 bis 2 Kilometer stockender Verkehr. A562 Richtung Bonn-Ost, die Abfahrt Bonn-Ramersdorf. Aktuell gesperrt und es gibt 2 Kilometer stockenden Verkehr. Und es staut sich stark auf den umliegenden Straßen, zum Beispiel auf der B9, der Reuterstraße, der Ludwig-Erhard-Allee, der Naum-Goldmann-Allee und der Petra-Kelly-Allee. Also Richtung Südbrücke müsst ihr ein bisschen mehr Zeit einplanen. Mondorfer Fähre auf der Bonner Seite, da staut sich leider auf 1 Kilometer auf den Engländerweg zurück. Da dauert es ungefähr 1/2 Stunde länger. Dafür auf der Mondorfer Seite aktuell nur leichter Rückstau, 5 Minuten plus. Blitzarmersteg, Königswinter-Uttweiler. In beide Richtungen blitzt der auf der Siegburger Straße. Bonn-Düsdorf, Willemommler Straße und Neunkirchen-Seelscheid auf der Waldstraße wird ebenfalls geblitzt. Habt ihr mehr? Sagt Bescheid. 0228 4007 111. Gute und vor allem sichere Fahrt.
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6: Ein wunderschönen Dienstagabend. Jetzt wird gezaubert. Eminem, Houdini.

0: Endlich geht's weiter.
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0: Wir nähern uns der Entscheidung, wer wird Weltmeister. Heute Abend steht schon eine erste Entscheidung an, und zwar wer steht als erster Finalteilnehmer fest im Spiel gegen Frankreich und Spanien. Ich muss zugeben, für mich ist es wirklich sehr, sehr schwer, wer da jetzt am Ende in Front liegt. Ralf Bosse aus unserem WM-Studio, kannst du mir ein bisschen helfen? Wer ist der Favorit? Wer wird gewinnen?
2: Die Antwort ist klar und eindeutig. Frankreich ist der klare Favorit auf das Weiterkommen. Ja, und woher ich das weiß? Von Opta, einem Supercomputer, der sich im Fußball top auskennt. Der hat jedes Spiel bei der WM 10.000 Mal simuliert. Das Ergebnis ist, Frankreich gewinnt 42% aller Duelle. Somit ist Frankreich klarer Favorit heute Abend, denn Spaniens Siegchance liegt nur bei 32%. Da ist nichts drin für Lamine Yamal und Co. Kylian Mbappé und die Zauberkünstler an seiner Seite, die werden klar gewinnen.
0: Das ist natürlich sehr, sehr einfach, das Ergebnis berechnen lassen und fertig. Dann hat Spanien also gar keine Chance.
2: Naja, da gibt es ja noch die KI. ChatGPT hat auch gerechnet und der wohl bekannteste Chatbot der Welt hat als Favoriten auf den heutigen Sieg errechnet, dass Spanien gewinnt. 37% sprechen für die Iberer, 35% für die Franzosen. Das Endergebnis soll 2:1 für Spanien sein. Da ist also nichts drin für Kylian Mbappé und die Zauberkünstler an seiner Seite. Lamine Yamal und Co. werden klar gewinnen.
0: Also, jetzt sind wir genauso schlau wie vorher. Es wird einfach ein spannendes Spiel, darauf können wir uns einigen. Frankreich gegen Spanien heute, das erste Halbfinale.
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1: Mit Christoph Münch. Guten Abend. Bundesaußenminister Wadefuhl ist in Norwegen. Es geht um die Arktis. Denn dort baut Russland seine militärische Präsenz aus. Die NATO müsse dort ebenfalls stärkere Präsenz zeigen, sagte Wadefuhl. Niedrigwasser im Rhein macht der Industrie Probleme, denn die Rohstoffe kommen nicht mehr an. Das Stahlunternehmen ThyssenKrupp Steel drosselte an seinem Hauptwerk in Duisburg nun die Produktion, weil die Schiffe nicht mehr durchkommen. Und jetzt das Wichtigste von hier. 60 Einsatzkräfte der Bonner Polizei sind heute Morgen ausgerückt, um Räume an der JVA in Rheinbach zu durchsuchen. Ebenso die Wohnungen von 8 Mitarbeitenden der JVA. Denn die sollen Geld von Häftlingen angenommen haben, die dafür im Gegenzug Smartphones und Drogen bekommen haben sollen. NRW-Justizminister Benjamin Limbach sagte Radio Bonn Rhein-Sieg, dass der Fall auf jeden Fall komplett aufgeklärt würde.
2: Als Justizminister ist es meine Pflicht, hier sofort und unmissverständlich durchzugreifen. Deshalb habe ich heute Morgen analog zum Vorgehen in Euskirchen unverzüglich eine umfassende Sonderprüfung bei der JVA Rheinbach angeordnet. Wir werden jeden Stein umdrehen und lückenlose Transparenz schaffen.
1: Der Fall in Rheinbach hat auch landesweite Folgen. Das NRW-Justizministerium kündigte nun Taschenkontrollen für alle JVA-Mitarbeitenden in ganz NRW an. 5 Jahre ist es auf den Tag genau her, dass die Flutkatastrophe von 2021 unter anderem das Ahrtal verwüstet hat. Über 130 Menschen starben, die Infrastruktur wurde großflächig zerstört oder beschädigt. Eine solche Katastrophe soll und kann es nie wieder geben, sagte Cornelia Weigand, Landrätin des Landkreises Ahrweiler, im Vier-Ohren-Gespräch mit Radio Bonn-Rhein-Sieg-Chefredakteur Volker Groß. Denn der komplette Katastrophenschutz sei seitdem besser geworden.
3: Diese Dimension des Leides hat all das überschritten, was die Leute sich auch professionell vorgestellt haben. Auch im Bereich des Katastrophenschutzes war das so in einer solchen Form nicht denkbar. Und ich glaube, ja, da haben auf allen Ebenen die Menschen was draus gelernt.
1: Das ganze Vier-Ohren-Gespräch mit Landrätin Cornelia Weigand gibt's hier bei Radio Bonn Rhein-Sieg ab 19 Uhr und schon jetzt online bei radiobonnrheinsieg.de. Jetzt kurz vor den Sommerferien ist die Testphase vorbei. Der Flughafen Köln-Bonn hat seine neue Sicherheitskontrolle eröffnet. Die funktioniert nun mit der sogenannten CT-Technologie, also Computertomographie, so wie in der Medizin. Damit bleibt den Sicherheitsmitarbeitern dann nichts mehr verborgen. Der Vorteil für die Reisenden, alles soll nun schneller gehen, die Wartezeit und damit auch das Anstehen soll kürzer werden. Denn unter anderem müssen die Passagiere nun elektronische Geräte und Flüssigkeiten nicht mehr aus dem Gepäck nehmen. Für den neuen Sicherheitsbereich hat der Flughafen rund 25 Millionen Euro investiert. 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

0: Deutschland.
1: Das hat nochmal für uns unser Wettermann Carsten Brandt.
0: Anthony, hallo. Die Hitzewelle geht weiter. Mindestens bis Samstag Temperaturen um die 30 oder über 30 Grad. Aber morgen ist es ein Ticken, aber wirklich ein Ticken angenehmer. 32, 33 Grad statt 35 Grad und nicht mehr so schwül.
1: Aktuell haben wir 32,4 stehen in Bonn-Bolbechtlinghofen. Wir gehen so langsam in den Abend hinein. Da habe ich jetzt sogar einen Ort, wo keine 30 Grad mehr stehen. Und zwar auf dem Ölberg. Der ausführlichste Verkehrsservice für Bonn und den Rhein-Sieg-Kreis A555 Richtung Köln zwischen Köln-Godorf und dem Kreuz Köln-Süd. 1 Kilometer Stau, hier dauert es aktuell 10 Minuten länger. Dann Bonn-Bad Godesberg B9 in beide Richtungen zwischen Hochkreuz und dem Godesberger Bahnhof. Aktuell 1 Kilometer Stau und es dauert auch hier nochmal so um die 10 bis 15 Minuten länger. Die B56 in beide Richtungen zwischen dem Stadthaus und dem Konrad-Adenauer-Platz. 1 Kilometer stockend und 10 Minuten plus. Es staut sich auch auf den umliegenden Straßen im Bonner Zentrum, zum Beispiel auf der Thomasstraße und am Alten Friedhof. Dann die A562. Wir schauen auf die Südbrücke. Bonn-Rheinauer Richtung Bonn-Ost. Die Abfahrt Bonn-Ramersdorf aktuell gesperrt und 2 Kilometer stockender Verkehr. Es staut sich aber auch noch etwas auf den umliegenden Straßen, zum Beispiel der Reuterstraße, der Petra-Kelly-Allee und auch an der anliegenden B9 jeweils 1 Kilometer. Mondorfer Fähre. Auf der Bonner Seite staut sich leider 1 Kilometer auf den Engländerweg zurück. Da dauert es etwa 20 Minuten länger. Dafür auf der Mondorfer Seite. Da aktuell nur ganz leichter Rückstau, 5 Minuten plus. Blitze haben wir noch. Königswinter-Uttweiler. In beide Richtungen auf der Siegburger Straße wird da geblitzt. Von Duisdorf, Wille-Mommler-Straße und Neunkirchen-Seelscheid, Waldstraße. Habt ihr mehr gesehen? Sagt gern Bescheid. 0228 4007 111. Gute und sichere Fahrt.
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1: Schön, dass ihr dabei seid. Einen wunderschönen Dienstagabend euch allen. Genießt den Feierabend. Dazu jetzt ein extra 90er von Michael Jackson. Heal the World.

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0: Heute Abend ist das erste Halbfinale dieser WM. Frankreich gegen Spanien. Auch wenn wir nicht mehr dabei sind, wird das sicher ein spannendes Spiel. Und Atze ist sich sowieso sicher, dass wir bald wieder auf der Siegerstraße unterwegs sind.
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3: Ja, nee, ist klar.
4: Deutschland hat wieder einen König und das ist gut so. Hurra, hurra, Jürgen Klopp, King Kloppo, der Duke of Dortmund, der Earl of Early Cumming ist zurück und wird unser Land endlich wieder in blühende Landschaften verwandeln. Nach dem lustwandelnden Kaiser Franz und dem Lörracher Klötengreifer Yogi kommt jetzt der beißende Unterkiefer und sorgt für den fünften Stern auf der Brust. Ja, ich weiß, noch ist nichts unterschrieben, aber ich verspreche euch hoch und heilig, meinen morgendlichen Kaffee konsequent durch Red Bull zu ersetzen, wenn der Brauseverein ihn gehen lässt. Jürgen Klopp als Bundestrainer, das läuft doch von selbst. Der bringt allein durch seine natürliche Autorität einen Zug in die Mannschaft, von dem die Deutsche Bahn nur träumen kann. Oder glaubt ihr, da würde sich auch nur einer trauen, 5 Minuten zu spät zum Training zu kommen? Ja, kann der Sané ja mal versuchen. Dann beißt ihm Kloppo beide Außenspiegel gleichzeitig von seinem Lambo ab. Wobei, ich glaube, der Sané wird eh nicht mehr so viele Anrufe bekommen mit deutscher Vorwahl.
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1: Mit Thorsten Adolfs. Guten Abend. Bei der Fußball-Weltmeisterschaft wird es jetzt richtig ernst. Heute Abend steht das erste Halbfinale an. Frankreich trifft auf Europameister Spanien. Beide Teams haben unterschiedliche Stärken, aber das gleiche Ziel. Sie wollen ins Finale. Infos dazu aus unserem WM-Studio von Ralf Bosse.
2: Frankreich geht mit viel Erfahrung und individueller Klasse in dieses Halbfinale. Angeführt von Kylian Mbappé verfügen die Franzosen über enorme Offensivqualität und die Erfahrung aus vielen großen Spielen. Der heutige Nationalfeiertag sollte zusätzlich Kräfte freisetzen. Spanien dagegen überzeugt bislang mit seinem modernen Ballbesitzfußball, hohem Tempo und einer jungen Generation, die vor Selbstvertrauen strotzt. Es ist auch das Duell zweier Fußballphilosophien, die Effizienz Frankreichs gegen die spielerische Dominanz Spaniens. Klar ist, der Verlierer fährt nach Hause, der Gewinner steht im WM-Finale. Die Bühne für einen echten Klassiker ist bereitet.
1: Das zweite Halbfinale gibt es dann morgen, dann trifft England auf Argentinien. Und jetzt weitere Meldungen, kurz und kompakt. Ein Feuerwehrmann hat gestanden, den Brand südlich von Paris gelegt zu haben. Durch das Feuer in dem Waldgebiet wurde bis jetzt eine Fläche von mehr als 2000 Hektar zerstört. Im Zusammenhang mit den Ermittlungen sind nach Angaben der Staatsanwaltschaft insgesamt 6 Verdächtige in Gewahrsam. Zurzeit versuchen rund 850 Feuerwehrleute, den Brand unter Kontrolle zu bringen. Einen Tag nach der Ankündigung, eine Gebühr für die sichere Durchfahrt von Schiffen durch die Straße von Hormuz zu fordern, ist US-Präsident Trump schon wieder von seiner Idee abgerückt. Wegen der Eskalation im Irankrieg hat der Ölpreis heute noch mal deutlich zugelegt. Anfang des Monats kostete das Barrel ungefähr 70 Dollar. Mittlerweile sind wir bei rund 85 Dollar für die Nordseesorte Brent. 85% der Bundesbürger sind mit der Arbeit von Kanzler Merz unzufrieden. Das ist das Ergebnis des Trendbarometers von RTL und NTV. Nicht viel besser steht Vizekanzler und SPD-Chef Klingbeil da. Seine Arbeit beurteilen 74% negativ. Bei den Anhängern der SPD kommt Klingbeil nur auf einen Zustimmungswert von 36%. Die EU hat bei den neuen Regeln für Akkus nochmal nachgebessert. Eigentlich wollte Brüssel durchsetzen, dass wir Akkus in allen möglichen Geräten einfach selbst austauschen können, um Elektroschrott zu vermeiden. Für Smartwatches, Fitnessarmbänder und zum Beispiel wasserfeste elektrische Zahnbürsten gilt das aber nicht. Die Hersteller dürfen die Akkus in den kleinen Geräten weiterhin fest verbauen. Die EU-Kommission begründet das damit, dass bei solchen Produkten die Technik oft so eng ins Gerät gepackt oder abgedichtet sei, dass ein einfacher Austausch technisch kaum machbar wäre. Für die meisten anderen Geräte wie Küchengeräte oder Smartphones gilt aber weiterhin die Regel, dass sie reparierbar sein sollen. Allerdings gibt es auch hier ein Schlupfloch. Wenn Hersteller nachweisen können, dass ihre fest verbauten Akkus besonders lange halten, dann dürfen sie die Akkus auch in Zukunft im Gerät verkleben. Soweit die Meldungen mit Thorsten Adolfs.
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3: Heute ein paar kleine Gewitter, die da unterwegs sein könnten. Deswegen, wenn ihr vorhabt, das Spiel draußen zu gucken, Spanien gegen Frankreich, dann kann es den ein oder anderen Blitz, den ein oder anderen Donner geben. Seid auf jeden Fall vorgewarnt. Morgen und auch übermorgen ein bisschen entspannter die ganze Situation. Kein Gewitter, aber dafür die Temperaturen nach wie vor über der 30-Grad-Marke. Morgen Spitzenwerte um die 32, 33 Grad. Am Donnerstag vielleicht sogar noch mal ein bisschen mehr. 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Aktuell Stau auf der Kennedy-Brücke in beide Richtungen. Noch ein bisschen stockender Verkehr zwischen dem Stadthaus und dem Konrad-Adenauer-Platz und auf der Thomasstraße. Dann schauen wir auf die Südbrücke. Da aktuell ist nach wie vor die Abfahrt Bonn-Rammersdorf gesperrt und es stockt auf 2 Kilometer und auch noch ein bisschen Rückstau auf den umliegenden Straßen, aber nicht mehr viel. Und dann natürlich auch noch das Update von der Mondorfer Fähre auf der Bonner Seite. Da staut sich es aktuell noch ein bisschen in den Engländerweg rein. Auf der anderen Seite dafür nur leichter Rückstau. Da kommt ihr zügig drüber. 3 Blitzer noch, 9 Kilometer. Seelscheid, Waldstraße, danke an Nathalie, Bonn-Düsseldorf, Willemommler Straße, den hat Heidi durchgegeben und Königswinter-Uttweiler wird geblitzt in beide Richtungen auf der Siegburger Straße. Danke an Dieter. Sichere und gute Fahrt euch in den Feierabend.
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3: Einen wunderschönen Dienstagabend euch allen. Hier geht's gleich weiter mit der neuen Ausgabe vom Vier-Ohren-Gespräch. Zu Gast bei Volker Groß im Podcast ist die Landrätin des Kreises Ahrweiler, Cornelia Weigand. Sie war damals vor 5 Jahren, denn wir haben heute den 5. Jahrestag der Ahrtal-Flut, auch mit dabei. Und ihre Erfahrungen, wie man weiterlebt, was seitdem passiert ist, das hört ihr gleich hier nach einem Song bei Radio Bonn.

0: USA hat uns ein bisschen das Zuhause genommen und da bin ich so ein bisschen manchmal böse. Aber eigentlich ist sie sehr, sehr schön. Es kommt ganz viel zurück. Ja, und zugleich bleibt Arbeit und bleibt auch Sorge. Weil natürlich klar ist, es gibt nie hundertprozentigen Schutz. Und wer so etwas mitgemacht hat, ganz oft mag Regen nicht mehr so gerne.
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2: 5 Jahre ist es her, die Flut, die das Ahrtal für immer verändert hat. Häuser wurden zerstört, Existenzen ausgelöscht, 135 Menschen verloren ihr Leben. Für viele ist die Katastrophe allerdings bis heute nicht vorbei. Mein Gast kennt all das, nicht nur aus Akten und Krisensitzungen. Sie hat die Flut selber erlebt, als Bürgermeisterin von Altenahr. Ihr eigenes Haus stand unter Wasser, sie hat liebe Menschen verloren. Wie lebt man mit einer solchen Erfahrung weiter? Was wurde seitdem geschafft? Heute ist sie die Landrätin des Kreises Ahrweiler, Cornelia Weigand. Herzlich willkommen.
0: Vielen Dank.
2: Was löst dieser 14. Juli heute bei Ihnen aus?
0: Der 14. Juli ist immer ein Tag, der so ein bisschen natürlich von Inhalten geprägt ist. Denken an die Menschen auch, die wir verloren haben. Allgemein reflektieren, was ist denn seitdem passiert, aber auch der Blick nach vorne. Es ist halt einfach, ich glaube, ein bisschen Gang runter und ein bisschen mehr mit Abstand zu versuchen, die Muster zu sehen und auch mit den eigenen Erinnerungen ein bisschen umgehen, das gehört dazu.
2: Sprechen wir gleich noch drüber. Es geht einem ja oft so, wenn man so in die Vergangenheit blickt, irgendwelche Ereignisse hat, auch im Privaten. Manchmal denkt man, Mann, das ist schon 5 Jahre her oder Mann, das ist erst 5 Jahre her. Wie geht's Ihnen?
0: Egal welche Perspektive, passt beides. Also uns auch aus der Mitte des Ahrtals öfter so die Gespräche, auch wenn wir nochmal Bilder angucken. Gefühlt ist das manchmal schon weit weg. Ich weiß nicht, ob im Positiven das der Selbstschutz ist oder dass das Gehirn wieder sagt, das hätte doch eigentlich gar nicht sein dürfen, das passt irgendwie alles nicht. Ist aber auch ein Zeichen, dass es schon viel Neues gibt, eine neue Normalität gibt, an der man sich so ein bisschen orientieren kann irgendwie. Und manches ist dann doch schon 5 Jahre her. Man sieht, dass einiges passiert ist und bei manchen merkt man, es sind dann doch erst 5 Jahre und bestimmte Mechanismen mussten erstmal anlaufen und Planungen anlaufen und dann kommen jetzt ein paar der großen Sachen eben jetzt erst auch in die Umsetzung. Also wir haben schon ein gutes Stück Strecke geschafft, aber wir haben auch noch einiges vor uns.
2: Sie werden vermutlich jetzt in diesen Tagen mit sehr, sehr vielen Menschen sprechen, die, die alles verloren haben, die vielleicht auch liebe Menschen verloren haben. Wie spenden Sie denen heute Trost an so einem Tag?
0: Ich weiß nicht genau, ob man tatsächlich Trost spenden kann, bei denen, die wirklich auch liebe Menschen verloren haben, ist oft das Dasein und das Wahrnehmen etwas, was Halt geben kann. Das, was ich aus meinem Amt vielleicht machen darf und hoffentlich machen kann, ist auch die Botschaft zu senden, auf allen Ebenen ist was passiert, ist was getan worden, wurde versucht zu lernen aus dem, was hier passiert ist. Das betrifft den Katastrophenschutz oder uns als Verwaltung. Das geht hoch von den Kommunen, das ist bei uns im Kreis ganz viel passiert. Es ist auf der Landesebene etwas passiert. Und wir investieren auch in das Thema Hochwasservorsorge, unter anderem mit der Gewässerwiederherstellung, also alles, was direkt an der Ahr passiert, wo ganz viel Erde abgetragen wird, damit der Fluss viel, viel mehr Raum gibt. Also alles Aspekte, die vielleicht helfen können, sich wieder etwas sicherer zu fühlen. Aber Trost im eigentlichen Sinne ist das definitiv alles nicht.
2: Sie waren damals in der Flutlacht Bürgermeisterin in Altenahr, selber betroffen, natürlich genauso geschockt wie alle anderen Menschen auch und mussten im Grunde seitdem funktionieren. Eigentlich ja bis heute. Das ganze Thema ist ja nicht abgeschlossen. Haben Sie die Zeit für sich persönlich eigentlich mal gefunden, innezuhalten, das zu verarbeiten?
0: Ich hoffe, ich weiß es nicht. Es zeigt sich dann oft erst nachher, weil ich glaube, das Leben lehrt einen, dass man ganz gut funktionieren kann und manchmal darf man dann überrascht sein, ob doch noch was kommt, was dann weniger verarbeitet ist, als man das gedacht hat. Ich glaube, dadurch, dass ich auch Familie, Freunde habe, meinen Mann habe, wir reden schon über das eine oder andere und das hilft einfach, damit umgehen zu können, da auch verarbeiten zu können. Und ja klar, ansonsten sind die Tage sehr getaktet und es gibt nicht viel Zeit zum Innehalten, aber wenn es die mal gibt, dann gilt die auch dem Reflektieren, gilt auch dem Verarbeiten, gilt auch dem einfach Kraft zu tanken, mit netten Menschen irgendwo in der Natur unterwegs zu sein. Oft auch hier direkt vor Ort und selber schon genießen, was wieder da ist.
2: Und schön ist es ja hier im Ahrtal, also da sprechen wir gleich noch ausführlich drüber. Wenn Sie die Augen schließen an diesen Zeitraum, an dieses Jahr noch denken, welches Bild taucht bei Ihnen als erstes auf? Haben Sie ein Bild, was Sie wirklich auch so ganz innerlich, was sich eingebrannt hat, was sich mit dieser schrecklichen Krise verbindet?
0: Ich glaube, das ist nicht ein einzelnes Bild, aber es sind schlussendlich ganz viele Bilder. Nach dieser Nacht sah irgendwie die Gegend, die für ganz viele Menschen zu Hause war und für uns auch, einfach komplett anders aus. Und die ist auch, also die Natur holt sich den Raum auch zurück und es wird auch wieder schön, aber es ist ganz anders. Ich habe noch am, ich glaube, 20. oder 21. Juni in Altnau von der Brücke ein Bild vom Bahnhof gemacht. Da war alles grün und mit Bäumen bestanden. Menschen, die hier vorher nicht waren, die erkennen das gar nicht. Ich muss denen erklären, was sie da drauf sehen. Und wenn sie an der gleichen Stelle sind, die erkennen das nicht. Also es ist ganz viel passiert. Und was mir emotional sehr in Erinnerung geblieben ist, verschiedene Sachen, dass ich irgendwie, ich habe einen Kontakt in eine Behörde gehabt, die für die Hochwasservorsorge zuständig ist. Das war aber das Engagement einer einzelnen Person. Ansonsten habe ich auf keiner Ebene tatsächlich groß wen erreicht, inklusive des Landes und des Kreises. Es war klar, es gibt keine belastbaren Prognosen, die passen nicht zu dem, was passiert. Es kommt keine Hilfe. Und diese Machtlosigkeit, die war sehr schlimm. Die Zerstörung, die wir gesehen haben, die war sehr schlimm. Was aber auch sehr früh dann gekommen ist, waren diese unendlich vielen Menschen, die geholfen haben, diese riesige Solidarität. Und die hat, ich glaube, nicht nur mir, sondern ganz, ganz vielen einfach Kraft gegeben. In einer ganz ausweglosen Situation zu sehen, ich bin da nicht alleine, ich könnte da nicht alleine durch, aber ich muss da nicht alleine durch. Und das gibt auch jetzt noch Kraft zu wissen, bei all dem, was da auch weltpolitisch so im Raum passiert, wenn es richtig hart auf hart kommt, wenn wir Menschen zusammenstehen, dann können wir ganz vieles miteinander bewältigen. Und das ist eine, in all dem Leid und dem Elend auch eine schöne Erfahrung.
2: Wenn heute Besucher ins Ahrtal kommen, sehen sie vieles, was nagelneu und schön aufgebaut ist. Sie sehen aber auch noch einige Ruinen. Wie geht's dem Ahrtal heute?
0: Das Ahrtal ist, glaube ich, tatsächlich auf einem ganz guten Weg. Viele Menschen sind wieder in ihren Häusern zurück von den Privatbetroffenen. Das war einer meiner großen Wünsche, dass sie wieder ihr Zuhause haben. Das ist passiert. Viele Unternehmen haben aufgebaut. Die großen Projekte laufen jetzt an, aber die werden auch noch brauchen. Das gehört auch dazu. Aber wir haben selber, glaube ich, schon wieder so ein bisschen eine neue Normalität uns erarbeiten können, haben zwischendurch mal unbeschwerte Tage, genießen selber das, was wir hier Tolles haben an Natur- und Genussmöglichkeiten, sind draußen. Ja, und zugleich bleibt Arbeit und bleibt auch Sorge. Weil natürlich klar ist, es gibt nie hundertprozentigen Schutz. Und wer so etwas mitgemacht hat, ganz oft mag Regen nicht mehr so gerne.
2: Das kann man, glaube ich, sehr gut nachvollziehen. Über beides wollen wir sprechen. Was würden Sie sagen, auf was sind Sie wirklich stolz, was gelungen ist in den letzten Jahren?
0: Wir haben, glaube ich, zusammen mit all den verschiedenen Akteuren ganz viel auf den Weg gebracht, wo man sagt, ein einzelnes der Projekte wäre wirklich aufwendig und ganz schwer, kann man das wirklich umsetzen. Und es brauchte Lösungen, von wo man früher die Frage noch nicht mehr kannte. Und wir haben es geschafft, alle miteinander diese Lösungen zu finden und umzusetzen. Ob die immer perfekt sind, weiß ich nicht, aber es sind, glaube ich, oft gute Lösungen entstanden. Und wenn man guckt, wie viele dann auch sich auf den Weg gemacht haben, Leute, die aufgebaut haben, haben auf Stelzen gebaut, Kommunen haben Nahwärmenetze aufgebaut, zusammen aus der Mitte der Einwohner. Die Ahrtalbahn, das durften wir mit erreichen, die ist elektrifiziert zurückgekehrt mit einem besseren Takt. Also es entsteht auch
2: in
0: ganz viel
2: Zukunft. In einem unglaublichen Tempo, muss man wirklich sagen, auch,
0: ja,
2: oder?
0: Dafür hat es auch Gesetzesänderungen gegeben und es war absolute Priorität auf allen Ebenen. Etwas, wenn das die neue Geschwindigkeit beim Bahnbau ist, ich glaube, dann wären alle stolz, aber auch Projektverantwortlichen bei der Bahn waren hier öfter mal relativ emotional. Ich glaube, das ist auch eine besondere Baustelle für die Bahn gewesen und auch für die Unternehmen der Bahn, die hier gebaut haben. Die waren, ich glaube, Teil unserer Familien. So, die waren E24/7, sind diese Baustellen gelaufen mit den Teams und die waren hier sehr tief auch in den Dörfern auf den Festen mit dabei, haben einen ausgegeben bekommen, gehörten einfach dazu.
2: Wo sagen Sie ganz ehrlich, da hätten wir schneller sein müssen?
0: Also gefühlt, emotional wäre schön, wenn alles vorbei wäre und alles schon umgesetzt wäre. Das ist, da ist Emotion und das andere nicht so ganz miteinander zu verschneiden. Wir merken, dass gerade die Großprojekte nicht frei sind von den ganzen gesetzlichen Vorgaben, europaweite Ausschreibungen. Wir dürfen jetzt auch mal an Generalunternehmer ausnahmsweise vergeben, sonst muss man mal losweise getrennt vergeben. Warum es solche Regelungen gibt, weiß man, aber in solchen Krisenzeiten bremsen die natürlich ganz, ganz viel aus. Wenn man auf die Idee kommt, eine Schule nicht nur einfach wieder aufzubauen, wie sie zerstört war und mal vor 30 Jahren vielleicht gut geplant war, aber jetzt nicht mehr den neuen pädagogischen Konzepten entspricht, ja, dann muss man erstmal natürlich die Konzepte entwickeln. Wie passt es pädagogisch? Was bedeutet das für Räume? Wenn Sie dann feststellen, jetzt erweitern wir brauchen mehr Platz, dann ist das ein Neubau, der ist also erstmal nicht über den Kanal gefördert. Wie kann der gefördert werden? Wie kann man das abgrenzen? Lauter Fragen, die Zeit brauchen, die wir eigentlich nicht haben. Und dann kann man sagen, entweder wir lassen das oder wir halten das aus, dass die Leute alle sagen, das dauert zu lang und versuchen überall, wo es geht, das noch zu beschleunigen. Manchmal mit mäßigem Erfolg, muss man auch sagen. Und dann fangen sie an und dann stellen sie fest, hier liegt noch im Boden ein dicker Hund begraben. Das muss nicht immer die sprichwörtliche 250-Kilo-Bombe sein, die hatten wir letztens auch mal wieder. Aber das kann eben auch sein, dass sich der Grundwasserspiegel komplett verschoben hat und bestimmte Klassenräume einer Schule auf einmal nicht mehr nutzbar sind, sondern ein neues Gebäude entstehen muss. Das war im Zeitplan nicht vorgesehen.
2: Jetzt bedeutet ja auch der Wiederaufbau nicht für alle dasselbe. Manche Menschen konnten ihre Häuser wieder errichten, andere nicht. Manche mussten ihren Lebensmittelpunkt komplett verändern. Begegnen Ihnen diese Geschichten noch sehr häufig?
0: Nicht mehr so häufig. Am Anfang schon sehr, weil einer der Bereiche, wo man nicht mehr aufbauen durfte, liegt genau unserem Haus gegenüber. Insofern haben wir alle unsere Nachbarn schlussendlich wegziehen sehen, die Nacht überlebt haben. Und das waren eben auch nicht alle. Ich glaube, der eine oder andere ist auch froh, damit dann woanders aufbauen gedurft zu haben oder sich einen anderen Lebensmittelpunkt suchen zu dürfen, finanziert. Leute, die das wollten, die eben nicht in diesen besonders gefährdeten Bereichen vorher gewohnt hatten, da war es oft schwer, eine Härtefallregelung zu bekommen, oft auch nicht möglich. Die mussten wirklich dort wieder aufbauen, wo das Haus stand. Sonst wäre die Finanzierung nicht gesichert gewesen. Das ist durchaus schwierig. Aber viele Menschen kommen aus dem Tal, kommen seit Generationen aus dem Tal. Da wohnen Familie, Freunde. Und viele wollten auch deshalb ganz bewusst hier bleiben.
2: Können Sie verstehen, wenn Betroffene bis heute das Gefühl haben, dass manche Entscheidungen ungerecht sind oder ungerecht waren?
0: Ich glaube, das liegt fast in der Natur der Sache. Das sind große Zerstörungen, großes Leid, auch große finanzielle Herausforderungen. Und die Lösung sieht bei jedem anders aus. Und das mögen manchmal Kleinigkeiten sein, die man als ungerecht empfindet. Das mag auch andersrum anders sein. Es gibt Leute, da ist das Haus zwar massiv zerstört, kann aber saniert werden. Und das heißt, der Grundriss aus den 60ern wird saniert über Versicherungsgelder. Bei jemand anders ist entweder das Haus zusammengebrochen oder eine Ölkontamination. Die Person baut dann ein komplett neues Haus nach modernen Richtlinien in einer ähnlichen Größe wieder auf oder legt halt einen Teil dazu und darf nochmal größer aufbauen. Ist verständlich, wo das herkommt, wie das die Leute jeweils empfinden, kann man sich auch irgendwie reinversetzen. Und insofern gibt es da, glaube ich, gar keine einfache Antwort zu. Und manchmal muss man aufpassen, dass man dann auch die Themen nicht über einen Kamm schert. Aber ja, es gibt Unterschiede und manchmal fühlt sich es auch unterschiedlich für die Leute tatsächlich an.
2: Und es gibt auch, wir haben mit einigen Betroffenen auch gesprochen, Stimmen, die sagen, ja, der Staat hat uns nach der Flut sehr, sehr viel versprochen, aber dann doch wenig davon gehalten. Können Sie das nachvollziehen?
0: Da müsste man vielleicht auch genau nachfragen, welche Art von Versprechen gemeint ist. Es gibt den Aufbauhilfefonds und wer nicht versichert war, bekommt 80% des Schadens darüber ersetzt. Jetzt haben viele Hilfsorganisationen viele Spendenmittel erhalten, um hier in der Region zu helfen. Und die haben oft auch Gelder dafür verwendet, um diese 20% Eigenanteil auch in Teilen mit aufzufangen, weil das natürlich auch eine besondere Härte ist, gerade wenn vielleicht auch das Haus vorher noch gar nicht zu Ende finanziert war und der alte Kredit weiterläuft, ohne dass da noch ein Haus stände. Insofern gab es schon große Hilfsmöglichkeiten. Wenn ich jetzt selber versichert war, habe ich das vielleicht nicht in Anspruch genommen. Und dann ist die Frage, was hat mir der Staat versprochen oder was sind auch meine Erwartungen? Also muss man, glaube ich, genau hinsehen. Im einen oder anderen Fall wissen wir auch, dass die Verfahren bei der ISB, die ja bei uns die Flutgelder in Rheinland-Pfalz auszahlt an die Betroffenen, manchmal komplex sind und Zeit brauchen oder manchmal auch in Stocken geraten sind und wir schon des Öfteren versucht haben, sowohl systematisch als auch in Einzelfällen zu unterstützen, zu vermitteln und Lösungen auf den Weg zu bringen.
2: Wenn Sie den Wiederaufbau in Prozent ausdrücken müssten, wo stehen wir? 60%, 70%, wie viel haben wir geschafft?
0: Wenn ich Planungen mit reinnehme, würde ich sagen, irgendwas 60-65%, dann sind wir so 2/3. Wenn ich Bautätigkeiten nehme, dann sind wir zumindest mal über die Hälfte drüber. Mhm. Weil so die ganz großen Sachen, das ist dann nicht mehr die Menge. Es sind ja schon einige tausend Häuser gebaut, aber die großen Sachen, die kommen eben jetzt. Hat auch was mit einer Flächenkonkurrenz zu tun. Solange die Bahn gebaut hat, brauchten wir Gewässerwiederherstellung nicht machen oder bestimmte Straßen nicht angehen. Wir brauchen auch die Fachkräfte und die Planung muss mal durch sein. Aber ja, Planung braucht viel Zeit und solange geplant wird, sieht man nichts. Dann kann man hoffen, dass man Informationen kriegt, die einem sagen, die sind wirklich dran. Aber das ist eine mühsame Zeit, weil man Jahre drauf guckt und es tut sich nichts. Also.
2: Was würden Sie sagen, sind aktuell noch so die größten Baustellen? Also sind es die Straßen, sind es Brücken, sind es Schulen, sind es komplexe große Gebäude?
0: Vielen Dank, gute Aufzählung.
2: Alles,
0: ja. Ja, also es sind einzelne kommunale Brücken da. Es sind dadurch, dass die Bahn da ist und die in Teilen Radwegebrücken mitgebaut hat, sind Radwegebrücken da. Es sind auch einzelne Straßen schon gemacht, gerade wenn man in kommunale Straßen hier in der Innenstadtlage zum Beispiel von Ahrweiler schaut, da ist viel passiert. Die großen Durchgangsstraßen, die werden halt auch für den Transport von Baumaterial und Massen gebraucht. Die kann man nur in Teilen jetzt dicht machen. Da kommt noch was. Und gerade die großen kommunalen Gebäude, sei es Schulen, Feuerwehren oder so, die sind jetzt auf einem guten Weg. Aber der Weg hat noch ein bisschen Strecke.
2: Aber was sind da so die größten politischen Hürden auf so einer Strecke? Sie haben es schon angesprochen, ist es die Bürokratie, ist es die Finanzierbarkeit?
0: Unterschiedlich, also da, wo mehrere Förderprogramme ineinander wirken müssen, ist es tatsächlich auch die Finanzierbarkeit. Geht das zusammen? Wie geht das zusammen? Wie grenzt sich das ab? Ist das überhaupt was förderfähig ist? War das denn vorher da? Passt das in den Aufbau oder ist das ein Add-on? Da haben wir uns am Anfang durchaus über verschiedenste Details, wenn ein Haus 2,5 Stockwerke hat und 1,5 Stockwerke standen unter Wasser, darf ich dann, wenn ich energetisch zu heutigen Standards aufbaue, oben auch energetisch nachbessern, ja oder nein? Muss ich das selber zahlen? Wo hört denn der neue Putz auf? Solche Themen haben sich mit der Zeit gelöst, aber das hat alles Zeit gebraucht. Also Bürokratie hat da durchaus auch mit reingespielt. Aber das sind auch einfach Rahmenbedingungen bürokratischer Art, die sind für Friedenszeiten gemacht, um vielleicht Korruption zu verhindern, um Wettbewerbsgleichheit zwischen Unternehmen in ganz Europa zu ermöglichen oder so. Und in einer solchen Situation verkompliziert das die Verfahren, braucht viel Zeit, kostet viel Arbeitskraft, die dann woanders fehlt, kostet auch viel Geld und bringt wenig. Wir haben also sehr viel europaweit ausgeschrieben und wir hatten noch nie ein Angebot auf unsere Ausschreibung außerhalb von Deutschland. Und da muss man durchaus ran. Da haben wir, glaube ich, auch wie mit einem Vergrößerungsglas unsere Erfahrungen sammeln dürfen, weil Bauanträge oder auch Ausschreibungen, die sonst in einem normalen Rhythmus laufen, die sind halt bei uns im Faktor 10 dadurch. Oder vielleicht in Teilen auch noch mehr. Und damit haben wir natürlich auch den Faktor 10 von Erfahrungen und können das ein oder andere Thema auch, glaube ich, ganz konkret benennen. Das tun wir auch in Teilen schon, um nochmal gesetzliche Erleichterungen zu bekommen. Die in Teilen vielleicht uns noch helfen können, aber perspektivisch hoffentlich wenigstens anderen helfen, sollten sie doch in eine solche ähnliche Situation mal geraten.
2: Und wie erleben Sie da die Unterstützung von Land, aber auch gerade von Bund in der Zeit jetzt, heute?
0: Das Land hat uns schon noch sehr im Fokus. Der neue Ministerpräsident ist ja auch als erstes zu uns gekommen und hat sich einen aktuellen, frischen Eindruck hier vor Ort direkt auch gemacht von der Lage, hat uns auch viel Unterstützung zugesichert. Auch weitere Staatsministerinnen, Staatsminister aus seinem Kabinett sind schon hier gewesen. Und insofern dürfen wir schon hoffen, dass wir weiter eine intensive Unterstützung vom Land auch erfahren dürfen und auch gemeinsam uns auf den Weg machen dürfen, für die Fragen, die es vorher noch gar nicht gab, Lösungen zu entwickeln. Das ist nicht immer trivial, aber wir merken, dass auch das Land sich da nach Kräften bemüht, wirklich Lösungen zu finden. Und das hat auch bisher dann immer irgendwann auch gut geklappt.
2: Wie oft hat Friedrich Merz die Region schon besucht?
0: Ich hoffe, dass er jetzt kommt. Mir wurde gesagt, dass er irgendwann Ende 21 schon mal da war. Da habe ich ihn aber nicht gesehen als Bürgermeisterin.
2: Sie hätten es mitbekommen, glaube ich, wenn der Kanzler hier gewesen wäre.
0: Also als Kanzler hätte ich das, glaube ich, mitbekommen.
2: Ja, gut, damals war das noch nicht tatsächlich.
0: Also wir hoffen, dass er, also unbenommen, weltpolitisch passiert im Moment auch einiges. Das braucht auch Aufmerksamkeit und Zeit. Jetzt zum 5. Jahrestag haben wir die Hoffnung, dass wir ihn hier vor Ort sehen. Und wir haben ihn angeschrieben, zusammen mit zwei weiteren Landräten, weil wir wissen, alles, was wir an Hochwasservorsorge betreiben können im Tal, sei es jeder Einzelne an seinem Gebäude, sei es die Kommunen im Ort, sei es auch wir als Kreis an der Ahr, also wirklich diesem Gewässer mehr Raum zu geben, das alles ist wichtig. Das ist auch alles für Starkregen oder für kleine und mittlere Hochwasser sehr gut. Aber wir wissen, für große Hochwasser reicht das alles nicht aus. Da braucht es mehr Schutz und das sind große Rückhaltebecken. Und dafür gibt es keine Finanzierung, weil der Aufbauhilfefonds stand jetzt nur das finanziert, was vor der Flut da war. Die Becken waren natürlich noch nicht da. Das ist eine zusätzliche Prävention. Andersrum, hier gab es doch viele Leute, die versichert waren. Das heißt, die Versicherungen haben hier viele Schäden bezahlt, sodass der Aufbauhilfefonds die Gelder hergeben würde, auch für die Prävention, auch für den Schutz an Leib und Leben und an investierten Steuergeldern.
2: Und diese Entscheidung müsste jetzt dann fallen irgendwann mal?
0: Diese Entscheidung müsste jetzt dann fallen irgendwann mal. Dafür bräuchte es eine Gesetzesänderung beim Aufbauhilfefonds. Und es braucht eben vorher ein politisches Commitment, weil gedanklich Geld, was ich nicht ausgegeben habe, habe ich. Was ich ausgebe, habe ich halt nicht mehr. Aber wir können das Geld, was wir nicht haben, eben nicht ausgeben. Und das ist für uns die Chance, wirklich das, die Menschen hier und die Investitionen hier auch zu schützen. Und die Zahlen sprechen eine eindeutige Sprache.
2: Dann drücken wir die Daumen, dass er kommt vielleicht. Viele Menschen haben das Ahrtal in den vergangenen Jahren ganz bewusst besucht, aus Solidarität, aber zum Teil auch, um zu sehen, wie die Region sich entwickelt hat. Hat die Flut am Ende, so paradox das klingt, den Tourismus sogar auch befördert, Stand heute?
0: Ich glaube, ja, schon. Also was wir gesehen haben, auch schon vor der Flutkatastrophe durch Corona, durften ja viele Menschen nicht mehr weit reisen, nicht mehr fliegen und durften auch nicht viel anderes machen, außer raus vor die Haustür. Und das haben die Menschen sehr gerne bei uns gemacht und nicht nur am Gemüseacker irgendwie an der Dorfmitte. Und damit haben viele irgendwie Wandern für sich entdeckt, Natur für sich entdeckt und die Region. Und das haben wir vorher schon gemerkt und das ist geblieben und hat sich nochmal verstärkt. Natürlich haben wir, ich glaube, eine Bekanntheit erlangt, auf die wir eigentlich sehr gerne verzichtet hätten. Aber wenn sie uns dann eben auch hilft, touristisch gesehen zu werden und touristisch geschätzt zu werden, dann ist das, glaube ich, was Gutes. Und das ist so. Also wer viel draußen ist, sieht ganz viele Menschen, die hierher kommen, um ja, Freizeit zu verbringen, abzuschalten, sich sportlich zu betätigen, einfach auch in unsere Genusswelten hier einzutauchen. Wir haben wunderschöne kleine Restaurants und Cafés. Wir haben einen international berühmten Weinanbau, den man hier auch verkosten kann. Es gibt noch vieles anderes, was man hier erleben kann. Und A, herzliche Einladung und B, ja, das sieht man an den Menschen, die hier schon sitzen.
2: Und die schönste Zeit im Ahrtal, also man kann ja, also beginnt eigentlich jetzt gerade erst, ne? Die vielen Feste, die jetzt kommen, natürlich dann auch in den Herbst hinein, also voll wird's auf jeden Fall.
0: Voll wird's auf jeden Fall und Was wir irgendwann gelernt haben, ist, das ist eine Region, die ist nicht nur zur Weinlese schön, die ist auch das ganze Jahr schön. Und deswegen haben wir die eine oder andere Veranstaltung auch schon früh im Jahr und auch ohne Veranstaltung, sobald das Wetter halbwegs vernünftig ist, spätestens am Wochenende sind ganz viele Menschen hier unterwegs. Und es gibt dann Wege, die sind sehr gerne genommen. Es gibt auch noch viele Wege abseits dieser Wege. Die sind auch noch so ruhig, dass man auch an einem schönen Wochenende hier die Landschaft genießen kann. Und das mit Ruhe und Muße.
2: Die Flut war eine der größten Naturkatastrophen in der deutschen Nachkriegsgeschichte. Würden Sie sagen, Deutschland hat was draus gelernt aus diesem Ereignis?
0: Also das war auf jeden Fall ein disruptives Ereignis. Und ich glaube, die Verwerfungen sind auch über Deutschland hinausgegangen. Wir sind eigentlich das Land, wo andere Menschen, wenn sie verfolgt sind oder in Not sind, irgendwie Hilfe und Zukunft suchen. Und mitten in einem solchen Land kann so etwas passieren, dass Tausende von Menschen alles verlieren, was sie haben, dass eine Region völlig zerstört ist. Und diese Dimension des Leides hat all das überschritten, was die Leute sich auch professionell vorgestellt haben, auch im Bereich des Katastrophenschutzes, war das so in einer solchen Form nicht denkbar. Und ich glaube, ja, da haben auf allen Ebenen die Menschen was draus gelernt.
2: Aber was konkret, also wo stehen wir im Katastrophenschutz heute aus Ihrer Sicht besser da als noch vor 5 Jahren?
0: Das Land zum Beispiel hat ja das neue Landesamt für Brand- und Katastrophenschutz eingerichtet und hat dort auch 24/7 entsprechend eine Anlaufstelle geschaffen, die zum einen im Monitoring immer da ist, die dann auch koordinierend relativ flott mit eingreifen und unterstützen kann. Auf der Kreisebene, wir haben eine Stabsstelle im Haus gegründet und Fachpersonal eingestellt im Brand- und Katastrophenschutz. Wir haben in der Verwaltung den sogenannten Verwaltungsstab nochmal neu überplant und beübt. Wir haben im Katastrophenschutz die ganzen Einheiten geschult. Wir haben mehr in Ausrüstung und Ausstattung investiert. Es laufen viele übergreifende Übungen. Alarm- und Einsatzpläne sind da. Das ganze Landesrecht im Bereich Brand- und Katastrophenschutz ist neu aufgesetzt worden mit deutlich klareren Vorgaben, wo auch mit entsprechenden Risikoanalysen geschaut wird, wie weit erfüllen wir die schon, wo haben wir noch ein Delta, und da sind wir jetzt dabei, mit unseren politischen Gremien zu beschließen, in welchem Zeithorizont wir mit finanziellen Investitionen dieses Delta an Material auch nochmal überbrücken. Was wir auch gemacht haben, ich glaube, das liegt teilweise in der Natur der Sache. Gab es früher nach Ende des Kalten Krieges in Deutschland keine Kanäle mehr, um die Bevölkerung zu warnen. Also so ein bisschen Radio. Ist jetzt die Frage, wer hat das nachts laufen und wird davon geweckt oder so? Oder ist die Redaktion noch besetzt und versteht, dass sie handeln muss? Also, und wir hatten 2016 ja ein Jahrhunderthochwasser. Das heißt, das war das Schlimmste seit 1910. Und die Leute haben gedacht, okay, wenn es mal richtig schlimm wird, wissen wir ja, wie es aussieht. Und darauf waren wir auch ganz gut vorbereitet. Damit die Leute das einordnen können, 2016 hatten wir bei höchster Pegelstand seit 1910 3,71 Meter Pegelhöhe in Altenahr und 21 hatten wir 10 Meter. Also damit war jegliche Vorbereitung eigentlich für die Katz, weil die Dimensionen zu klein war, auch wenn sie eigentlich nach der reinen Lehre mehr als ausreichend war, das muss man auch sagen. So, und die Menschen hätten auch teilweise sind sie gefragt worden, da kommt was, kommt raus, geht raus aus dem Haus. Die haben dann gesagt, ich war ja 2016 da, kriege ich schon hin, sonst gehe ich ein Stockwerk höher. Da sind die Häuser weggeschwommen, das kann man sich gar nicht vorstellen. Und mittlerweile sind auch die Menschen deutlich sensibilisierter. Sie hören mehr zu, sie sorgen selber vor, sie informieren sich. Aber es gibt auch ganz andere Möglichkeiten zu warnen. Hier bei uns im Ahrtal, wer das schon gesehen hat, im Flutgebiet stehen überall schon die digitalen Sirenen, wo man nicht nur Einsatzkräfte, sondern auch Bevölkerung jetzt endlich warnen kann. Der Kreis wird 100% der Sirenen in all seinen Kommunen finanzieren, um die auf digitale Sirenen umzustellen. Es gibt jetzt sowas wie Cell Broadcast, was dann nach der A-Flut auch in Betrieb genommen ist, sodass man keine Warn-App auf dem Handy haben muss. Es muss halt noch geladen sein und irgendwo in eine Zelle eingemeldet. Aber dann geht auch nachts der Alarm sehr laut los und warnt ein. Also auch die Möglichkeiten, die Bevölkerung zu erreichen, sind deutlich besser, als sie das in 21 waren.
2: Als Redaktion, also wir waren tatsächlich damals auch besetzt, haben berichtet, hatten auch im Vorfeld mit unserem Wettermann Carsten Brandt die Prognosen versucht, möglichst abzubilden. Und auch insofern reagiert, dass in unserem Verbreitungsgebiet die Einsatzkräfte uns sich draufschalten können. Also sie können sofort das Radioprogramm unterbrechen und eben diese Warnungen auch durchgeben. Aber wie gesagt, wichtig ist natürlich, dass man dann auch ein funktionierendes Radio im Falle auch an der Seite hat. Sie haben eine ganz positive Sache schon angesprochen, nämlich diese unglaubliche Solidarität, die es gegeben hat damals. Ist das vielleicht wirklich das stärkste Fund, was geblieben ist? Diese Erfahrung, diese Solidarität, dass Menschen sich gegenseitig absolut aufopferungsvoll helfen?
0: Aus meiner Sicht ist das, glaube ich, eine der ganz beeindruckenden Erfahrungen und der Erfahrungen, die auch ganz viel Ruhe und viel Kraft geben für das, was noch kommen mag. Also wenn es so richtig hart auf hart kommt, dann stehen die Menschen zusammen. Wir haben auch andere Sachen erfahren müssen, das ist auch so, aber von den Mengen her, wenn man guckt, wie viele haben geholfen versus wer meinte vielleicht noch irgendwo sich bereichern zu müssen, ganz klar, das Pendel ist bei denen, die geholfen haben. Und zwar ganz, ganz überwiegend und also wirklich querbeet, ganz bunt, von jung bis alt, von ganz nah aus den Nachbardörfern, die gerade nicht betroffen waren, bis hin zu Leuten, die von ganz weit hergekommen sind, Menschen, die ihren Urlaub abgebrochen haben. Wir hatten Leute hier, die waren am Vortag hier wandern, die haben die Nacht überstanden, sind einmal nach Hause gefahren, haben im Dorf einen Rundruf gestartet und haben die Autos voller Sachspenden eingeladen und sind 4 Stunden später wieder hergekommen. Also wirklich auf jeder Ebene alles erlebt. Und das ist sehr, sehr beeindruckend und das gibt ganz, ganz viel Kraft.
2: Gibt es einen Ort hier im Ahrtal, an dem Sie heute ganz gerne stehen, der Ihnen vielleicht auch zeigt, trotz allem, egal was gewesen ist hier, das ist so mein Hoffnungsort?
0: Ich bin Biologin und ich bin immer noch begeistert von dieser unglaublich schönen Natur. Ich bin, die A hat uns ein bisschen das Zuhause genommen und da bin ich so ein bisschen manchmal böse. Aber eigentlich ist sie sehr, sehr schön. Es kommt ganz viel zurück. Dadurch, dass ich gebürtig von einer Nordseeinsel bin, mag ich ganz gerne weite Horizonte. Das heißt, wir haben hier so zwei, auch an der A, sehr schöne Burgruinen. Eine, wo noch viele Mauern stehen, eine, wo mehr eigentlich das Plateau steht noch, wo die Ruine war. Wenn man da hochgeht, hat man einen ganz wunderschönen Blick über Weinberge, über Wälder und auch über den Fluss und sieht, wie er wieder sich die Natur zurückerobert und wie auch die Baumaßnahmen am Gewässer, um dem Gewässer mehr Platz zu geben, vorankommen oder wo auch die großen Baustellen, kommt man immer gut beobachten, wie geht die Bahnbaustelle voran. Das ist ganz schön. So, das tut auch gut, da kann man dann Kraft tanken. Und viele Wege führen dahin, also auch abwechslungsreich.
2: Und dafür, mit diesem hoffnungsvollen Blick, wünsche ich Ihnen wirklich auch alles Gute und ja, viel, viel Glück und eine tolle Zukunft für das Ahrtal hier. Vielen Dank, Frau Weigand.
0: Vielen Dank, Herr Groß.
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2: Vielen Dank, dass ihr zugehört habt und ich würde mich natürlich sehr freuen, wenn ihr auch in Zukunft mit dabei seid und diesen Podcast abonniert. Schreibt mir gerne eure Meinung zu dieser Folge oder wen ihr euch als nächsten Gast wünscht. Danke, bis zum nächsten Mal.
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1: Ich bin Thomas Brock. US-Präsident Trump rudert wieder zurück. Er gibt seine Idee einer Gebühr für die Straße von Hormuz wieder auf. Nach Gesprächen mit Vertretern aus dem Nahen Osten setzt er nun stattdessen auf mehr Investitionen der Golfstaaten.
2: Trumps Idee einer Gebühr für die Straße von Hormuz kam nicht gut an. Vom Iran verhöhnt, international abgelehnt, hat er dieses Vorhaben nun wieder verworfen. Stattdessen will er die Golfstaaten in die Pflicht nehmen, mehr Geld in Handel und Investitionen mit den USA zu stecken. Ob die Golfstaaten da zustimmen, ist noch nicht klar. Trump aber betont nun, dass er eine Gebühr für die Meerenge generell nicht gut findet. Der Seeweg müsse offen und frei befahrbar sein. Die Kämpfe darüber halten an. Aus den USA, Tina Eck.
1: Bundespräsident Steinmeier hat den Einsatz tausender Menschen beim Wiederaufbau nach der Ahrtalflut gelobt. Am heutigen 5. Jahrestag besuchte das Staatsoberhaupt die Region und nahm unter anderem an einer Ausstellungseröffnung teil. Auch Kanzler Merz ist vor Ort.
3: Merz will sich hier auf einer städtischen Baustelle über den Stand des Wiederaufbaus informieren und dabei will er sich auch mit jungen Ehrenamtlichen aus dem Ahrtal und Gewerbetreibenden unterhalten. Anschließend wird er dann auch noch bei der öffentlichen Gedenkfeier auf dem Marktplatz in Ahrweiler sprechen. Hier hoffen viele Menschen aus dem Ahrtal auf eine Entschuldigung für das, was passiert ist. Ob Merz dazu etwas sagen wird, bleibt aber abzuwarten. Aus Bad Neuenahr, Ahrweiler, Sabine Koppers.
1: Es ist ein Horrorfund, den Brüsseler Feuerwehrleute heute Mittag bei einem Brand gemacht haben. Im Aufzug eines Gebäudes mitten in der Innenstadt der belgischen Hauptstadt, das gerade umgebaut wird, lagen mehrere leblose Menschen. Stundenlang konnten die Einsatzkräfte nicht zu ihnen vordringen. Am frühen Abend dann die Gewissheit, 6 Menschen sind gestorben. Wie genau es dazu kam, ist laut Staatsanwaltschaft unklar. Es habe ein Feuer gegeben und 2 Aufzüge seien mehrere Stockwerke nach unten gestürzt. Titelverteidiger Tadej Pogacar hat die 10. Etappe bei der Tour de France gewonnen und damit den nächsten Schritt zu seinem 5. Gesamtsieg gemacht. Der Slowene holte am Nationalfeiertag der Franzosen in Le Lioran den Tagessieg im Alleingang und baute seine Führung in der Gesamtwertung auf über 3 Minuten aus. Der beste Deutsche, Florian Lipowitz, wurde 4. und verbesserte sich damit in der Gesamtwertung auf Rang 6. Das waren die Nachrichten mit Thomas Brockt.
4: Das Wetter. So fühlt sich das also für das Weißbrot an, wenn es getoastet wird. Es bleibt weiter heiß. Morgen 27 bis 31 Grad maximal und viel Sonne. In Ausnahmefällen hier und da Gewitter und Starkregen möglich. Jetzt nachts wieder kühler. 14 bis 19 Grad ist so der Tiefpunkt.
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4: Die Staus ab 10 Minuten. Wir starten auf der A1 Köln Richtung Dortmund zwischen Wuppertal-Ronsdorf und Kreuz Wuppertal-Nord. 3 Kilometer ist eine Viertelstunde. A3 Köln Richtung Oberhausen zwischen Solingen und Mettmann. 3 Kilometer, 20 Minuten. Auf der A4 Aachen Richtung Köln, da beruhigt sich das auch langsam wieder nach der Sperrung und dem Brand zwischen Kreuzkerpen und Köln-Klettenberg. 8 Kilometer, in Anführungszeichen nur noch 35 Minuten Wartezeit. Und die A43 Münster-Recklinghausen zwischen Senden und Nottuln, da haben wir 2 Kilometer. Das sind 10 Minuten plus. Kommt gut an.
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4: Sebastian Pulli hier und diesen Sommer sind viele von uns ja ein bisschen wie Vampire. Wir warten sehnsüchtig auf den Sonnenuntergang. Ist heute so gegen 9:45. Ja, ist noch ein bisschen hin. Um da was mehr Druck zu machen, jetzt für die Sonne.
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0: Jüngeren kennen sie vermutlich alle, die Älteren vermutlich nicht alle. Wir helfen nach bei dieser wirklich tollen Künstlerin.
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0: Es geht um Olivia Rodrigo. So was ist so toll an ihr? Vor allem vielleicht, dass sie den Mut hat zu großen, bunten Melodien. Das ist eher selten geworden. Also vielen anderen in ihrer Generation sind ja auch schon drei Töne gut genug. Olivia aber nicht.

0: Das wunderschöne Driver's License. Und jetzt hat Olivia Rodrigo ihr neues Album raus, heißt You Seem Pretty Sad for a Girl So In Love. Für ein so verliebtes Mädchen siehst du sehr traurig aus. Spannender Titel, es ist ein Konzeptalbum, das eine ganze Geschichte erzählt.
1: Das Album ist quasi chronologisch aufgebaut. Es erzählt sozusagen eine Beziehung vom Anfang über die Mitte bis zum Ende. Die erste Hälfte des Albums sind eher die glücklichen Songs, in denen es ums Verliebtsein geht und darum, mit jemandem eng verbunden zu sein. Und wenn man die Platte dann umdreht, geht es auf Seite B eher darum, wie die Beziehung auseinanderbricht und um all die Gefühle, die das mit sich bringt. Mein Ziel bei diesem Album war es, dass jeder, egal in welcher Phase einer Beziehung er gerade steckt, einen Song findet, mit dem er sich identifizieren kann.
0: So, dann gehen wir doch mal rein. Die erste Single hier.
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0: Das Wetter.
1: Durchhalten bis Samstag, da tatsächlich dann ein paar Tage lang 22 bis 25 Grad. Wie schön ist das denn bitte? Bis dahin bleibt der Ofen leider an. Morgen 27 bis 31 Grad, viel Sonne dazu. In Ausnahmefällen hier und da mal Gewitter und Starkregen möglich. Heute Nacht kurz verschnaufen von der Hitze, da landen wir so bei 14 bis 19 Grad.
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1: Die ganz großen Staus sind weg inzwischen, aber es ist noch einiges übrig hier. Die Meldungen ab 5 Minuten Wartezeit. A1 Köln-Dortmund zwischen Wuppertal-Ronsdorf und Kreuz Wuppertal-Nord 2 Kilometer eine Viertelstunde. A1 Dortmund-Euskirchen zwischen Kreuz Leverkusen-West und Kreuz Köln-Nord 1 Kilometer 5 Minuten. A3 Köln-Oberhausen zwischen Solingen und Mettmann 3 Kilometer 22 Minuten. A40 Essen-Dortmund zwischen Dreieck Bochum-West und Bochum-Hamme 1 Kilometer, da steht ihr 5 Minuten länger. Und A40 Essen-Duisburg zwischen Mülheim-Heimaterde und Mülheim-Winkhausen 1 Kilometer knappe 10 Minuten. Eine gute Fahrt.

Abend nach Hause kommt, als erstes zur Frau, zum Mann, zum Kind. Oh, das Hitzestöhnen. Es ist sehr, sehr anstrengend. Und die 21 Pilots können auch ein Lied davon singen. Die Hymne für alle Fertigen hier bei uns.

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0: So, Sommer ist ja jetzt schon ein Weilchen dran. Ich würde dann doch das Projekt Beachbody mal ad acta legen, ne?
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0: Weil warum auch? Wer dich ohne Muskeln nicht liebt, der liebt dich auch mit Muskeln nicht. 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
1: Ich bin Thomas Brockt. Am 5. Jahrestag der Flutkatastrophe im Ahrtal hat der neue rheinland-pfälzische Ministerpräsident Schnieder die Betroffenen um Entschuldigung gebeten. Der Staat habe damals sein Versprechen nicht eingehalten, seine Bürgerinnen und Bürger zu schützen, sagte der CDU-Politiker am Abend auf dem Marktplatz in Bad Neuenahr-Ahrweiler. Zuvor war in einer Schweigeminute an die Katastrophe erinnert worden, bei der mindestens 135 Menschen ums Leben kamen und Hunderte verletzt wurden. Die schwarz-rote Bundesregierung steckt weiter im Umfragetief. Laut aktuellem Trendbarometer von RTL und NTV sind 82% der Befragten mit ihrer Arbeit unzufrieden. Besonders schlecht schneidet Bundeskanzler Merz ab. Mit ihm sind sogar 85% unzufrieden.
2: Und der Frust ist offenbar auch in den eigenen Reihen groß. Selbst unter den Anhängern von CDU und CSU ist mehr als die Hälfte mit der Regierungsarbeit unzufrieden. Bei der SPD sind es sogar fast 3/4. Dabei versucht die Koalition gerade mit einer ganzen Reihe von Reformen gegenzusteuern. Etwa bei Gesundheit, Heizen und Rente. Auch Steuerentlastungen für kleine und mittlere Einkommen sind geplant. Zoe Tassovali, Nachrichtenredaktion.
1: US-Präsident Trump rudert wieder zurück. Er gibt seine Idee einer Gebühr für die Straße von Hormuz wieder auf. Nach Gesprächen mit Vertretern aus dem Nahen Osten setzt er nun stattdessen auf mehr Investitionen der Golfstaaten.
3: Trumps Idee einer Gebühr für die Straße von Hormuz kam nicht gut an. Vom Iran verhöhnt, international abgelehnt, hat er dieses Vorhaben nun wieder verworfen. Stattdessen will er die Golfstaaten in die Pflicht nehmen, mehr Geld in Handel und Investitionen mit den USA zu stecken. Ob die Golfstaaten da zustimmen, ist noch nicht klar. Trump aber betont nun, dass er eine Gebühr für die Meerenge generell nicht gut findet. Der Seeweg müsse offen und frei befahrbar sein. Aus den USA, Tina Eck.
1: Diebstahl, Brandstiftung, Vandalismus. Die Deutsche Bahn ist einem Bericht der Bild-Zeitung zufolge in diesem Jahr bereits in 2200 Fällen zum Ziel für Saboteure geworden. Das seien 7% mehr Vorfälle als im Vorjahreszeitraum. Der jüngste Anschlag ereignete sich in der vergangenen Nacht. Im niedersächsischen Neu-Wulmsdorf brannte demnach ein Verteilerkasten, der für die Leit- und Sicherheitstechnik der Bahn wichtig sei. Rund 200 Zugfahrten seien ausgefallen. Und das waren die Nachrichten mit Thomas Brockt.
4: Das Wetter. Es ist hoffentlich keine Fata Morgana bei der Hitze, aber wir sehen ganz in der Ferne ab Samstag Temperaturen um 23, 24 Grad. Wirklich wahr, da können wir durchatmen. Bis dahin bleibt's aber heiß. Morgen 27 bis 31 Grad maximal. Wieder viel Sonne. In Ausnahmefällen kann's hier und da mal gewittern und regnen. In der Nacht jetzt erstmal eine kleine Hitzepause. Da kriegen wir dann am Tiefpunkt so 14 bis 19 Grad.
0: NRW Verkehr.
4: Für die Zeit immer noch einiges los. Da sind die Staus ab 5 Minuten Wartezeit. A1 Köln-Dortmund zwischen Wuppertal-Ronsdorf und Kreuz Wuppertal-Nord, da haben wir 3 Kilometer, ist eine Viertelstunde. A3 Köln-Oberhausen zwischen Solingen und Mettmann, 3 Kilometer, knappe 20 Minuten. A40 Essen-Dortmund zwischen Dreieck Bochum-West und Bochum-Zentrum, 1 Kilometer, 11 Minuten. A40 Essen-Duisburg zwischen Mülheim-Heimaterde und Mülheim-Winkhausen, 1 Kilometer, 10 Minuten. Und A46 Wuppertal-Heinsberg zwischen Düsseldorf-Bilk und Neuss-Üdesheim, 1 Kilometer. Auch da 10 Minuten. Kommt gut durch.
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von den Adventgemeinden aus Bonn und dem Rhein-Sieg-Kreis, der Freikirche des Siebenten Tags Adventisten. Ich bin Ulrich Werner. Schönen guten Abend. In unserer heutigen Salzstreuer-Sendung geht es um Zwar. Heute beim Salzstreuer Dieter und Iris Wimmers. Was Sie mit Zwar zu tun haben, erfahren Sie in dieser Sendung. Seien Sie gespannt. Sie hören den Salzstreuer mit der besten Musik im Bürgerradio seit über 34 Jahren. Und was passt besser zur heutigen Sendung als der Song von Udo Jürgens mit 66 Jahren?

0: Sie hören den Salzstreuer im Bürgerradio auf Radio Bonn-Rhein-Sieg, der Freikirche des siebten Tagsadventisten. In unserer heutigen Sendung geht es um Zwar. Wenn man bei Zwar nachfragt, was ist das, dann kommt im Wörterbuch, Zwar ist eine Einschränkung. Zum Beispiel, das Auto ist zwar alt, aber es funktioniert einwandfrei. Oder ich bekomme noch Geld von dir und zwar 50 Euro. Ob das zwar ist, um was es in dieser Sendung geht, das werden wir sehen. Heute beim Salzstreuer im Bürgerradio auf Radio Bonn-Rhein-Sieg, Dieter und Iris Wimmers. Und, wie wir schon gesagt haben, es geht um zwar. Fangen wir mal mit dir an, Dieter. Was ist zwar das, was ich eben in der Anmoderation gesagt habe?
1: Ja, das ist ganz, ganz anders geachtet wie in der Anmoderation. Dieses Wort zwar, was eben genannt worden ist, was einschränkend bedeutet, ist jetzt hier ganz anders gemeint. Bei unserem Wortbegriff ja zwar, das steht für zwischen Arbeit und Ruhestand. Also dafür sind das diese Kürzel. Und diese Bewegung von zwar, die hat in Dortmund, hat die mal begonnen, in der Nachkriegszeit meines Wissens, also dadurch die wegfallenden Arbeitsplätze im Bergbau, im Ruhrgebiet speziell. Da wurde halt sehr viel Zeit frei im Endeffekt für diejenigen Menschen, die davon betroffen waren. Und das war dann so eine Auffangbewegung, sag mal, um diese Menschen zu sammeln und um Freizeitaktivitäten auch zu koordinieren mit diesen Menschen. Und von Dortmund aus ausgehend in den 50er Jahren ist das eine Bewegung geworden, die jetzt in ganz Nordrhein-Westfalen implementiert worden ist. Ist, womöglich auch im übrigen Bundesgebiet, da bin ich aber jetzt nicht ganz so auf dem Laufenden. Und jetzt hier in unserer Gegend, in Niederkassel, da gibt es so eine Zwar-Gruppe, die gibt es aber auch in anderen Städten. Also Hennef gibt es das zum Beispiel, in Siegburg gibt es das, in Rheinbach gibt es das zum Beispiel, in Bornheim meines Wissens auch. Und da werden dann Aktivitäten koordiniert für den betroffenen Personenkreis, der sich zwischen Arbeit und Ruhestand befindet. Sind überwiegend also Menschen, die sich im Ruhestand befinden, aber auch einige, die jetzt noch im Arbeitsprozess, im Arbeitsleben stecken. Und das hat sich jetzt hier in Niederkassel so gebildet, dass vor zwei Jahren war das gewesen, da gab es so eine Einführungsveranstaltung in der Realschule unter der Leitung des Bürgermeisters Matthias Großgarten. Und da sind dann Gruppen gebildet worden und in diesen Gruppen sind mögliche Aktivitäten erarbeitet worden, was man so in der Freizeit unternehmen kann. Und da gab es dann Einzelsitzungen, sage ich mal. Also da sind Regeltermine draus geworden im Pfarrheim St. Laurentius in Niederkassel-Mondorf. Und da trifft man sich alle 14 Tage und da wird erzählt, welche Gruppen es gibt, was für Aktivitäten in den einzelnen Gruppen stattfinden. Und speziell, was unsere Personen betrifft, von mir und von meiner Frau, wir leiten die Gruppe Historisches Köln. Also da geht es namentlich um Dinge, um Aktivitäten, die mit der Stadtgeschichte von Köln zu tun haben, aber auch kulturelle Veranstaltungen. Also wir sind zum Beispiel auch ins Hennessy-Theater gegangen oder in die Volksbühne am Rudolfplatz. Es gibt also andersartige kulturelle Unternehmungen, die wir jetzt so machen. Und alle 14 Tage finden diese Basistreffen statt im Pfarrheim und da erzählen dann auch die anderen Gruppen, was es für Aktivitäten gibt. Und die anderen Gruppen umfassen dann zum Beispiel Dinge wie Tanzen oder Urban Sketching, das ist also Zeichnen im Endeffekt, oder Wandern oder Fahrradfahren oder Walk and Talk fällt mir noch ein, das ist halt Spazierengehen, dass man sich auf Englisch unterhält. Also es ist also sehr, sehr vielfältig im Endeffekt. Das sind so an die 25 Gruppen, meine ich mittlerweile. Da kann also jeder dran teilnehmen, der sich in diesem Alterskreis befindet. Ich sag mal so, vielleicht so ab 55 Jahren. Nach oben sind wir absolut offen. Älteste Teilnehmer, Teilnehmerinnen, die sind 85 Jahre alt. Die nehmen wir auch sehr, sehr gerne mit. Und die bringen auch ein sehr hohes Interesse mit und beleben also auch die ganze Runde sehr. Und kann, wie gesagt, jeder in diesem Alterskreis teilnehmen. Also unsere Gruppe Historisches Köln ist mittlerweile auf fast 90 Mitglieder angewachsen. Ich glaube, 88 sind wir aktuell und da ist dann auch die Nachfrage nach den einzelnen Aktivitäten, die wir so unternehmen, also mal sehr, sehr hoch, dass also zum Teil kaum noch Plätze überhaupt dafür zu bekommen sind. Es gibt auch andere Nachfragen, die sind so ein bisschen moderater. Also es kann jeder teilnehmen und wir freuen uns halt auf jeden, der mit dabei sein möchte.
0: Da bin ich also wirklich platt, wenn ich höre, dass das schon seit den 50er Jahren hier gibt. dieses Zwar, also zwischen Alter und Ruhestand, hätte ich also nicht vermutet. Und bevor wir gleich von deiner Frau, von Iris Wimmers hören, die ja mir erzählt hat, wie ich einen Artikel im Niederkasseler lokalen Blättchen gelesen habe, über das, was du schon angedeutet hast, über historisches Köln, Wolfgang Niedecken, Frontmann von BAP und so weiter, hören wir erstmal etwas von BAP.

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1: Ist der Salzstreuer im Bürgerradio auf Radio Bonn-Rhein-Sieg. Es geht um Zwar. Und zwar nicht um das Wort Zwar, sondern Zwar groß geschrieben. Was bedeutet Zwar, Iris?
2: Zwar ist, wir haben uns da zusammengefunden, ganz frei. Das ist kein Verein, sondern zwischen Arbeit und Rente. Leute, die sich dann einfach treffen, selber Ideen mitbringen können, was man unternehmen kann in der Freizeit. Oder mittlerweile haben wir auch schon viele Gruppierungen, wie jetzt unsere Gruppe Historisches Köln, wo wir Führungen durch Köln machen, beziehungsweise wo wir auch eine Führerin haben, die wir dann buchen, die das immer wieder sehr interessant macht, die sich auch immer wieder freut, wenn unsere Gruppe kommt. Aber wir bieten halt auch Spiele, Nachmittage oder Abende an. Das wird organisiert oder Tanzen oder Fahrradfahren. Die Palette ist sehr groß. Unser Nachbar hat zum Beispiel angekündigt, dass er gerne mal auch zu uns kommen möchte und würde dann eine neue Idee mitbringen, wo ich weiß, dass wir die noch gar nicht anbieten. Ja. Eine Teilnehmerin bei uns hat unsere Gruppe wahrscheinlich auch zur Anregung gehabt und hat jetzt so eine Führung in Siegburg organisiert, die dann nur über einen Henker ging. Das war sehr interessant, allerdings auch erst ab 16 die Führung.
1: Wenn hier Henker angesprochen worden ist, Dieter, du sagst ja Historisches Köln, ein ganz, ganz alter Friedhof, ich weiß nicht, wie lange der existiert, ist der Melatenfriedhof. Was kannst du dazu sagen?
3: Ja, der Melatenfriedhof existiert, ich meine, relativ genau seit 1812, meine ich, wäre es gewesen. Das war Friedrich Wallraff gewesen, der den Friedhof gegründet hat. Kann sein, dass auch jemand anders war. Bitte um Verzeihung, falls es jemand anders war. Also der hat den halt 1812 gegründet, nach der Franzosenzeit in Köln. Das war ja bis zur Franzosenzeit, dass in Köln die Grabstätten in den umliegenden Kirchen, dass da die Begräbnisse stattfanden. Und genau, da gab es ein Dekret unter den Franzosen, dass dann die Beerdigungen außerhalb der Stadtmauern stattfinden sollten. Und Melaten, das war ja eine frühere Richtstätte, also daher auch wieder dieser Bezug jetzt zu den Henkern, sage ich mal. Da hatten dann sozusagen bis ins tiefste Mittelalter hinein die Henker jetzt hier ihr Werk vollbracht, sage ich mal, ihr negatives Werk vollbracht. Und da wurde dann beschlossen und entschieden, dass die Toten dann auf Melaten dann beerdigt werden sollten. Und das ist also ein Riesenareal. Also hier bei uns so ein bisschen beim historischen Köln der Renner auch, der Melatenfriedhof. Da haben wir mittlerweile dreimal Führungen gehabt und die Teilnehmerzahl war immer sehr, sehr rege und das Interesse war sehr groß. Also zu Recht, also wenn man sich all die ganzen Gräber da anschaut, da sind ja sehr, sehr viele Prominente begraben, Willy Milowitsch und Guido Westerwelle, Christoph Daum und Dirk Bach zum Beispiel. Also wir sind da an diesen prominenten Gräbern vorbeigekommen, aber auch, ich sag mal, vielleicht weniger Bekannte, die aber dann für die Stadtgeschichte dann von Köln im Endeffekt sehr bekannt gewesen sind. Name habe ich nicht mehr drauf, der zum Beispiel dieses Elektrokaufhaus Saturn gegründet hat. Also das ist jetzt einer der weniger Bekannten. Oder auch zum Beispiel Friedrich Wahlen heißt der, da ist das ganze industrielle Wachstum von Köln-Ehrenfeld ist da in seiner Zeit entstanden, als er dann als Ziegeleibesitzer sehr große Gelände da aufgekauft hat und wieder verkauft hat in Ehrenfeld. Oder auch hier Farina zum Beispiel, das ist ja auch eine absolute Größe hier in Köln. Farina als Duftwasserfabrikant. Also die ist sehr groß, auch die ganzen Grabstätten, wie die gestaltet sind, also mit diesen ganzen Verzierungen und Grabsteinen, ist also hochinteressant. Ich habe auch noch in Erinnerung zum Beispiel die Nermanis, so heißen die, aus dem Iran, eine iranische Gruft gibt von dieser Familie Nermani. Das sind ja im Endeffekt Geflohene aus dem Iran, wobei der David Nermani, so heißt er, glaube ich, der lebt ja noch, ist ja ein relativ bekannter Schriftsteller, aber ist halt so eine Familiengruft für die Nermanis, also habe ich auch in einer hochinteressanten Erinnerung. Also da gibt so viel zu sehen und so viel zu entdecken. Also auch die ganze Natur mit dem Baumbestand dann da drumherum. Also mich hat es jedes Mal fasziniert.
1: Also ist praktisch schon wie eine Führung, was du machst. Also man merkt, Ehrenamtler, ohne die nichts läuft, bist du auch Iris. Ja, zwar diese Interessensgruppe, die so Verschiedenes veranstaltet, auch wie du eben, Dieter, sagtest, mit den Senioren zusammen. Nehmen wir an, Jens Babiak ist ja für euch auch kein Unbekannter, der sich um die Senioren kümmert. Wie sieht das aus? Muss man hier aus Niederkassel sein, wenn man an einer Aktivität von euch teilnehmen will? Wie sieht das aus?
2: Nein, der muss nicht zwingend jetzt bei uns in der Gruppe sein. Wenn wir noch einen Platz frei haben, dann würden wir auch jemanden von außerhalb mitnehmen. Sehr gerne.
1: Ja, und ihr habt also ein buntes Spektrum und ihr seid alles Ehrenamtler.
2: Ja, wir machen das alle ehrenamtlich und wir organisieren uns quasi selber. Also wir sind in dieser Lebensphase und machen halt das selber, dass wir uns organisieren. Es gibt ja viele, die mittlerweile alleinstehend sind und sich dann nicht trauen, alleine jetzt ins Theater zu gehen. Und die finden dann Gleichgesinnte hier bei uns und können auch, wie gesagt, dann andere ansprechen. Ich hätte jetzt mal Lust, da und da hinzugehen. Wir haben halt auch eine WhatsApp-Gruppe gemacht, eine Spontangruppe. Da kann jeder reinschreiben, ich möchte jetzt einfach nur einen Kaffee trinken in der Eisdiele. Wer hat denn Lust? Ich bin um 15 Uhr da. Und dann liest das einer und sagt, ey, ich habe heute am Nachmittag auch nichts zu tun und dann treffen die sich halt da.
1: Also gemeinsam ist nicht einsam. Vorschlag vom Salzstreuer, der ja immer auch im Herbst was über die Klassikbühne Rhein-Sieg der Kreissparkassenstiftung für den Rhein-Sieg-Kreis Konzerte bringt und die Erlöse, die Spenden kommen also gemeinnützigen Vereinen, Organisationen zugute. Wäre ein Vorschlag, Dieter, dass ihr euch da auch mal bewerbt als ZWA Niederkassel Süd. Und jetzt hören wir erstmal wieder Musik, bevor wir auf deine BAP-Tour zu sprechen kommen, die ihr ausgearbeitet habt, die ja der Auslöser war für mich, dass ich gesagt habe, boah, da wärst du gern mitgegangen. Jetzt erstmal flotte Musik.
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0: hören den Salzstreuer im Bürgerradio auf Radio Bonn-Rhein-Sieg. Es geht um zwar, nicht einschränkend, sondern zwar ist die Interessensgruppe zwischen Arbeit und Ruhestand. Dieter, wie bist du dazu gekommen? Du hast schon einiges erzählt, du bist auch Ehrenamtler. Bist wahrscheinlich noch berufstätig, oder?
1: Ich bin nicht mehr berufstätig. Ich bin seit 1. Januar letzten Jahres bin ich auch im Ruhestand, pensionär, wenn man es also genau nimmt. Und die Iris hatte ja auch erzählt, dass man selber Vorschläge machen kann, wenn man selber eine Gruppe machen möchte. Und bei mir war das so, historisches Köln, dass jemand die Idee hatte, aber es gab keinen, der das umgesetzt hatte, Aktivitäten zu historischem Köln zu entwickeln. Und das habe ich dann halt gemacht, dass ich es machen wollte. Und dann hatten sich Interessenten gemeldet, die dann halt immer mehr geworden sind. An die 90 im Moment, das hatte ich ja vorhin schon erzählt. Und wir haben eine bestimmte Führerin, die einen Großteil der Führungen macht, die das also auch mit sehr viel Leidenschaft macht und sehr humorvoll auch macht. Und die hatte im letzten Jahr, im März, hatte die eine Führung durch die Kölner Südstadt gemacht, wo sie uns durch verschiedene Stellen, Orte der Südstadt geführt hat. Und da halt unter anderem das Geburtshaus von Wolfgang Niedecken hatte sie uns gezeigt. Das ist ja direkt hinter der Severinstorburg. Das war ja vorher ein Lebensmittelladen des Vaters von Wolfgang Niedecken. Und es gab auch noch weitere Stellen, die mit dem Leben des Wolfgang Niedecken zusammenhingen, wie zum Beispiel die Stollwerkfabrik war das gewesen oder auch diese Gaststätte Wirz, wo es ein Stück von Bab drüber gibt. Das hatte die uns gezeigt und da hatte ich jetzt die Idee gehabt, das mal auf den Wolfgang Niedecken zu konzentrieren. Eine gewisse Teilmenge, die lag ja bereits vor aus der Führung vor einem Jahr aus der Südstadt und da hatte ich jetzt insgesamt 12 Orte rauskristallisiert, die in der Südstadt mit dem Wolfgang Niedecken zu tun haben und auch mit seinen Liedern, also quasi diese Verbindung Person Wolfgang Niedecken, Biografie Wolfgang Niedecken, also welcher Lebensabschnitt oder Lebenszeitpunkt war das genau gewesen und welche Musik hängt dann mit diesen Orten zusammen. Und also ich habe ja selber eigentlich noch nie wirklich jetzt hier mal so Stadtführungen gemacht, also so in den allerersten Anfängen von zwar hatte ich mich da mal rangewagt, aber das war dann schon ein gewisses Highlight, diese Wolfgang Niedecken, Führung durch die Südstadt. Also da kam dann halt zum Beispiel sein Elternhaus kam davor. Das hängt ja mit verdammt lang her zusammen, mit dem Tod seines Vaters. Diese Gaststätte Wirz, die ich eben genannt hatte, die hängt zusammen mit seinen musikalischen Vorlieben, dass da eine Musikbox gestanden hat, wo dann im Endeffekt ein Beat, es war kein Beatles-Stück gewesen, was da in dem Text vorkam. In dem Text kommt ein Stück von Elvis Presley vor, aber es sollte mit der Biografie von Wolfgang Niedecken hängt ein bestimmtes Beatles-Stück zusammen. Stollwerk ist also auch eine hochinteressante Stelle, dieses frühere Stollwerkgelände, wo es ja Hausbesetzungen gab in den 1970er Jahren. Vorübergehend wurden die früheren Fabrikhallen als Kulturstätte genutzt und die allererste Platte, die Wolfgang Niedeckens Bab veröffentlicht hatte, Wolfgang Niedeckens Bab rockt andere kölsche Lieder, so hieß die allererste Platte von Bab, die hat da ihre Premiere erfahren in einer der früheren Werkshallen des Stollwerkgeländes und danach ging ist ja absolut steil bergauf, kann man sagen, mit Wolfgang Niedecken und Bab. Und hochinteressant war also auch so, ist von der Geschichte her, das Chlodwig-Eck, das liegt so Richtung Chlodwigplatz wieder. Also Chlodwig-Eck, da ist der Wolfgang Niedecken real existierenden Menschen begegnet, die er wiederum in seinen Stücken vertextet hat. Und das sind also auch gleich mehrere Stücke, die dann da, ich sag mal, ihre Wesensgestalt angenommen haben. Also dieser Jupp ist das zum Beispiel, dieser Stadtstreicher, der erschien ja auf der dritten Platte von Bab für Osterschnigge. Dann, ja, Helfe kann ja keiner, war das also gewesen. Das erschien auch auf für Osterschnigge, aber ist so das allererste getextete oder eines der allerersten getexteten Stücke von Wolfgang Niedecken. Oder auch diese Rudwies blau gestriefte Frau, die er nun tatsächlich da hier bei einem seiner Auftritte da kennengelernt hatte. Der hat ja sehr, sehr kleinteilig angefangen, der Wolfgang Niedecken im Umfeld der ganzen Südstadt. Also diese Rudwies blau gestriefte Frau, der ist er da tatsächlich begegnet. Ja, und im Endeffekt auch dieses Dokans Zauber ist da auch entstanden. Da hatte er nämlich seine erste Frau kennengelernt. Und ja, und hochinteressant ist eigentlich auch dieser ganze Werdegang gewesen. Diese Aalfrau Hermanns, Da gab es halt ein Altenheim hier in der Nähe der, na jetzt komme ich nicht auf den Namen der Kirche, Maternuskirche heißt die, in der Kölner Südstadt. Und da hatte er Zivildienst geleistet in diesem Altenheim. Da hatte er sich um die Alten gekümmert. Die war 93 Jahre alt, die Frau Hermanns. Und die hat ihn immer wieder auch animiert, in seiner absoluten Frühphase Musik zu machen. Und das allererste Stück, ein Geburtstagsständchen für die Frau Hermanns, ist also da entstanden, in diesem Altenheim.
0: Ja, also man könnte dir stundenlang zuhören, aber unsere Sendezeit ist dafür zu kurz. Aber du hast eben das Stollwerk-Gelände angesprochen. Und Stollwerk, das muss man einfach den Hörerinnen und Hörern, die es nicht wissen, erläutert. Die haben früher Schokolade hergestellt und haben auch Kamelle, also Bonbons, hergestellt. Und wenn ich bei der Führung dabei gewesen wäre und wir wären im Stollwerk-Gelände gewesen, dann hätte ich also nicht an mich halten können, hätte ich gesagt, wisst ihr, wie die Gesellenprüfung ablief bei Stollwerk. Da wurde eine Kamelle, die musste rundgelutscht werden. Und wisst ihr, wie die Meisterprüfung, was da gemacht werden musste? Dann die Meister sagt, nee, ja, da musste die runde Kamelle viereckig gelutscht werden. Und jetzt, und bevor wir weiter was von Zwar hören, hören wir wieder flotte Musik. Mal gucken, vielleicht haben wir noch was von Bab, sonst halt andere flotte Musik.

0: Sie hören den Salzstreuer im Bürgerradio auf Radio Bonn-Rhein-Sieg, der Freikirche des siebten Tags-Adventisten. Der Salzstreuer berichtet ja über Gott und die Welt. Und heute geht es um Dieter und Iris Wimmers, die Hauptakteure von Zwischen Arbeit und Rente, abgekürzt zwar, also nicht einschränkend, sondern ihr seid mit Leib und Seele bei dieser Gruppe. Iris, wie sieht das aus? Wie habt ihr angefangen und was machst du in der Hauptsache? Der Dieter ist ja also ziemlich auch für das historische Köln, Melaten, Wolfgang Niedecken, was er eben erzählt hat. Wahnsinn, da können wir stundenlang zuhören. Was steht bei dir an? Was machst du?
1: Ja, ich habe dann mehr die Theaterbesuche jetzt organisiert vom Henneschen-Theater. Die muss man schon sehr frühzeitig. Wir haben also jetzt schon für nächstes Jahr 6.6. Karten besorgt, damit man nicht so weit hinten sitzt, damit man auch vorne was mitbekommt. Und die Volksbühne am Rudolfsplatz, das frühere Milowitsch-Theater, da waren wir jetzt das erste Mal bei dem Stück über den Karl Küpper. Das Stichwort, die Anregung war mir dann auch nochmal auf dem Melatenfriedhof gekommen, weil er da auch beerdigt ist. Und das war halt sehr interessant auch. Ich hatte den Namen zwar vorher schon in meiner Lebensgeschichte, war ich schon mal über ihn gestolpert. Am Freitag, den 22. Mai, waren wir in der Filmdose, völlig losgelöst. Das Klimakterium schlägt zurück. Ich hoffe, dass ich das richtig ausgesprochen habe. Ja, da sind wir jetzt mal eine kleine Gruppe, übersichtlich. Und diese Besuche organisiere ich dann in der Hauptsache, während ich ansonsten natürlich auch die Führungen vom Dieter unterstütze.
0: Ja, und damit sind wir bei dir noch, Dieter. Du hast das letzte Wort. Was möchtest du den Hörerinnen und Hörern von Radio Bonn-Rhein-Sieg noch mit auf den Weg geben? Nicht nur, was eure Gruppe zwar Niederkassel Süd betrifft, sondern generell.
2: Ja, ich kann das eigentlich schnell kurz zusammenfassen. Kommt zu zwar. Ihr seid herzlich eingeladen. Ihr seid auf unserer Ebene hier, haben wir diese Basistreffen 14-tägig mittwochs. Pfarrheim St. Laurentius in Niederkassel-Mondorf. Das wird es aber in anderen Städten aber ähnlich organisiert sein. Also Siegburg, Hennef, Königswinter, was es da sonst noch für Städte gibt. Da wird es das ähnlich geben. Und ich gehe auch davon aus, dass sie ein ähnlich reichhaltiges und attraktives Programm haben, was da im Einzelnen unternommen wird.
0: Also wer da in Google reingeht und sagt, wo gibt es hier in Hennef, gibt es da eine Zwar-Gruppe, der wird da wahrscheinlich fündig werden. Oder in Siegburg oder in Bonn oder in Königswinter oder wie du sagtest.
2: Ja, das wird wahrscheinlich nicht flächendeckend so sein, dass es da Internetauftritte gibt. Also ich weiß, Siegburg, die haben so einen Internetauftritt. Also wir selber in Niederkassel, Nord und Süd, wir haben so keine so detaillierten Auftritte. Man findet uns auf jeden Fall regelmäßig in den Lokalblättern. Wir Niederkassler kommen nicht drauf, hier Wochenblatt Niederkassel oder wie das andere Lokalblatt heißt. Also ich gehe davon aus, sag mal so in den anderen Städten, die ich eben genannt habe, ich sag mal so in der Presse, dass es da auch dementsprechende Veröffentlichungen gibt und dass man sich da schlau machen kann.
0: Also wer da mehr wissen möchte, der ruft einfach den Salzstreuer an unter 02208 für Niederkassel und dann die 75 79 960 und erfährt da mehr. Also kein Problem, das kriegen wir alles hin. Ich danke euch, dass ihr hier wart und dass ihr

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Das ist auf der Südseite des Hofgartens der Universität Bonn. 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Mein Name ist Ulrich Werner. Ich wünsche Ihnen noch einen guten Abend. Und jetzt Mental as Anything mit Live It Up und danach die Schürzenjäger mit Roter Sommermond.

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2: Ich bin Diana Kramer. 5 Jahre nach der Flutkatastrophe hat das Ahrtal heute der Opfer gedacht. Bei einer Gedenkveranstaltung mit Bundeskanzler Friedrich Merz in Bad Neuenahr-Ahrweiler erinnerte eine Schweigeminute an die mindestens 135 Toten. Der rheinland-pfälzische Ministerpräsident Gordon Schnieder fand anschließend deutliche Worte zum damaligen Versagen des Staates.
3: Es ist das Versprechen und die Zusage des Staates, seine Bürgerinnen und Bürger zu schützen. Dieses Versprechen wurde nicht eingehalten. Der Staat hat in dieser Frage und in dieser Nacht versagt. Dafür bitte ich als Ministerpräsident um Entschuldigung.
2: Der Ministerpräsident von Rheinland-Pfalz, Gordon Schnieder. Die Bundesregierung kann sich auch mit ihren verkündeten Reformvorhaben vorerst nicht aus dem Umfragetief befreien. Wie aus dem aktuellen Trendbarometer von RTL und NTV hervorgeht, sind 82% der Bundesbürger unzufrieden mit der bisherigen Arbeit der Regierungskoalition. Noch schlechter steht es um die Zustimmungswerte von Bundeskanzler Friedrich Merz. Mit seiner Arbeit sind 85% unzufrieden. Die befürchteten Einschnitte bei Volkswagen könnten am Ende kleiner ausfallen als gedacht. Branchenexperte Ferdinand Dudenhöfer rechnet laut dpa kaum mit Werksschließungen. Die Sorge bleibt aber trotzdem groß, denn der harte Sparkurs bei VW könnte einen Dominoeffekt auslösen.
4: Wenn überhaupt, dann wird ein Werk dicht gemacht, und zwar das in Neckarsulm, sagt Dudenhöfer. Gewerkschafter und VW müssten da aber ganz einfach gut verhandeln. Schockmeldungen über 4 Werksschließungen und zig Jobs, die gestrichen werden, verunsichern VW-Beschäftigte und ganze Regionen. Denn ein harter Sparkurs, sagen Experten, treffe am Ende auch Zulieferer, Hotels in der Gegend und selbst Bäckereien. Claudia Wächter, Nachrichtenredaktion.
2: Auf dem Weg zu einem Engagement von Jürgen Klopp als Bundestrainer haben der DFB und Red Bull offenbar eine Lösung gefunden. Konkrete Ergebnisse über das Treffen in München wurden zunächst nicht öffentlich. Nach dpa-Informationen ist aber ein Deal gefunden worden, der den Weg von Klopp in das Bundestraineramt endgültig ermöglichen soll.
5: Das Wetter. Gibt's eigentlich noch Menschen, die ins Solarium gehen gerade? Fände ich ja spannend. Vielleicht nur nachts aufmachen, wo es keine Sonne gibt und wo es ein bisschen frischer wird. Auf 14 bis 19 Grad landen wir heute Nacht am Tiefpunkt und morgen wird's dann wieder sonnig und heiß. 27 bis 31 Grad. Hier und da kann es in Ausnahmefällen Gewitter und Starkregen geben.
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5: Sebastian Pulli hier, und ist Kiss Me von Sixpence None the Richer eigentlich wirklich einer der romantischsten Songs der ganzen Welt? Oder denkt man das nur, wenn man mitten in der Pubertät war, als er rauskam? Hier die Gitarre schon. Da geht doch direkt die innere Ikea-Leuchtegirlande über der Gartenpergola an und wir tanzen engen Tanz und fallen dabei nur vielleicht über den Rhododendron, weil wir eventuell unsere ersten Biere getrunken haben. Aus einer anderen Zeit. Ende der 90er, Sixpence, None the Richer.

0: Der offizielle WM-Song für alle, die es noch interessiert. Shakira und Burna Boy.
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0: Tinder ist ja so ein bisschen wie das Facebook unter den Dating-Apps. Da sind sehr, sehr viele Leute, die innerlich schon lange aufgegeben haben. Aber Tindern an sich, das geht, wenn man sich die richtigen aussucht. Nämlich Badeseen. Kollege Thorsten Ortmann hat nach rechts gewischt.
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2: Das große Badesee-Tindern. Wo treffen wir uns?
3: Wir sind an der Bigge, dem zweitgrößten Talsperrensee in NRW.
2: Muss ich was bezahlen?
4: Tatsächlich haben wir für das Strandbad direkt keine Eintrittsgelder. Parkplatz kostet Geld, 2 Euro die Stunde.
2: Was können wir da machen?
4: Man kann schwimmen, man kann tauchen, wir haben eine Tauchschule hier ansässig. Man kann Stand-Up-Paddleboards mieten oder auch sein eigenes mitbringen, Tretboot fahren, alles was geht.
2: Kann ich meine Kids mitbringen?
5: Ich find's super.
6: Ich find's toll, weil hier filtert man hier so schöne Steine, wie zum Beispiel hier der.
3: Wow.
6: Oder der hier.
3: Wie gefällt's euch hier?
7: Es ist ziemlich schön hier.
8: Mir gefällt es hier auch gut, gerade mit den Fischen.
6: Wir haben ganz viele, sogar so graue Fische.
2: Treffen wir uns zum Essen oder nur für Drinks?
4: Gastronomie ist rund um den See gegeben und versorgt euch alle.
3: Und zwar gibt es hier ein italienisches Restaurant, das heißt Al Lago. Und der Chef ist Giuseppe. Was ist so das Highlight? Was ist so die Spezialität des Chefs?
9: Gemüse, Fleischteller oder die Tagliatelle mit dem Lachs.
3: Also man kann hier auch Cocktails bestellen. Was gibt es da so Leckeres?
2: Können wir da chillen?
4: Kann man. Man kann hier sehr gut chillen. Wir sind natürlich auch ein bisschen in der Hanglage hier am Strandbad und da kann man sich schön in den Hang legen oder Hang setzen und kann es hier auch im Schatten unter ein paar Bäumen ganz gut aushalten.
2: Ist es ein Match?
3: Es ist ein absolutes Match. Es gibt hier jede Menge zu entdecken mit dem Highlight, nämlich den 2600 Schwimmkörpern mitten auf dem See, wo man dann direkt reinspringen kann. Aber das ist nicht die einzige Attraktion hier am Biggesee. Es gibt zum Beispiel die Atterhöhle, eine 400 Millionen Jahre alte Tropfsteinhöhle. Es gibt den Kletterpark Biggesee. Und es gibt hier in der Nähe sogar einen Affen- und Vogelpark. Und da kann man sogar Berber- und Totenkopfäffchen aus nächster Nähe bestaunen und ihnen sogar ein paar Leckerlis geben. Ein Besuch ist es auf jeden Fall wert.

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0: Das Wetter.
1: In kleinen Schritten wird's kühler. Morgen 2 Grad weniger als heute. 27 bis 31 Grad maximal. Dazu wieder viel Sonne. In Ausnahmefällen hier und da Gewitter und Starkregen möglich. Aber am Samstag dann plötzlich nur noch 25 Grad und die Tage danach sogar noch kühler. Da freuen wir uns sehr drauf. In der Nacht jetzt auch schon mal kurz frischer. Da landen wir am kältesten Punkt, so zwischen 14 und 19 Grad.
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1: Das Gröbste ist weg, aber ein bisschen ist noch übrig. A1 Köln Richtung Dortmund zwischen Wuppertal-Langerfeld und Kreuz Wuppertal-Nord, 1 Kilometer 4 Minuten. A40 Essen-Dortmund zwischen Dreieck Bochum-West und Bochum-Hamme, 1 Kilometer eine Viertelstunde. A43 Münster-Recklinghausen zwischen Senden und Nottuln, 1 Kilometer 11 Minuten. Und A46 Wuppertal-Heinsberg zwischen Düsseldorf-Bilk und Neuss-Üdesheim, dichter Verkehr, 2 Minütchen seid ihr durch.

Sebastian Pulli hier und jetzt ein Song, der geht dahin, wo es viele von uns bei der Hitze aktuell gar nicht mehr hinschaffen. In die Tiefschlafphase. Fever Dream, der Fiebertraum. Alex Warren ist das. Euch einen schönen Dienstagabend.

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0: Park mit Lost. Apropos, sprechen wir über die deutsche Mannschaft.
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0: Wen ruft gerade keiner an? Den Nagelsmann, den Nagelsmann. Aber die Hoffnung ist da, denn jemand anders ist ja im Rennen.
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4: Deutschland hat wieder einen König und das ist gut so. Hurra, hurra, Jürgen Klopp, King Kloppo, der Duke of Dortmund, der Earl of Early Cumming ist zurück und wird unser Land endlich wieder in blühende Landschaften verwandeln. Nach dem lustwandelnden Kaiser Franz und dem Lörracher Klötengreifer Yogi kommt jetzt der beißende Unterkiefer und sorgt für den 5. Stern auf der Brust. Ja, ich weiß, noch ist nichts unterschrieben, aber ich verspreche euch hoch und heilig, meinen morgendlichen Kaffee konsequent durch Red Bull zu ersetzen, wenn der Brauseverein ihn gehen lässt. Jürgen Klopp als Bundestrainer, das läuft doch von selbst. Der bringt allein durch seine natürliche Autorität einen Zug in die Mannschaft, von dem die Deutsche Bahn nur träumen kann. Oder glaubt ihr, da würde sich auch nur einer trauen, 5 Minuten zu spät zum Training zu kommen? Ja, kann der Sané ja mal versuchen. Dann beißt ihm Kloppo beide Außenspiegel gleichzeitig von seinem Lambo ab. Wobei, ich glaube, der Sané wird eh nicht mehr so viele Anrufe bekommen mit deutscher Vorwahl.
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1: Ich bin Diana Kramer. 5 Jahre nach der Flutkatastrophe hat das Ahrtal der Opfer gedacht. Bei einer Gedenkveranstaltung in Bad Neuenahr-Ahrweiler wurde mit einer Schweigeminute an die mindestens 135 Toten erinnert. Zu der Gedenkfeier war auch Bundeskanzler Friedrich Merz ins Ahrtal gereist.
2: Ja, der Marktplatz war voll, aber durch die vorhandene Bestuhlung aufgrund des Kanzlerbesuchs nicht so voll wie vorher erwartet. Merz wurde dann bei seiner Ankunft tatsächlich auch mit einzelnen Buhrufen empfangen. Er, der rheinland-pfälzische Ministerpräsident Schnieder und der Bürgermeister von Bad Neuenahr-Ahrweiler haben in ihren Reden natürlich der Opfer gedacht und sich bei den vielen freiwilligen Helfenden bedankt. Und Schnieder hat sich für das Staatsversagen vor, während und nach der Flut entschuldigt, was von den Anwesenden mit Applaus entgegengenommen wurde. Aus Bad Neuenahr-Ahrweiler, Sabine Koppers.
1: US-Präsident Donald Trump rudert, wie schon so oft, wieder zurück. Er gibt seine Idee einer Gebühr für die Straße von Hormuz wieder auf. Nach Gesprächen mit Vertretern aus dem Nahen Osten setzt er nun stattdessen auf mehr Investitionen der Golfstaaten in den USA. Das schrieb Trump auf seiner Plattform Truth Social.
3: Trumps Idee einer Gebühr für die Straße von Hormuz kam nicht gut an. Vom Iran verhöhnt, international abgelehnt, hat er dieses Vorhaben nun wieder verworfen. Stattdessen will er die Golfstaaten in die Pflicht nehmen, mehr Geld in Handel und Investitionen mit den USA zu stecken. Ob die Golfstaaten da zustimmen, ist noch nicht klar. Trump aber betont nun, dass er eine Gebühr für die Meerenge generell nicht gut findet. Der Seeweg müsse offen und frei befahrbar sein. Die Kämpfe darüber halten an. Tina Eck, USA.
1: Nach einer Messerattacke an einem Gymnasium im oberbayerischen Schongau sehen Ermittler Hinweise auf ein extremistisches Motiv. Die Ermittlungen führt nun die Bayerische Zentralstelle zur Bekämpfung von Extremismus und Terrorismus. Ein 16-jähriger Ex-Schüler soll am vergangenen Mittwoch auf dem Schulgelände 2 13-jährige Mädchen mit einem Messer schwer verletzt haben. Er sitzt in Untersuchungshaft. Wegen eines Großbrandes auf einem früheren Truppenübungsplatz im Müritz-Nationalpark sind erneut 2 Orte evakuiert worden. Das Problem sei, dass der Wind wieder gedreht und aufgefrischt habe, sagte ein Sprecher des Landkreises Mecklenburgische Seenplatte. Wegen Munition im Boden kommen die Einsatzkräfte nicht direkt an den Brand heran.
4: Das Wetter. So fühlt sich das also für das Weißbrot an, wenn es getoastet wird. Es bleibt weiter heiß. Morgen 27 bis 31 Grad maximal und viel Sonne. In Ausnahmefällen hier und da Gewitter und Starkregen möglich. Jetzt nachts wieder kühler. 14 bis 19 Grad ist so der Tiefpunkt.
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4: Hier und da immer noch gut was los um die Zeit. Einmal die Staus ab. 4 Minuten Wartezeit. A1 Köln-Dortmund zwischen Wuppertal-Langerfeld und Kreuz Wuppertal-Nord. 1 Kilometer, 6 Minuten. A30 Osnabrück-Rheine zwischen Ibbenbüren-West und Rheine-Kanalhafen, dichter Verkehr, knappe 10 Minuten. Dann haben wir die A40 Essen-Dortmund zwischen Dreieck Bochum-West und Bochum-Zentrum, 1 Kilometer, 26 Minuten. Und A46 Wuppertal-Heinsberg zwischen Düsseldorf-Bilk und Neuss-Üdesheim, auch da 1 Kilometer, 10 Minuten. Gute Fahrt, kommt gut durch.
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4: Sebastian Pulli hier und bei all dem Geschimpfe über die Hitze, was ja völlig verständlich ist, gucken wir mal auf was Positives. Eins ja ganz schön, jetzt um die Zeit in die Nacht rauszutreten und zu merken, es ist immer noch warm, das erinnert doch immer auch so ein bisschen an Urlaub, oder? Da fühlt sich auch das hinterletzte Kaff ein bisschen an, wie in Italien ein hinterletztes Kaff. Und wir sind ja bei der WM auch beide ähnlich weit gekommen, ne? Spaß. Und in solchen Sommernächten funktionieren dann auch solche Songs hier nochmal viel besser. Strandpromenadenmusik von Kygo, Griffin und Khalid. Save my love. Coole Nacht.

0: Es ist die letzte Stunde des traurigen Jahrestags, der sich gerade bei dem Wetter vielleicht nochmal weiter weg anfühlt. Heute vor 5 Jahren natürlich die große Flutkatastrophe im Ahrtal und in Teilen von NRW.
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0: Alleine im Kreis Euskirchen damals natürlich schlimme Verwüstung, vor allem aber 26 Menschen, die ums Leben gekommen sind. Unsere Aktion Lichtblicke hat dann sehr schnell einen Sonderspendentopf eingerichtet und damit am Ende 6.500 Kindern und Familien geholfen. Kollege Norbert Jorb, du warst ja bei einigen von ihnen zu Besuch.
2: Und ich habe bei den Betroffenen damals 2-mal Tränen erlebt. Das erste Mal, als ich mit ihnen in ihren zerstörten, verschlammten und oft auch modrig stinkenden Häusern stand. Ruinen, muss man besser sagen. Da war oft pure Verzweiflung der Grund der Tränen. Und das zweite Mal kamen Tränen, als sie diese sehr schnelle Lichtblicke-Hilfe bekommen hatten. Mit, ich sage jetzt mal, 5.000 Euro oder so, konnten sie natürlich ihr Haus nicht neu bauen. Aber sie merkten, es reicht für ein paar erste Kleinigkeiten. Und vor allem, da denkt jemand an uns. Das alleine war den Menschen enorm wichtig.
0: Sicher alle sehr intensiv, diese Begegnungen. Welche sind dir da noch mal ganz besonders hängen geblieben?
2: Ja, da gab es zum Beispiel die Familie, die gerade erst ihr Fertighaus bezogen hatte, als das Wasser dann im Erdgeschoss immer höher stieg. Das Ehepaar hat sich dann mit ihrem Säugling ins Obergeschoss zurückgezogen. Von unten stieg das Wasser immer weiter. Nach oben gab es aber kein Entkommen, weil das Haus kein Dachfenster hatte. Und ständig schlugen von außen irgendwelche Container oder Autos gegen diese Holzwände. Die hatten Todesangst. Und nachdem sie das alles überstanden hatten, mussten sie feststellen, dass sie alles verloren hatten. Haus, Möbel, Kleidung. Und mit dem Geld der Aktion Lichtblicke konnten sie dann wenigstens zum Beispiel dem Kind neue Kleidung kaufen. Etwas Spielzeug oder ein paar andere Dinge zum Leben. Eine Kochplatte oder so etwas zum Beispiel.
0: Deshalb nochmal von Herzen danke an alle von euch, die damals geholfen haben. Ob vor Ort, ganz persönlich oder per Lichtblicke. Beides wahnsinnig viel wert.
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0: das Wetter.
1: Durchhalten bis Samstag, da tatsächlich dann ein paar Tage lang 22 bis 25 Grad. Wie schön ist das denn bitte? Bis dahin bleibt der Ofen leider an. Morgen 27 bis 31 Grad, viel Sonne dazu. In Ausnahmefällen hier und da mal Gewitter und Starkregen möglich. Heute Nacht kurz vor Schnaufen von der Hitze, da landen wir so bei 14 bis 19 Grad.
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1: Drei Staus hätten wir noch. Einmal die A1 Köln Richtung Dortmund zwischen Wuppertal-Langerfeld und Kreuz Wuppertal-Nord. 1 Kilometer, 5 Minuten. A30 Osnabrück-Rheine zwischen Ibbenbüren-West und Rheine-Kanalhafen. Dichter Verkehr, 5 Minuten. Und A40 Essen-Dortmund zwischen Dreieck-Bochum-West und Bochum-Zentrum. 1 Kilometer, knappe 20 Minuten. Kommt gut an.

Sebastian Pulli hier und die Chainsmokers jetzt, die Kettenraucher, die in dieser warmen Sommernacht sicher auch sehr, sehr romantisch vor der Tür stehen und eine quarzen. Das mag nochmal ein besonderes Flair haben aktuell, gibt aber leider immer noch Krebs. Something Just Like This, die Chainsmokers. Und was noch schöner ist, ist der Name der anderen Band, Coldplay. Kommt gut durch die Nacht.

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0: Sport ja doch eher schwierig bei der Hitze. Was aber geht? Handgelenksport. Kicker, was habt ihr denn gedacht?
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0: Am Sonntag ist Finale bei der WM und auch hier geht's dann wieder richtig um was. Im Deutschen Fußballmuseum in Dortmund wieder am Kickertisch. Wenn ihr da in 90 Sekunden mehr Tore schießt als der Gegenkandidat, die Gegenkandidatin, dann geht es in den Urlaub und zwar hierhin.
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0: Ach toll, oder? 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
1: Ich bin Diana Kramer. Der erste Finalist der Fußball-Weltmeisterschaft steht fest. Spanien hat im Halbfinale Frankreich mit 2:0 besiegt und steht im WM-Endspiel. Die Spanier spielen am Sonntag gegen den Sieger der Partie England gegen Argentinien um den Titel. Das zweite Halbfinale findet heute Abend statt. Die schwarz-rote Bundesregierung steckt weiter im Umfragetief. Laut aktuellem Trendbarometer von RTL und NTV sind 82% der Bundesbürger mit der Arbeit der Regierungskoalition unzufrieden. Besonders schlecht schneidet Bundeskanzler Friedrich Merz ab. Mit ihm sind sogar 85% unzufrieden.
2: Und der Frust ist offenbar auch in den eigenen Reihen groß. Selbst unter den Anhängern von CDU und CSU ist mehr als die Hälfte mit der Regierungsarbeit unzufrieden. Bei der SPD sind es sogar fast 3/4. Dabei versucht die Koalition gerade mit einer ganzen Reihe von Reformen gegenzusteuern, etwa bei Gesundheit, Heizen und Rente. Auch Steuerentlastungen für kleine und mittlere Einkommen sind geplant. Bislang schlägt sich das in den Umfragewerten aber nicht nieder. Zoe Tassovali, Redaktion.
1: 5 Jahre nach der Flutkatastrophe hat das Ahrtal der Opfer gedacht. Bei einer Gedenkveranstaltung in Bad Neuenahr-Ahrweiler erinnerte eine Schweigeminute an die mindestens 135 Toten. Der rheinland-pfälzische Ministerpräsident Gordon Schnieder fand anschließend deutliche Worte zum damaligen Versagen des Staates.
3: Es ist das Versprechen und die Zusage des Staates, seine Bürgerinnen und Bürger zu schützen. Dieses Versprechen wurde nicht eingehalten. Der Staat hat in dieser Frage und in dieser Nacht versagt. Dafür bitte ich als Ministerpräsident um Entschuldigung.
1: Der Ministerpräsident von Rheinland-Pfalz, Gordon Schnieder. Das US-Militär blockiert erneut iranische Häfen und Küstengebiete. Eine Seeblockade sei um 22 Uhr deutscher Zeit aufgenommen worden, teilte das zuständige Regionalkommando des US-Militärs auf der Plattform X mit. Schiffe werden so daran gehindert, dass sie iranische Häfen oder Küstengebiete ansteuern oder von dort wegfahren können. Wie lange die US-Blockade andauern wird, ist derzeit unklar.
4: Das Wetter. Nur wenige Wolken unterwegs und es ist jetzt nachts meist trocken, dazu 19 bis 14 Grad. Tagsüber dann viel Sonne und trocken. Im Tagesverlauf sind aber auch einzelne Hitzegewitter möglich und Unwetter bis 31 Grad, aber wirklich nur vereinzelt. Und der Donnerstag, der sieht dann sonnig und schön aus, bis 33 Grad.
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5: Zurzeit liegen uns keine Meldungen vor. Wir wünschen allen unterwegs gute Fahrt.
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4: Was habt ihr denn früher als Kind so gesammelt? Bei mir waren es Jan-Tenner-Kassetten, das ist so ein Hörspiel, und Überraschungsei-Figuren. Ein 8-Jähriger aus den USA sammelt einfach Staubsaugerroboter. Natürlich, was man halt so macht. Er hat schon um die 50 Stück. Als er 3 Jahre alt war, hat er schon angefangen, die Teile auseinander und wieder zusammenzubauen. Und daraufhin haben sie ihm dann Freunde und Nachbarn kaputte Roboter vorbeigebracht, zum Behalten, aber auch zum Reparieren. Ja, und so hat sich das Ganze dann irgendwie verselbstständigt. Das sieht bestimmt lustig aus, wenn 50 Roboter gleichzeitig das Wohnzimmer putzen. Ich stelle mir das ein bisschen so vor wie, ja, wie so sehr, sehr langsames Autoscooter. Schöne Nacht mit uns, das ist Musik von R.E.M.

0: Adele, hello, eine schöne Nacht mit uns. Er ist einer der größten Comedy-Talente der letzten Jahre, Toni Bauer aus Duisburg, genauer gesagt aus Marxloh. Und dieses Jahr ist er das erste Mal bei unserer Comedy-Camp-Tour im Herbst am Start. Wir freuen uns einen Keks. Toni hat sich ja schon bei Let's Dance in unsere Herzen getanzt und tourt in ganz Deutschland, Österreich und der Schweiz. Ja, und normalerweise, ja, tritt der Duisburger nicht in seiner Heimatstadt auf. Für uns macht er aber eine Ausnahme. Für uns kommt er extra am 14. Oktober ins Theater am Marientor. Und dafür macht er sich jetzt schon mal ein bisschen fit.
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3: Ich war noch nie im Fitnessstudio. Ich bin das erste Mal mit denen im Fitnessstudio gegangen, Alter. Wir gehen da rein, wir sahen aus wie Chip und Chap. Ist das denn? Ehrlich, da waren Leute, warte schon mal im Fitnessstudio. Da waren Menschen, die stehen irgendwo in der Ecke, haben keinen Hals, nur Nacken. Die stehen da, fressen rohen Brokkoli. Am. Ich bin zu einem hingegangen, ich sag, Junge, was machst du hier? Du hast gewonnen, Alter. Bist du doof? Geh mal nach Hause. Der hatte schöne, breite Oberkörper, aber nicht so viel an den Beinen gearbeitet. Wisst ihr, was ich meine? Ehrlich. Die Beine konnten Oberkörper nicht halten. Als er losgelaufen ist, hat er angefangen zu zittern. Ich was sag denn, Junge? Hätte er kurze Hose angezogen, hätte er ausgesehen, als würde er schweben.
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0: Das Wetter.
1: Ihr bekommt jetzt in der Nacht kaum Regen ab, nur wenige Wolken sind unterwegs. Dazu kühlt es runter auf 19 bis 14 Grad. Tagsüber dann viel Sonne und trocken. Im Tagesverlauf sind aber auch einzelne Unwetter möglich bis 31 Grad. Ja, und der Donnerstag, der sieht dann sonnig und schön aus bis 33 Grad.
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2: Zurzeit liegen uns keine Meldungen vor. Wir wünschen allen unterwegs gute Fahrt.

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0: es ist jetzt auch nicht mehr lang, ne? Freitag geht's los, da startet NRW in die Sommerferien. Und falls ihr hier bleibt, kein Ding, wir stellen euch schon die ganze Zeit die schönsten Badeseen bei uns im Land vor, damit ihr top vorbereitet seid für die Ferien. Und heute geht's ins Sauerland an den Biggesee. Der Kollege Thorsten Ortmann war vor Ort und hat beim Betreiber und bei Gästen nachgefragt. Ist es ein Match oder nicht?
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2: Das große Badesee-Tindern. Wo treffen wir uns?
3: Wir sind an der Bigge, dem zweitgrößten Talsperrensee in NRW.
2: Muss ich was bezahlen?
4: Tatsächlich haben wir für das Strandbad direkt keine Eintrittsgelder. Parkplatz kostet Geld, 2 Euro die Stunde.
2: Was können wir da machen?
4: Man kann schwimmen, man kann tauchen. Wir haben eine Tauchschule hier ansässig. Man kann Stand-Up-Paddleboards mieten oder auch sein eigenes mitbringen, Tretboot fahren, alles was geht.
2: Kann ich meine Kids mitbringen?
5: Ich find's super.
6: Ich find's toll, weil hier fickert man hier so schöne Steine, wie zum Beispiel hier der.
3: Wow.
6: Oder der hier.
3: Wie gefällt's euch hier?
7: Es ist ziemlich schön hier.
8: Mir gefällt es hier auch gut, gerade mit den Fischen.
6: Wir haben ganz viele, sogar so graue Fische.
2: Treffen wir uns zum Essen oder nur für Drinks?
4: Gastronomie ist rund um den See gegeben und versorgt euch alle.
3: Und zwar gibt es hier ein italienisches Restaurant, das heißt Al Lago. Und der Chef ist Giuseppe. Was ist so das Highlight? Was ist so die Spezialität des Chefs?
9: Gemüse, Fleischtäler oder die Tagliatelle mit dem Lachs.
3: Also man kann ja auch Cocktails bestellen. Was gibt es da so Leckeres?
9: Diese Pinagola. Swimmingpool, Sex und Baby.
2: Können wir da chillen?
4: Kann man. Man kann hier sehr gut chillen. Wir sind natürlich auch ein bisschen in der Hanglage hier am Strandbad und da kann man sich schön in den Hang legen oder Hang setzen und kann es hier auch im Schatten unter ein paar Bäumen ganz gut aushalten.
2: Ist es ein Match?
3: Es ist ein absolutes Match. Es gibt hier jede Menge zu entdecken mit dem Highlight, nämlich den 2600 Schwimmkörpern mitten auf dem See, wo man dann direkt reinspringen kann. Aber das ist nicht die einzige Attraktion hier am Biggesee. Es gibt zum Beispiel die Atterhöhle, eine 400 Millionen Jahre alte Tropfsteinhöhle. Es gibt den Kletterpark Biggesee. Und es gibt hier in der Nähe sogar einen Affen- und Vogelpark. Und da kann man sogar Berber- und Totenkopfäffchen aus nächster Nähe bestaunen und ihnen sogar ein paar Leckerlis geben. Ein Besuch ist es auf jeden Fall wert.
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1: Ich bin Diana Kramer. Spanien steht im Finale der Fußball-Weltmeisterschaft. Die Europameister besiegten im Halbfinale Frankreich souverän mit 2:0. Für Spanien ist es die erste WM-Finalteilnahme seit dem Titelgewinn 2010.
2: Ein verdienter Sieg der Spanier, die Frankreichs hochgelobte Offensive um Superstar Mbappé fast durchgängig kontrollieren. Schon nach 22 Minuten die Führung durch Oyarzabal per Strafstoß. Porro besorgt nach 58 Minuten den zweiten Treffer. Spanien liefert auf den Punkt die beste Turnierleistung ab und kann nun entspannt verfolgen, ob sich heute im anderen Halbfinale Messis Argentinier oder England um Kane und Bellingham durchsetzt. Die Polizei in Atlanta ist im Großeinsatz. Die Begegnung dort gilt als Hochrisikospiel. Thomas Thonfeld, Sportredaktion.
1: Die USA haben ihre Blockade von iranischen Häfen wieder aufgenommen. Laut dem zuständigen Regionalkommando des US-Militärs sollen so Schiffe daran gehindert werden, iranische Häfen oder Küstengebiete anzusteuern oder sie zu verlassen. US-Präsident Donald Trump hatte die Wiederaufnahme der Blockade am Montag angekündigt. Seine Idee, von anderen Ländern eine Gebühr für die sichere Durchfahrt durch die Straße von Hormuz zu erheben, hat er inzwischen aber wieder aufgegeben.
3: Stattdessen will er die Golfstaaten in die Pflicht nehmen, mehr Geld in Handel und Investitionen mit den USA zu stecken. Ob die Golfstaaten da zustimmen, ist noch nicht klar. Trump aber betont nun, dass er eine Gebühr für die Meerenge generell nicht gut findet. Der Seeweg müsse offen und frei befahrbar sein. Tina Eck, USA.
1: Diebstahl, Brandstiftung und Vandalismus. Bei der Deutschen Bahn gab es einem Medienbericht zufolge in diesem Jahr bereits 2200 Fälle von Sabotage. Das seien 7% mehr Vorfälle als im Vorjahreszeitraum, berichtet die Bild-Zeitung. Erst letzte Nacht hatte es im niedersächsischen Neu-Wulmsdorf einen Brandanschlag auf einen Verteilerkasten für die Leit- und Sicherheitstechnik der Bahn gegeben. In Würzburg läuft derzeit ein Großeinsatz. Die Polizei sucht dort seit dem Abend einen Verdächtigen. Er soll bewaffnet sein. Passanten hatten mehrere Schüsse gemeldet. Hinweise auf Verletzte gab es laut Polizei nicht. Mit einem Großaufgebot werde derzeit nach dem mutmaßlichen Schützen gefahndet. Autofahrer in und um Würzburg wurden dringend davor gewarnt, Anhalter mitzunehmen.
4: Das Wetter. Trocken, kaum Wolken. So sieht das gerade aus bei uns. Dazu Temperaturen um die 19 bis 14 Grad. Tagsüber bis 31 Grad dann. Dazu viel Sonne. Es sind heute aber auch einzelne Hitzegewitter und Unwetter drin mit Starkregen, aber wirklich nur vereinzelt. Ja, und am Donnerstag dann viel Sonne bis 33 Grad.
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5: Zurzeit liegen uns keine Meldungen vor. Wir wünschen allen unterwegs gute Fahrt.
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4: Ja, ist schon eine aufregende Woche, ne? Am Freitag gibt's Zeugnisse und dann werden bei einigen von euch auch schon die Koffer gepackt, das Auto vielleicht vollgeladen und Moment mal, aber vorher müssen wir noch die Wohnung aufräumen und wir müssen noch Wäsche waschen und dann eigentlich müssen wir auch noch einkaufen gehen für den Urlaub und ist das alles stressig. Und dabei sind wir ja eigentlich schon am Limit, weil die Wochen und Monate vor dem Urlaub waren ja auch schon krass. Wie sollen wir denn bei all diesem Stress eigentlich schnell runterkommen im Urlaub? Das ist mein Thema. Diese Stunde hier bei mir sprechen wir drüber. Jetzt aber erstmal Musik und zwar von Olivia Dean. Das ist So Easy.

0: So, die Ferien stehen an. Die letzten To-Dos sind geschafft. Die Koffer haben wir auch gepackt. Den Flieger haben wir pünktlich erreicht oder den Camper sicher abgestellt. So weit sind wir also schon gekommen. Wir sind im Urlaub. Ja, und jetzt muss das ja eigentlich nur noch mit dieser Entspannung klappen, von der alle reden, ne? Wie kriegen wir das denn eigentlich hin, im Urlaub runterzukommen, nach all der Arbeit vorher, den Vorbereitungen, dem Alltagsstress? Wie macht ihr das denn eigentlich?
1: Am besten mit sehr guten Freunden verreisen und das machen, worauf man Lust hat.
2: Keine To-Dos.
3: Nicht weit wegfahren, sich nichts vornehmen, gute Bücher mitnehmen.
4: Fahrrad fahren oder schwimmen gehen, also nicht immer nur ins Restaurant oder so, ja.
5: Wirklich einfach mal die ganzen sozialen Netzwerke mal zur Seite räumen.
6: Also bei mir reicht Sonneneinstrahlung, ich bin entspannt.
7: Ich würde sagen, nicht mit der Deutschen Bahn anreisen, wenn ich das mal sagen darf.
8: Mehr so Zeit für sich nehmen.
9: Also wirklich alles Wichtige erledigen und dann kann man ganz entspannen, ohne irgendwelche Gedanken abschalten.
0: Ja, alles eben noch erledigen ist so leicht gesagt, ne? Viele sind allein davon schon so gestresst, dass sie Tage brauchen, um runterzukommen im Urlaub. Und deswegen spreche ich gleich mit einer Arbeitspsychologin darüber, wie wir es hinkriegen, uns zu entspannen im Urlaub. Vielleicht hat die ja ein paar gute Tipps für uns.
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0: Das Wetter.
1: Nur wenige Wolken unterwegs und es ist jetzt nachts meist trocken, dazu 19 bis 14 Grad. Tagsüber dann viel Sonne und trocken. Im Tagesverlauf sind aber auch einzelne Hitzegewitter möglich und Unwetter bis 31 Grad, aber wirklich nur vereinzelt. Und der Donnerstag, der sieht dann sonnig und schön aus, bis 33 Grad.
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2: Zurzeit liegen uns keine Meldungen vor. Wir wünschen allen unterwegs gute Fahrt.

Ja, der WM-Pokal ist es nicht geworden, dafür aber ein ausgestopfter Waschbär. Den hat Norwegens Stürmerstar Erling Haaland in Texas gekauft und ihn dann mit nach Hause genommen. Der ausgestopfte Waschbär, der hält auch noch so eine Glasflasche in der Hand. Also bin ich die Einzige, die das irgendwie weird findet, einen ausgestopften Waschbär mitzubringen? Ich weiß nicht. Was ist denn aus den guten alten T-Shirts oder Postkarten geworden, ausgestopfter Waschbär? Kriegst du auch Albträume von.

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0: seid ihr mehr so Team, ich fahre los, wenn ich Urlaub habe und schaue dann mal, was so kommt, oder eher so Team, ich plane alles durch? Also ich persönlich, ja, ich bin eher von der Kategorie Planung. Ich mag einfach, wenn ich grob weiß, was auf mich zukommt. Arbeitspsychologin und Erholungsforscherin Laura Wenz sagt, Planung ist für die Erholung ein Stück weit auch wichtig.
1: Der optimale Start in den Urlaub gelingt nur, wenn wir ein bisschen Vorbereitung und Planung auch an Zeit investieren. Das klingt jetzt vielleicht erstmal paradox, weil man will ja genau eigentlich nichts tun. Aber wir können eben durch die Vorbereitung dafür Sorge tragen, dass dann auch alles fertig ist und wir uns wirklich relativ schnell fallen lassen können.
0: Dann noch die Frage, Aktivurlaub oder lieber nicht? Was ist denn besser zum Runterkommen?
1: Erlaubt es, was gut tut, und das ist ein bisschen unterschiedlich. Es ist aber insgesamt schon so, dass wir uns in der Stadt nicht so gut erholen können, wie wenn wir irgendwie in der Natur sind. Ob das dann die Berge sind im aktiven Wandern oder der Strand, spielt dann nicht so sehr die große Rolle. Wichtig ist, dass was wir tun dazu beiträgt, dass wir abschalten können und auch wirklich einfach mal runterkommen.
0: Ihr habt es gehört, abschalten und runterkommen ist wichtig. Und das geht auch zu Hause, sagt sie.
1: Wer beispielsweise von zu Hause arbeitet, sollte tunlichst dafür sorgen, dass der Computer außer Sichtweise gerät. Und auch die ganz alltäglichen Haushaltstätigkeiten kann man ja vielleicht überlegen, ob man das während der Urlaubszeit anders angehen kann. Wenn Sie 2 Wochen im Urlaub in Italien nicht Wäsche waschen würden, machen Sie das doch auch zu Hause einfach mal nicht.
0: Ach, das klingt hervorragend. Das gefällt mir so. Falls ihr übrigens doch wegfahren wollt, es muss gar nicht der 14 Tage Urlaub sein, ganz im Gegenteil.
1: Tatsächlich ist es ganz, ganz wichtig, dass wir Erholungsphasen ganz regelmäßig in unserem Alltag einbauen, und dann ist es wirklich besser, mehrere kurze Auszeiten zu haben, als einmal eine lange, weil es geht darum, wie lang ist die Phase zwischen 2 Auszeiten, sprich wie lang ist die Phase, in der ich mich in die Erschöpfung auch reinarbeite.
0: Und ganz wichtig, egal was ihr macht, ich hoffe, ihr habt einen tollen Urlaub und ihr könnt euch ein bisschen erholen. Ihr habt es nämlich verdient.
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1: Ich bin Diana Kramer. Der erste Finalist der Fußball-Weltmeisterschaft steht fest. Spanien hat im Halbfinale Frankreich souverän mit 2:0 besiegt und steht im WM-Endspiel.
2: Es war eine überraschend klare Angelegenheit. Das spektakulärste Team dieser WM, das waren ja eigentlich die Franzosen. Doch gegen Spaniens Präzision im Ballbesitz fand das Team um Kylian Mbappé kein Mittel. Mikel Oyarzabal brachte Spanien in der 22. Minute in Führung per Elfmeter. Pedro Porro erzielte den zweiten Treffer in der 58. Minute. Im großen Finale von New York treffen die Spanier nun am Sonntag auf den Sieger des zweiten Halbfinales, England gegen Argentinien. Die Franzosen verpassten ihr drittes WM-Endspiel in Folge. Ihnen bleibt nur das Spiel um Platz 3 am Samstag. Moritz Einzel, Sportredaktion.
1: Heftige Unwetter haben am Abend die Region Nürnberg schwer getroffen. Nach Angaben der Feuerwehr gingen innerhalb von 5 Stunden fast 3000 Notrufe ein. Die Einsatzkräfte rückten rund 1000 Mal aus, um umgestürzte Bäume zu beseitigen und vollgelaufene Keller auszupumpen. Mehrere Personen wurden verletzt. Die Folgen des Unwetters waren auch am Flughafen Nürnberg zu spüren. Wetterbedingt wurde der Flugbetrieb am Abend vorübergehend eingestellt. In einigen Nürnberger Schulen fällt heute der Präsenzunterricht wegen umgestürzter Bäume aus, teilte das Bayerische Kultusministerium mit. Das Bundeskabinett will heute als sogenanntes Entlastungskabinett tagen. Ziel sollen Maßnahmen zum Bürokratieabbau sein. Die Bundesregierung hatte sich in diesem Rahmen schon im November getroffen und Schritte zur Entbürokratisierung beschlossen.
3: Die Bundesregierung will die Bürokratiekosten für die Wirtschaft um 25% senken. Unternehmen sollen darüber spürbar entlastet und die Verwaltung digitalisiert werden. Zum Beispiel durch das Berichtsentlastungsgesetz. Dadurch sollen Dokumentationspflichten und unnötige bürokratische Hürden für Betriebe deutlich reduziert werden. Und es sollen Informationen und Daten künftig nur noch einmal bei Behörden gemeldet werden, um Mehrfachmeldungen abzuschaffen. Aus Berlin, Tine Klimach.
1: Nochmal zum Fußball. Auf dem Weg zu einer Verpflichtung von Jürgen Klopp als Bundestrainer haben der DFB und Red Bull offenbar eine Lösung gefunden. Konkrete Ergebnisse über ein Treffen in München wurden noch nicht veröffentlicht. Nach dpa-Informationen soll es aber einen Deal geben, der den Weg von Klopp in das Bundestraineramt endgültig ermöglicht.
4: Das Wetter.
5: Ihr bekommt jetzt in der Nacht kaum Regen ab, nur wenige Wolken sind unterwegs. Dazu kühlt es runter auf 19 bis 14 Grad. Tagsüber dann viel Sonne und trocken. Im Tagesverlauf sind aber auch einzelne Unwetter möglich bis 31 Grad. Ja, und der Donnerstag, der sieht dann sonnig und schön aus bis 33 Grad.
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6: Zurzeit liegen uns keine Meldungen vor. Wir wünschen allen unterwegs gute Fahrt.
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5: Die Polizei hat in Lippstadt ein Wohnmobil aus dem Verkehr gezogen.